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1: Ich bin Ursula Winkler. Das Rahmenabkommen zwischen den USA und dem Iran zur Beendigung des Kriegs ist von den Präsidenten beider Länder digital unterzeichnet worden. Das sagte ein Sprecher des iranischen Außenministeriums Staatsmedien zufolge. Das Abkommen sei offiziell in Kraft getreten. Auch ein US-Beamter bestätigte eine Unterschrift des Abkommens. Die Vereinbarung zielt auf ein sofortiges und dauerhaftes Ende der militärischen Einsätze ab, einschließlich im Libanon. Mit modernen Gentechnikverfahren veränderte Lebensmittel dürfen in der EU künftig ohne spezielle Kennzeichnung im Supermarkt verkauft werden. Das Europäische Parlament stimmte mehrheitlich dafür, entsprechende Züchtungen von bisher strengen EU-Gentechnikregeln auszunehmen. Die Änderungen sollen voraussichtlich ab Mitte 2028 angewendet werden.
2: Künftig gibt es zwei Kategorien für gentechnisch veränderte Lebensmittel. Dort, wo weniger gravierende Eingriffe vorgenommen wurden, dürfen sie ohne besondere Prüfung und ohne Kennzeichnung verkauft werden. Bei größeren Eingriffen in das Erbgut gelten strengere Regeln für die Kontrolle und für die Kennzeichnung. Im Bioanbau sind keine solchen Pflanzen erlaubt. Neue gentechnische Verfahren machen es in einigen Fällen fast unmöglich, eine veränderte Pflanze von einer unveränderten zu unterscheiden. Dieter Ebeling, Brüssel.
1: Die schwerkranke norwegische Kronprinzessin Mette-Marit hat eine neue Lunge bekommen, das teilte das norwegische Königshaus mit. Die Lungentransplantation sei erfolgreich verlaufen, die Kronprinzessin werde jetzt aber für mehrere Wochen im Krankenhaus bleiben müssen, hieß es.
3: Der Eingriff wurde seit Monaten vorbereitet, aber dass es jetzt auf einmal so schnell ging, damit hatte doch niemand gerechnet. Erst Anfang Juni kam Mette-Marit auf die Warteliste für eine neue Lunge. Jetzt hat sie sie schon bekommen und die OP scheint geglückt zu sein. Ohne das Spenderorgan hätte die Norwegerin noch rund ein Jahr zu leben gehabt. Nun stehen ihre Chancen deutlich besser. Das nächste Update dazu, wie es ihr geht, gibt es aber erst zur Entlassung aus dem Krankenhaus. Aus Skandinavien, Julia Weschenbach.
1: Zum Fußball. Superstürmer Harry Kane hat England einen perfekten WM-Start beschert. Kane war mit einem Doppelpack der entscheidende Mann beim 4:2-Sieg gegen Kroatien. Zuvor hatte Portugal mit Topstar Cristiano Ronaldo gegen den Außenseiter Demokratische Republik Kongo nur ein 1:1 Unentschieden erreicht.

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1: Ich bin Ursula Winkler. Das Rahmenabkommen zwischen den USA und dem Iran tritt nach erfolgter Unterzeichnung mit sofortiger Wirkung in Kraft. Das gab der pakistanische Ministerpräsident Sharif auf der Plattform X bekannt. Teheran werde die Straße von Hormuz unverzüglich wieder öffnen und die USA würden die Seeblockade iranischer Häfen umgehend aufheben. Dass US-Präsident Trump und der iranische Präsident Pezeshkian die Vereinbarung unterzeichnet hätten, hatten zuvor auch Teheran und Washington bestätigt. Auch die Staats- und Regierungschefs der EU werden ab heute Abend unter anderem über das Abkommen zum Ende des Iran-Kriegs sprechen. Ein weiteres Thema in Brüssel, die Lage in der Ukraine und die Beziehungen zu China.
2: Es gibt verschiedene große Themen bei dem EU-Gipfel. Ganz sicher werden die Teilnehmer des gerade beendeten G7-Gipfels über die US-Sicht auf den Krieg mit dem Iran berichten. Und natürlich ist das zunehmende wirtschaftliche Gewicht Chinas ein Thema. Keine Konfrontation, heißt es in Brüssel, aber beispielsweise weniger Abhängigkeit von chinesischen Rohstoffen. Und ganz sicher wird man auch jetzt wieder über die EU-Haushaltsplanung bis 2034 sprechen. Knapp 1,8 Billionen Euro will die Kommission ausgeben. Darüber gibt es jede Menge Streit. Dieter Ebeling, Brüssel.
1: Die Menschen in Deutschland haben im vergangenen Jahr ihre täglichen Einkäufe häufiger bargeldlos bezahlt. Das zeigt eine repräsentative Studie der Bundesbank.
3: Der Trend zum Zahlen mit Karte, Smartphone und Co. setzt sich fort, heißt es von der Bundesbank. Zum ersten Mal lagen bargeldlose Bezahlmethoden im vergangenen Jahr insgesamt vorne. Am häufigsten kam dabei die Debitkarte zum Einsatz, vor allem die Girocard. Aber auch mobiles Zahlen mit Smartphone oder Smartwatch wird immer beliebter. In 45% aller Zahlungen griffen die Menschen aber immer noch zum Bargeld. Und das sollte auch weiter möglich bleiben, findet ein Großteil der Befragten, unabhängig von den persönlichen Vorlieben. Fiona Reinhardt, Nachrichtenredaktion.
1: Zum Fußball. Superstürmer Harry Kane hat England einen perfekten Start in die WM beschert. Kane war mit einem Doppelpack der entscheidende Mann beim 4:2-Sieg gegen Kroatien. Zuvor hatte Portugal mit Superstar Cristiano Ronaldo gegen den Außenseiter Demokratische Republik Kongo nur ein 1:1 Unentschieden erreicht. Ghana besiegte Panama in der Nachspielzeit mit 1:0.

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1: Ich bin Ursula Winkler. Das Rahmenabkommen zwischen den USA und dem Iran tritt nach erfolgter Unterzeichnung mit sofortiger Wirkung in Kraft. Das gab der pakistanische Ministerpräsident Sharif auf der Plattform X bekannt. Teheran werde die Straße von Hormuz unverzüglich wieder öffnen und die USA würden die Seeblockade iranischer Häfen umgehend aufheben. Dass US-Präsident Trump und der iranische Präsident Pezeshkian die Vereinbarung unterzeichnet hätten, hatten zuvor auch Teheran und Washington bestätigt. Das Europaparlament hat dem Vorhaben der umstrittenen Rückkehrzentren für abgelehnte Asylbewerber in Drittstaaten zugestimmt. Die EU-Staaten müssen noch final zustimmen, das gilt aber als Formalie.
2: In die geplanten Abschiebezentren außerhalb der EU sollen Ausreisepflichtige kommen, die nicht in ihre Herkunftsländer zurückgebracht werden können, etwa weil das Heimatland sich weigert, sie zurückzunehmen. Unbegleitete Minderjährige sollen dahin nicht abgeschoben werden, Familien mit Kindern dagegen schon. Daran gibt es Kritik von Flüchtlingsverbänden. Ebenso daran, welche Deals mit den jeweiligen Drittstaaten dann gemacht werden und zu welchem Preis. Noch ist unklar, welche Länder bereit wären, diese Zentren einzurichten. Laut Bundesinnenminister Dobrindt sollen noch in diesem Jahr Vereinbarungen getroffen werden. Tine Klimach, Nachrichtenredaktion.
1: Kampf gegen das Liegestuhlchaos. Griechenland will bei der Kontrolle von Stränden künftig verstärkt auf Drohnen- und Satellitenbilder setzen. Dem Parlament in Athen liegt ein entsprechender Gesetzentwurf vor.
3: Für Strandbarbesitzer in Griechenland heißt es künftig, nicht nur die Gäste im Blick behalten, sondern auch den Luftraum. Drohnen sollen kontrollieren, ob zu viele Liegestühle und Sonnenschirme aufgestellt werden, wer seinen Strandabschnitt etwas zu großzügig möbliert. Könnte statt voller Kasse bald eine saftige Rechnung vom Staat bekommen. Und während die Urlauber irgendwann unter dem Sonnenschirm einschlafen, macht die Drohne keine Siesta. Takis Athen.
1: Zum Fußball. Superstürmer Harry Kane hat England einen perfekten Start in die WM beschert. Kane war mit einem Doppelpack der entscheidende Mann beim 4:2-Sieg gegen Kroatien. Zuvor hatte Portugal mit Superstar Cristiano Ronaldo gegen den Außenseiter Demokratische Republik Kongo nur ein 1:1 Unentschieden erreicht. Ghana besiegte Panama in der Nachspielzeit mit 1:0.

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0: Einen wunderschönen guten Morgen. Hoppala, da ging es aber ganz, ganz flott gerade eben. Ja, schönen guten Morgen. Es ist kurz vor 6 Uhr und wir bringen Sie sehr, sehr gerne weiter rein in den Tag. In der nächsten halben Stunde unter anderem hier mit. Mit dem Underdog Project und Summer Jam. Außerdem haben wir aktuelle Musik für Sie dabei. Giant Rooks. Want It Back, das alles gleich bei uns. Und jetzt natürlich das, was Sie um diese Uhrzeit brauchen. Kurz vor 6, schönen guten Morgen.
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2: Ich bin Amelie Totzke und das ist das Top-Thema der Stunde. Das Rechenzentrum soll bis Ende Juli 2033 weiter genutzt werden. Nach intensiven Verhandlungen haben sich die Stiftung Garnisonkirche, die Stiftung SPI, die Stadt Potsdam und der Sanierungsträger auf einen Kompromiss geeinigt. Mehr Nachrichten aus unserer Region finden Sie jederzeit bei uns im Netz auf radio-potsdam.de. Und jetzt mehr Nachrichten aus Deutschland und der Welt.
3: Ich bin Katrin Müller. Das Rahmenabkommen zwischen den USA und dem Iran tritt nach erfolgter Unterzeichnung mit sofortiger Wirkung in Kraft. Das gab der pakistanische Ministerpräsident Sharif auf der Plattform X bekannt. Teheran werde die Straße von Hormuz unverzüglich wieder öffnen und die USA würden die Seeblockade iranischer Häfen umgehend aufheben. Eine entsprechende Bestätigung kam auch aus dem Iran. Auch die Staats- und Regierungschefs der EU werden ab heute Abend über das Abkommen zum Ende des Iran-Kriegs sprechen. Ein weiteres Thema in Brüssel, die Lage in der Ukraine und die Beziehungen zu China.
4: Es gibt verschiedene große Themen bei dem EU-Gipfel. Ganz sicher werden die Teilnehmer des gerade beendeten G7-Gipfels über die US-Sicht auf den Krieg mit dem Iran berichten. Und natürlich ist das zunehmende wirtschaftliche Gewicht Chinas ein Thema. Keine Konfrontation, heißt es in Brüssel, aber beispielsweise weniger Abhängigkeit von chinesischen Rohstoffen. Und ganz sicher wird man auch jetzt wieder über die EU-Haushaltsplanung bis 2034 sprechen. Knapp 1,8 Billionen Euro will die Kommission ausgeben. Darüber gibt es jede Menge Streit. Aus Brüssel, Dieter Ebeling.
3: Fast überall in Deutschland war es in den vergangenen ein, zwei Tagen schon schön sommerlich. Heute nun beginnt Meteorologen zufolge eine Hitzewelle, die uns einige Tage im Griff haben wird.
5: Allem voran gilt natürlich viel trinken. Durchs Schwitzen verlieren wir viel Flüssigkeit und das kann zu Kreislaufproblemen führen. Der Deutsche Wetterdienst rät außerdem dazu, körperliche Aktivitäten möglichst zu vermeiden und Räume kühl zu halten. Zum Beispiel, indem wir sie abdunkeln und nachts lüften. Besonders für ältere und kranke Menschen ist die Hitze eine starke Belastung, genauso wie für Schwangere und Kinder. Aber jeder sollte bei diesen Temperaturen auf sich achten, betont der Deutsche Wetterdienst. Übrigens auch auf die Psyche. Bei Hitze reagieren Menschen nämlich potenziell schneller gereizt. Fiona Reinhardt, Nachrichtenredaktion.
3: Zum Fußball. Superstar Harry Kane hat England einen perfekten WM-Start beschert. Kane war mit einem Doppelpack der entscheidende Mann beim 4:2-Sieg gegen Kroatien. Zuvor hatte Portugal mit Superstar Cristiano Ronaldo gegen den Außenseiter Demokratische Republik Kongo nur ein 1:1 Unentschieden erreicht. Ghana besiegte Panama in der Nachspielzeit mit 1:0.
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0: Ja, da war das in der Nacht aber eher die dünne Decke, oder? Wir starten mit 19 Grad hier bei uns in Potsdam am Nauener Tor in den Tag. In Rathenow sind es 18 und in Nauen sogar schon 20 Grad. Das ist teilweise so ein bisschen diesig neblig gewesen in der Nacht. Und wenn das auflockert, haben wir heute eigentlich einen Sonne-Wolken-Mix. Allerdings im Laufe des Vormittages über den Mittag hin ziehen so von Richtung Havelland oder auch Potsdam-Mittelmark auch hin und wieder mal ein paar Schauer durch. Die Höchsttemperaturen, die liegen heute aber bei satten 29 Grad. Es bleibt in den nächsten Tagen sommerlich und wird sogar noch heißer.
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0: Meldungen über Staus liegen uns aktuell keine vor. Allerdings auf der A10 südlicher Berliner Ring in Richtung Spreeau gab es einen Unfall. Bisschen Behinderung zwischen Königs Wusterhausen und Niederlehme. Und dann auf der A115 für die Pendler an der Baustelle Dreilinden. Da stockt es etwas. Sie verlieren so 2-3 Minütchen. Geblitzt wird aktuell in Potsdam auf der Clara-Schumann-Straße. Und wenn Sie mehr gesehen haben, dann freuen wir uns über einen Anruf oder eine WhatsApp 0331 für Potsdam 581692 und die 30. Danke und eine gute Fahrt.
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0: Donnerwetter, das war aber eine warme Nacht.
5: Oh ja.
0: Wir starten mit, bei uns in Potsdam fast mit 20 Grad in den Tag. Wahnsinn, oder?
5: Schon ordentlich. Und ich sehe hier gerade in der Brandenburger auch, überall sind die Fenster auf.
0: Genau.
5: Also am besten jetzt nochmal ganz schnell lüften.
0: Absolut, ne? Denn nachher, da wird die Luft wieder stehen. Aber gut, wir freuen uns doch einfach, wenn es ein bisschen sommerlicher wird. Und wir bringen sie sehr, sehr gerne rein in diesen Donnerstag. Was heute wichtig ist, klären wir gleich. Davor haben wir Eurodance von Wickfield mit Sexy Eyes und jetzt aktuelles von Giant Rooks, Want It Back.
5: Schönen guten Morgen.
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0: Macht immer noch Spaß, oder? Nach all den Jahren möchte man sagen. Schönen guten Morgen mit Wakefield. Sexy Eyes, es ist 6:12.
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0: Donnerstag, der 18. Juni und als allererstes müssen wir wissen, das wird heute eine richtig heiße Angelegenheit.
2: Oh ja.
0: Es geht an die 30 Grad. Noch nicht drüber, aber an die 30 Grad. Also ab heute wird es heiß, in den nächsten Tagen dann sogar noch heißer. Und Amelie, außerdem kommt heute der Landtag zusammen hier bei uns in Potsdam und da sind unter anderem ein paar Themen auf der Agenda, wo, glaube ich, viele Potsdamerinnen und Potsdamer, vor allen Dingen die Pendler, auch so ein bisschen die Ohren spitzen.
2: Auf jeden Fall. Also einmal natürlich bauen. Bei uns in Potsdam Logisch. Ja auch großes Thema, mehr bezahlbarer Wohnraum. Ne? Also das steht auf jeden Fall ganz oben auf der Tagesordnung. Und dann in der Fragestunde, na klar, auch noch das Bahnchaos. Die Vollsperrung der Berliner Stadtbahn hat ja auch Auswirkungen auf die RE1 und auf die ganzen Pendler bei uns in der Region.
0: Also, ne, da, das ist das eine, was heute wichtig ist. Außerdem könnte das heute am frühen Abend rund um den neuen Markt ein bisschen voller werden. Auch gerade wer Parkplätze sucht, denn da findet der Jahresempfang der IHK statt. Oberbürgermeisterin Nuscha Aubel ist natürlich auch mit dabei. Und außerdem bekommen wir heute noch hier bei Radio Potsdam heute Morgen richtig netten Besuch.
2: Ja, und zwar von den Schülern vom Medienkurs der Da Vinci-Schule in Potsdam.
0: Ach Mensch, da freuen wir uns schon drauf. Also, Sie sehen, auch dieser Donnerstag hat viel zu bieten. Pack mal's an, ha? In diesem Sinne. Guten Morgen jetzt mit Maroon 5, This Love.
2: Schönen Donnerstag Ihnen.
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0: Leider ist die Kunstszene in Potsdam gestern geschlossen. Mal mit einem Gläschen Shampoos angestoßen hat. Denn offenbar gibt es den Kompromiss, um den man schon so lange ringt, in Sachen Rechenzentrum. Halten wir sie natürlich komplett auf dem Laufenden. Mehr dazu um 6:30 bei uns in den Nachrichten aus Potsdam und der Region. Und Sie wissen, bei den Radio Potsdam Wachermachern ja morgens alle 15 Minuten das Wichtigste. Das wird heute ein richtig heißer Tag werden. 29 Grad, dazu viel Sonne. Allerdings auch immer wieder mal, vor allen Dingen so am Vormittag, sind Schauer nicht ganz auszuschließen. Und ja, verkehrstechnisch sieht es eigentlich noch relativ gut aus. Wir haben allerdings einen Liegenbleiber auf der A10 westlicher Ring bei Werder. Wünschen Ihnen natürlich eine gute Fahrt und einen tollen Start in den Tag. Wir haben gleich Sommermusik vom Underdog Project. Summer Jam hier auf Radio Potsdam.
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0: Es ist 6.22 Uhr. Schönen guten Morgen.
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0: Glückwunsch nach Saarmund. Unsere Hörerin Charlotte ist vor ein paar Tagen Tante geworden. Sie hat eine Frage. Warum heißt der Kreissaal eigentlich Kreissaal? Der ist doch gar nicht rund, das schreibt sie. Charlotte, vollkommen richtig. Der Begriff Kreissaal wird mit SZ geschrieben und kommt vom alten Verb kreisen, was so viel wie in den Geburtswehen liegen bedeutet. Kreisen leitet sich übrigens vom mittelhochdeutschen Wort kriezen ab und das bedeutet so viel wie gellend laut schreien, kreischen oder stöhnen. Der Kreissaal ist also tatsächlich sinngemäß der Raum, in dem Mütter unter lautem Stöhnen die Kinder zur Welt bringen. Und deswegen heißt der Kreissaal Kreissaal.
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0: Schönen guten Morgen. Hier sind die Radio Potsdam Wachermacher mit Eurodance vom Feinsten in der nächsten halben Stunde. Dr. Alban, It's My Life und Tom Gregory ist auch mit dabei. How It Was Before, das alles gleich bei uns.
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0: Es ist 6:30 und Amelie, für das Rechenzentrum als Kunst- und Kreativhaus gibt es jetzt in Potsdam auf einmal eine ganz neue Perspektive.
2: Ja, nach intensiven Verhandlungen haben sich die Stiftung Garnisonkirche, die Stiftung SPI, die Stadt Potsdam und der Sanierungsträger auf einen Kompromiss geeinigt. Das Gebäude soll bis Ende Juli 2033 weiter genutzt werden. Dafür muss aber noch der Bebauungsplan geändert und die Zustimmung der Stadtverordneten eingeholt werden. Ohne Beschluss wäre ab dem 1. August Schluss mit der Nutzung. Parken auf der Insel in Werder wird teurer. Wer dort wohnt und sein Auto vor der Tür abstellen will, muss ab nächstem Jahr deutlich mehr zahlen. Die Stadtverordneten haben beschlossen, statt bisher rund 30 Euro kostet der Anwohnerparkausweis in Zukunft 135 Euro im Jahr plus 12 Euro Verwaltungsgebühr. Die Begründung: Der Parkraum auf der Insel ist knapp und soll in Zukunft fairer genutzt werden. Bei Belitz sollen in Zukunft Schafe in besonders gefährdeten Waldstücken unterwegs sein. Die Tiere fressen Unterholz kurz und könnten so helfen, dass sich Feuer nicht so schnell ausbreiten. Das Ganze läuft als Pilotprojekt mit sogenannten Waldweiden, begleitet von Forstleuten. Das Ziel, den Wald besser gegen Trockenheit und Waldbrandgefahr wappnen.
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0: Wir starten sehr, sehr warm in diesen Donnerstag. Wir haben jetzt schon 20 Grad bei uns in Potsdam am Nauener Tor. Es sind in Werder 19 Grad und 19 Grad auch in Schönefeld. Aber da ist noch ein bisschen Luft nach oben. Die Höchsttemperaturen, die ja kratzen heute an der 30 Grad Marke, aber wir kommen nicht drüber. 29 Grad sind die Höchstwerte in den nächsten Tagen. Wird es dann aber noch ein Ticken heißer. Dazu heute Sonne-Wolken-Mix und im Laufe des Vormittages ziehen auch so aus Richtung Potsdam-Mittelmark auch immer wieder mal kurze Schauer durch. Das kann mal nass werden, muss aber nicht unbedingt. So sieht das heute aus. Wie gesagt, in den nächsten Tagen weiterhin sehr, sehr sommerlich. Am Samstag Gewitter nicht ganz auszuschließen.
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0: Meldung über Staus. Aus Potsdam liegen uns aktuell keine vor. 5 Minuten mehr für die Pendler auf der A115 Richtung Berlin an der berühmten Baustelle Dreilinden. Und geblitzt wird aktuell in Potsdam Clara-Schumann-Straße. Haben Sie mehr? Sagen Sie Bescheid. 0331 für Potsdam 581602 und die 30. Danke und Ihnen eine gute Fahrt.
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0: Ja, heißer Tag heute.
2: Oh ja, wir haben schon einmal den Ventilator angemacht.
0: Mhm, auf jeden Fall. Und wir möchten heute natürlich auch sehr, sehr gerne von Ihnen wissen, wie kühlen Sie sich denn eigentlich ab?
2: Geht's vielleicht schon mal ins Schwimmbad ab heute?
0: Das wäre ja die Sache, ne? Oder, was ich ja auch immer klasse finde, extra Portion Eis.
2: Oh, lecker.
0: Ja, und da freuen wir uns alle aufs Wochenende. Wir haben aber gleich auch nochmal einen Tipp fürs Wochenende, wo Sie halt eben gar nicht unbedingt nur die Sonne genießen, sondern die Politik richtig kennenlernen können in der Hauptstadt. Klären wir hier gleich. Jetzt bringen wir Sie erstmal ganz entspannt rein in diesen Donnerstagmorgen gleich mit Dr. Alban, It's My Life und Tom Gregory mit aktueller Musik How It Was Before.
2: Moin.
0: Moin.
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0: da kommen doch Erinnerungen hoch, oder? Zu der Nummer hat jeder schon mal so richtig schön abgetanzt. It's my life, Dr. Alban. Schönen guten Morgen. Hier sind die Radio Potsdam Wachermacher. Es ist 6.39 Uhr. Ja, wir stehen vor einem wirklich sehr, sehr heißen Wochenende. Heute kratzen wir an der 30-Grad-Marke. In den nächsten Tagen geht es dann noch rüber. Und trotzdem lohnt es sich möglicherweise jetzt am Wochenende das wunderschöne Potsdam und die Region mal zu verlassen und rüber zu machen in die Hauptstadt.
1: Ja, am Samstag und am Sonntag öffnet nämlich die Bundesregierung im wahrsten Sinne des Wortes die Türen. Es ist Tag der offenen Tür. Das Kanzleramt, das hat offen, genau wie die Ministerien und übrigens auch das Bundespresseamt.
0: Heißt, wir können uns wirklich Orte angucken, an denen Politik gemacht wird, und wir können auch mit denen sprechen, die die Entscheidungen treffen. Sebastian Hille, stellvertretender Sprecher der Bundesregierung.
2: Demokratie lebt von Begegnung, lebt von Transparenz, lebt von Verstehen, und deshalb ist es uns, der Bundesregierung, wichtig, mit den Bürgerinnen und Bürgern beim Tag der offenen Tür ins Gespräch zu kommen und zu erfahren, was für Themen die Menschen berühren.
1: Und muss man an der Stelle jetzt auch mal sagen, das Programm, das kann sich auch echt sehen lassen. Führungen durch Ministerien, Diskussionsrunden, unter anderem mit Außenminister Wadefuhl oder auch Finanzminister Lars Klingbeil.
0: Und es gibt auch noch drumherum wirklich großartige Geschichten. Also man kann sich zum Beispiel den Hubschrauber angucken, mit dem der Bundeskanzler immer unterwegs ist. Das Wachbataillon kann man bei der Arbeit zuschauen, und es gibt auch wieder Fallschirmsprünge von der GSG 9. Alles unter anderem.
1: Ja, und auch für die kleineren Besucher. Da gibt es eine ordentliche Menge und die werden sich bestimmt nicht langweilen.
2: Im Bundespresseamt haben wir eine Kinderpressekonferenz, bei der der Regierungssprecher den Fragen von Kindern und Jugendlichen zur Verfügung steht. Man kann seinen Teddy ins Teddy-Krankenhaus im Gesundheitsministerium bringen. Man kann im Familienministerium den Checker Julian treffen oder auch im Bundeskanzleramt die Maus und den Elefanten von der Sendung mit der Maus und gemeinsam mit denen ein Tänzchen auf der Bühne aufführen. Und für alle, die während der Fußballweltmeisterschaft jetzt ganz besonders für Fußball interessiert sind, haben wir auch eine Weltmeisterin auf der Bühne, nämlich Nia Künzer. Die Fußballerin ist auch im Bundeskanzleramt mit dabei.
1: Also das alles am Tag der offenen Tür der Bundesregierung, jetzt am Wochenende, und alle Infos dazu finden Sie dann auch nochmal online unter bundesregierung.de.
0: Und übrigens, wer das jetzt am Wochenende nicht schafft, im Herbst öffnet der Brandenburger Landtag seine Türen auch zum Tag der offenen Tür. 6.41 Uhr, hier ist Radio Potsdam. Schönen guten Morgen.
1: Moin.

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1: Let's make a bet. Ja, so cool ist so Justin Timberlake. Rock your body. Schönen guten Morgen. 6:45. Hier sind die Radio Potsdam Wachermacher und Sie wissen ja bei uns alle 15 Minuten das Wichtigste. Und ich glaube, der eine oder andere Fußballfan, der kratzt sich so ein bisschen am Hinterkopf und fragt sich, was sind denn das für kuriose Ergebnisse bei der Fußballweltmeisterschaft, oder? Einer der großen Mitfavoriten, Portugal, gestern nur 1:1 gegen Kongo. Das ist schon eine kleine Sensation. Dann sagen viele, das bisher beste Spiel dieses Turniers haben England und Kroatien gespielt. Die Briten haben 4:2 gewonnen. Außerdem Ghana gegen Panama 1:0 und Usbekistan gegen Kolumbien ist vor kurzem zu Ende gegangen, 1:3. Und mehr Nachrichten aus Deutschland und der Welt dann natürlich wieder um 7 Uhr bei uns. Sie können sich übrigens sehr, sehr gerne noch für die Wachermacher-WM-Tipprunde hier bei uns melden. Einfach ein Fußball-Emoji per WhatsApp an die 0331 für Potsdam 5816920. Ne? Dann tippen wir gerne mal in den nächsten Tagen das Spiel des Tages. So, wettertechnisch sieht das klasse aus. 29 Grad heute maximal. Dazu einige dünne Wolken. Gelegentlich über den Vormittag sind Schauer nicht ganz auszuschließen. Ansonsten aber auch viel Chance auf Sonne und auf den Straßen ist es noch in Potsdam verhältnismäßig ruhig. Nur auf der A115 Richtung Berlin an der Baustelle Dreilinden ein paar Minuten mehr. Selina Gomez ist auf dem Weg mit In the Dark gleich hier auf Radio Potsdam.
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12: Und das sind die PNN-Schlagzeilen von heute. Es wird heiß in Brandenburg. An diesen Badeorten in Potsdam und Umgebung gibt's eine Abkühlung. Neuer Unicampus auf dem Brauhausberg. Die Planungen gehen schnell voran. Schädlingsalarm in Potsdam. Der Eichenprozessionsspinner breitet sich schnell aus.

0: Potsdam und die Region wird wach und Selina Gomez ist im Radio. In the Dark, 6.51 Uhr. Schönen guten Morgen.
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0: Er steht Woche für Woche auf dem Feld und gibt alles für sein Team. Heiko Bahls, Running Back und Kicker der Potsdam Royals.
2: Ja, gebürtiger Potsdamer ist er zwar nicht, aber schon seit 7 Jahren lebt er bei uns. Uns hat er mal verraten, wie er überhaupt zum Football gekommen ist.
3: So wie wahrscheinlich jeder Footballspieler hat mal früher Fußball gespielt. Und mir hat der nochmal wichtigere Teamaspekt gefallen. Also beim Fußball ist es ja so, hat man 2, 3 Top-Spieler, kann man ein paar Spiele schon alleine rumreißen. Und im Football funktioniert wirklich kein Spielzug, ohne dass fast alle 11 auf dem Platz ihren Job machen. Also wenn da einer pennt und alle anderen machen ihren Job, dann geht es meistens trotzdem in Hose. Und das ist so ein bisschen das, was mir besonders gut gefallen hat.
0: Und die Potsdam Royals gehören ja seit Jahren wirklich zu den erfolgreichsten Teams im deutschen Football. Aktuell kämpft sie in der German Football League um die 4. Meisterschaft in Serie. Wahnsinn. Und das Beste für Heiko in Potsdam ist?
3: Jedes Mal, wenn ich mit meiner Freundin im Urlaub bin, sagen wir eigentlich, hier ist schön, aber Potsdam ist auch schön. So viel Wasser, so viel Grün. Aber ich glaube, Potsdam ist schon so eine der Top 3 Städte in Deutschland.
0: Tja, wenn nicht sogar die Nummer 1, ne? Das sind wir zumindest der Meinung, ja.
2: Sportlich wartet ja jetzt die nächste Herausforderung. Am Wochenende sind die Royals auswärts in Hildesheim gefordert. Danach kehrt das Team dann zurück in den Luftschiffhafen, wo das Heimspiel gegen die Dresden Monarchs ansteht.
0: Das ist dann sozusagen in 10 Tagen. Und nächste Woche werden wir für dieses Spiel übrigens auch Tickets verlosen hier bei uns. Also, Heiko Bahls von den Potsdam Royals, na klar, ist einer von uns.
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0: 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Also wenn Sie irgendwie können, reißen Sie nochmal die Fenster auf, denn das wird heute knackewarm. Ne? Einmal nochmal schnell ein bisschen frische Luft in die Bude bringen und danach, wenn möglich, Fenster zu und Rollos runter. Und während Sie lüften, spielen wir Ihnen dann in der nächsten halben Stunde diesen großen 90er, unter anderem Ten Sharp mit You, und aktuelle Musik kommt von Gracie Abrams. Hit the Wall, das alles gleich bei uns, es ist Punkt 7 Uhr.
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2: Ich bin Amelie Totzke, schönen guten Morgen, und das ist das Top-Thema der Stunde. In unserer Region gehen mehrere Städte und Landkreise auch dieses Jahr wieder gegen die Eichenprozessionsspinner vor, teils mit Pestiziden. Vor allem Eichen an Straßen, Parks und an anderen vielgenutzten Orten sind betroffen. Mehr Nachrichten aus unserer Region finden Sie jederzeit bei uns im Netz auf radio-potsdam.de. Und jetzt mehr Nachrichten aus Deutschland und der Welt.
3: Ich bin Katrin Müller. Das Rahmenabkommen zwischen den USA und dem Iran tritt laut dem Vermittlerstaat Pakistan mit sofortiger Wirkung in Kraft. Demnach wird Teheran die Straße von Hormuz unverzüglich wieder öffnen, und die USA würden die Seeblockade iranischer Häfen umgehend aufheben. US-Präsident Trump und der iranische Präsident Pezeshkian hatten die Vereinbarung zuvor unterzeichnet. Beim G7-Gipfel hatte Trump bereits Einzelheiten bekannt gegeben.
4: Der Deal hat alle Ziele erreicht, den Konflikt zu beenden, die Straße von Hormuz öffnen und den Iran davon abhalten, jemals nukleare Waffen zu haben. Darum ist es gegangen.
3: Das Rahmenabkommen besagt nach US-Darstellung, dass das US-Finanzministerium sofort nach Unterzeichnung Ausnahmegenehmigungen für den Export iranischen Rohöls erteilt. Einen Tag nach dem G7-Gipfel kommt Bundeskanzler Merz am Abend mit Staats- und Regierungschefs der anderen EU-Staaten zusammen. Bei dem Gipfeltreffen in Brüssel wollen die Spitzenpolitiker unter anderem über globale wirtschaftliche Herausforderungen beraten, insbesondere darüber, wie man China begegnet. Deutschland steuert auf den bislang wärmsten Tag des Jahres zu. Heute beginnt laut Vorhersage eine Hitzephase. Für große Teile Südwestdeutschlands hat der Deutsche Wetterdienst sogar Hitzewarnungen ausgesprochen. Und zwar für Baden-Württemberg, Rheinland-Pfalz, das Saarland sowie Teile Nordrhein-Westfalens, Hessens und Bayerns. Zum Fußball. Bei der WM hat England sein erstes Gruppenspiel gewonnen. In einem hochklassigen Duell gewann das Team von Thomas Tuchel gegen Kroatien mit 4:2. Matchwinner war Bayern-Stürmer Harry Kane.
5: Argentiniens Superstar Lionel Messi hat vorgelegt, und auch Harry Kane erfüllt alle Erwartungen. Auch wenn es nicht 3 Tore sind zum Start, sondern nur 2. Damit ist Kane Englands WM-Rekordtorschütze. Das Team von der Insel spielt furios. Es ist das beste Spiel bislang bei dieser WM. Und ganz England träumt schon vom Titel. Ein anderer Superstar hat zum Start hier dagegen enttäuscht. Cristiano Ronaldo und Mitfavorit Portugal blamieren sich beim 1:1 gegen den Kongo. Aus den USA, Thomas Bremser.
3: Außerdem hat Ghana spät gegen Panama mit 1:0 gewonnen. Kolumbien siegte gegen WM-Neuling Usbekistan mit 3:1.
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0: Ja, das ist ein sehr, sehr warmer Start in diesen Donnerstag. Wir haben aktuell schon 20 Grad bei uns in Potsdam am Hauptbahnhof. In Rathenow sind es 19 und in Brück ebenfalls 19 Grad. Und das geht jetzt relativ zackig. Dann wird es immer wärmer. Die Höchsttemperaturen liegen heute bei 29 Grad. Dazu viel Sonne, auch immer wieder ein paar Wolken, die durchziehen. Eigentlich trocken im Laufe des Vormittags, so vom Havelland aus und von Potsdam-Mittelmark her. Wir können mal kurze Schauer reinziehen. Es kann aber halt eben auch überall trocken bleiben. Aussichten für die nächsten Tage: Es bleibt alles in allem ähnlich, wird noch heißer, und das entlädt sich dann teilweise am Samstag mit dem einen oder anderen Wärmegewitter.
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0: Ja, die Pendler kennen das. A115 Richtung Berlin, Baustelle Dreilinden. Ja, so 10, 15 Minuten mehr einplanen. Und aktuelle Blitzer stehen in Potsdam, Manele, Dietrichallee und auf der Clara-Schumann-Straße. Und wenn Sie mehr haben, WhatsApp oder Anruf, herzlichen Dank. 0331 für Potsdam, 581-6930. Und eine gute Fahrt für Sie.
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0: Ja, die WM steht ja heute natürlich auch wieder ganz im Zeichen bei uns im Kids-Quiz.
2: Und heute dreht sich die Frage ja eventuell auch um, sage ich mal, jemand, der mit auf dem Feld steht, aber nicht kickt.
0: Wer könnte das sein? Wir verraten eine Sache. Es gibt drei davon und alles weitere gleich nach Gracie Abrams mit Hit the Wall.
2: Schönen guten Morgen.
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0: Musik von Gracie Abrams für den Donnerstagmorgen. Es ist 7:07.
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0: So, und natürlich sind auch heute wieder alle kleinen und großen Fußballexpertinnen und Fußballexperten gefragt. Es geht um ein tolles Spiel.
3: Ja, und zwar das Spiel Buch Stadt, Land, Fußball für Kinder. Also da kann man sich nochmal ordentlich mit dem Gehirn so ein bisschen wachrätseln. Und es gibt noch extra 10 Geigenmännchen in diesem Buch.
0: So, also das lohnt sich auf jeden Fall. Da möchten wir natürlich auch Luises Frage hören.
4: Wie heißen eigentlich die 3 Maskottchen der Fußball-WM? Mapel, Zaju und Klatsch, Tick, Trick und Track oder Justus, Peter und Bob?
0: So.
3: Die 3 Maskottchen.
0: 3 Maskottchen, ne, weil 3 Länder.
3: Mhm.
0: So, und Justus, Peter und Bob, wissen wir, die haben eine Visitenkarte? Trick, naja, ich glaube, ne? Per Ausschlussverfahren.
3: Ja.
0: Sollte das doch eigentlich funktionieren, oder? Dann freuen wir uns jetzt auf Ihre Lösungsvorschläge einfach per WhatsApp, bitte.
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2: Wer die Lösung weiß, schickt einfach eine WhatsApp, Text oder Sprachnachricht an die 0331 581 692 30.

0: Chrissy Hynde und ihre Pretenders mit Don't Get Me Wrong. Wachmachermusik bei den Radio Potsdam Wachermachern. Es ist 7:11.
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0: Es geht ja in dieser Woche vor allen Dingen um Fragen rund um die Fußball-Weltmeisterschaft. Und teilweise hat es das ganz schön in sich.
3: Das stimmt.
0: Der Preis ist ja auch was Schönes. Es ist ein tolles Spiel.
3: Ja, das Spielbuch Stadt, Land, Fußball für Kinder. Und im Buch ganz hinten als Bonus noch mit drinne 10 tolle Geigenmännchen-Rätsel.
0: Okay. Und diese Frage gilt es heute zu lösen.
4: Wie heißen eigentlich die drei Maskottchen der Fußball-WM? Mapel, Zaju und Klatsch, Tick, Trick und Track oder Justus, Peter und Bob?
0: Oh, gar nicht so einfach, ne? WhatsApp-Sprachnachrichten an die 0331 581 60230.
5: Hallo, liebes Potsdam Kids Quiz. Das müsste die erste Lösung sein, weil die zweite sind die Neffen von Donald Duck und die dritte sind die drei Detektive aus Rocky Beach. Tschüss.
0: Oh, das war übrigens der David, der sich da gemeldet hat. Okay, David, dann schauen wir doch mal.
4: Die drei Maskottchen der WM sind Mapel, der Elch aus Kanada, Zaju, der Jaguar aus Mexiko und Klatsch, der Weißkopfseeadler aus der USA.
0: So.
3: Herzlichen Glückwunsch, lieber Daniel. Für dich gibt's das Spielbuch Stadtland Fußball für Kinder.
0: Und morgen dann die nächste Chance. Es ist 13:07. Guten Morgen.

ist 7:45. Schönen guten Morgen. Hier sind die Radio Potsdam Wachermacher und es ist ja ganz, ganz lange diskutiert und auch ziemlich gestritten worden, aber man scheint einen Kompromiss gefunden zu haben hier in Potsdam für das Rechenzentrum als Kunst- und Kreativhaus. Großartig. Mehr dazu natürlich bei uns in den Nachrichten aus Potsdam und der Region um 7:30. Da gibt es dann auch noch was ganz Kurioses, denn in Beelitz soll in Zukunft Schafe für den Umweltschutz unterwegs sein. Ja, klingt komisch, ist aber so, ne? Und wettertechnisch heute viel Chance auf Sonne. Es wird sehr warm mit bis zu 29 Grad. Hin und wieder ist auch mal ein Schauer mit dabei. Verkehrstechnisch sieht das alles noch relativ gut aus momentan. 10 Minütchen mehr an der Baustelle Dreilinden für die Pendler über die A115. Kommen Sie gut mit uns in den Donnerstag.

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0: Post Malone, Enough is Enough. Schönen guten Morgen, hier sind die Radio Potsdam Wachermacher. Es ist 7.21 Uhr und es gibt ja so wunderbar tolle Menschen hier bei uns in Potsdam und der Region und wir möchten Ihnen die ja auch vorstellen. Ne? Das heißt, wir suchen jede Woche unseren Held, unsere Heldin der Woche. Das ist aktuell gerade mal ein wirklich prominenter Mensch, nämlich Günther Jauch. Er hat ja in der letzten Woche den Verdienstorden des Landes Brandenburg bekommen und Sie können weiterhin sehr, sehr gerne nominieren. Das darf ein Prominenter sein, es kann aber auch ein ganz normaler Mensch sein,
1: in Anführungszeichen,
2: bitte genau. Schön, natürlich. Also zum Beispiel ja auch die älteren Nachbarn, die vielleicht auch mal darauf angewiesen sind, dass man den Einkauf in den dritten Stock hochträgt, ne? Zum Beispiel. Oder der Fußballtrainer, der jedes Wochenende 4 Kids mit dem Auto abholt und zum Spiel fährt.
0: Und wir sind uns ganz sicher, auch Sie kennen jemanden, ne, in Ihrem Umkreis, wo Sie sagen, Mensch, also der oder die hätte doch wirklich diese Auszeichnung mal verdient. Da wollen wir einfach mal übers Radio Danke sagen. Also dann gerne eine WhatsApp-Sprachnachricht, gerne eine WhatsApp schreiben hier bei uns zu Radio Potsdam 0331 für Potsdam 5816230. Ne? Wir suchen die Heldin bzw. den Held der Woche. So, und jetzt geht's weiter rein in diesen Donnerstag. Gleich mit Top Loader, Britpop vom Feinsten, Dancing in the Moonlight. Das sind 10 Sharp You. Jetzt bei Radio Potsdam.
2: Moin!

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0: ist eine so großartige Nummer, finde ich. Toploader. Dancing in the Moonlight, perfekter Song, um in den Tag zu starten, oder? Hier sind die Radio Potsdam Wachermacher in der nächsten halben Stunde. Natürlich auch weiterhin tolle Musik bei uns, ist doch klar. Es geht in die 80er mit Ice House und Hey Little Girl. Und aktuellere Töne kommen von der großen Ariana Grande. Yes and. Das alles gleich bei uns.
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0: Es ist ganz genau 7:30 und Amelie, ich glaube, wir können das so sagen. Eine gute Nachrichten für die Potsdamer Kreativszene, denn beim Potsdamer Rechenzentrum, langer Streitpunkt, da geht's voran.
2: Ganz genau. Nach intensiven Gesprächen haben sich die Stiftung Garnisonkirche, die Stiftung SPI, die Stadt Potsdam und der Sanierungsträger auf einen Kompromiss geeinigt. Das Gebäude soll bis Ende Juli 2033 weiter genutzt werden. Ganz durch ist das Ganze aber noch nicht. Dafür muss noch der Bebauungsplan angepasst werden und auch die Stadtverordneten müssen ihr okay geben. Ohne Beschluss wäre ab dem 1. August Schluss mit der Nutzung. In unserer Region gehen mehrere Städte und Landkreise auch dieses Jahr wieder gegen die Eichenprozessionsspinner vor, teils mit Pestiziden. Vor allem Eichen an Straßen, Parks und an anderen viel genutzten Orten sind betroffen. Die feinen Brennhaare der Raupen können Hautreizungen, Atemprobleme und Allergien auslösen. Deshalb gilt Abstand halten und Nester auf keinen Fall anfassen. In besonders gefährdeten Waldstücken sollen bei Beelitz bald Schafe unterwegs sein. Klingt ungewöhnlich, hat aber einen klaren Zweck. Die Tiere knabbern sich durch das Unterholz und halten es kurz. Die Idee dahinter, weniger trockenes Gestrüpp bedeutet auch weniger Brennstoff und damit im Ernstfall eine langsamere Ausbreitung von Feuer. Das Ganze ist ein Pilotprojekt rund um sogenannte Waldweiden und wird von Forstleuten begleitet. Das Ziel, den Wald besser gegen Trockenheit und Waldbrandgefahr wappnen.
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0: Es ist ein sehr, sehr warmer Start in diesen Tag. Wir haben die 20-Grad-Marke hier schon geknackt bei uns am Studiofenster an der Brandenburger in Potsdam. Und auch woanders geht das jetzt ganz, ganz flott und schnell. In Nauen zum Beispiel haben wir schon 20 Grad, ganz genauso wie in Ludwigsfelde. 29 Grad sind die Höchsttemperaturen. Also wir kratzen an der 30-Grad-Marke drüber. Geht's heute noch nicht, in den nächsten Tagen dann schon. Und heute grundsätzlich viele Wolken, dann zieht's auch immer mal wieder ein bisschen auf. Also Sonne kommt da definitiv raus. Und im Laufe des Tages, so von Havelland, Potsdam, Mittelmark und grundsätzlich vom südlichen Brandenburg her, sind Schauer nicht ganz ausgeschlossen. Ist allerdings teilweise dann halt eben auch wieder trocken und in den nächsten Tagen dann, wie gesagt, sehr, sehr sommerlich.
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0: Es gibt Behinderungen in Potsdam, Kaiser-Friedrich-Straße. Hier hat es einen Unfall gegeben und dann für die Pendler Richtung Berlin auf der A115 an der Baustelle Dreilinden eine Viertelstunde mehr und auch auf der A10 im westlichen Berliner Ring an der Baustelle da zwischen Potsdam-Nord und Leest 2-3 Minütchen mehr einplanen, bitteschön. Geblitzt wird in Potsdam Marlene-Dietrich-Allee und auf der Clara-Schumann-Straße. Und wenn Sie mehr gesehen haben, 0331 für Potsdam 581-6230. Dankeschön und Ihnen eine gute Fahrt.
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0: Na, die Favoriten, die straucheln immer so ein bisschen zumindest bei der Fußball-Weltmeisterschaft. Portugal, nur 1-1.
2: Das hätte ich auch nicht erwartet.
0: Ja.
2: Aber dein Tipp war ja auch wirklich...
0: Komplett daneben. 5-0 dachte ich mir. Für mich war Portugal der große WM-Favorit. Ich fand das gestern ganz schön mau. Und da wollen wir natürlich gleich mal mit unserem Hörer Alex aus der Niedersee sprechen. Der war ja hier gestern in der Wachermacher-WM-Tipprunde mit dabei. Mal gucken, wie er das Spiel gesehen hat. Und sie melden sich natürlich weiterhin auch sehr, sehr gerne dafür an.
2: Ja, unter der 0331 581 692 und der 30 einfach per WhatsApp entweder ein Fußball-Emoji schicken oder direkt schon ihren Tipp.
0: Und jetzt einen schönen guten Morgen mit Glasperlenspiel und Sunglasses.
2: Moin, moin.
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0: riesen 80er von Eishaus für ihren Donnerstag. Hey Little Girl, hier ist Radio Potsdam, es ist 7.39 Uhr. Ihnen einen schönen guten Morgen. Ja, da ging ja mein Tipp gestern mal so richtig in die Hose, ne?
1: Bisschen.
0: Knapp daneben. Ich hatte ja gesagt, Portugal schlägt Kongo 5:0.
1: Mhm.
0: Unser Hörer Alex aus Hedinersee sagte, 2:0 ausgegangen, ist es 1:1. So, jetzt ist der Alex am Telefon. Lieber Alex, erstmal schönen guten Morgen. Wie hast du das Spiel gestern wahrgenommen? Wie hast du es gesehen?
2: Ich habe nur das Ende sehen können, weil die Kinder einen Auftritt in der Nikolaikirche hatten. Ein Chorprojekt, sehr, sehr cool.
0: Das ist natürlich wichtiger, und klar.
2: Auf jeden Fall. Ich habe aber am Handy gehangen nebenbei, heimlich. Und geguckt und die haben gut verteidigt und den Portugiesen ist nicht so viel eingefallen, würde ich sagen.
0: Ja, sehe ich genauso, ne? Also, wie gesagt, du hattest 2:0 gesagt, ich ja sogar 5:0. Ich muss das ein bisschen revidieren. Ja, gut.
1: War schon hoch.
0: Ihr hattet recht. Ja. Alex, was machen wir denn jetzt?
2: Ich weiß es nicht.
0: Na, pass mal auf, du kriegst eine zweite Chance von uns. Es geht ja um einen Gutschein im Wert von 50 Euro Intersport Olympia. Da könntest du dich damit Fanartikeln eindecken. Ich möchte von dir nochmal was über Portugal wissen. Und zwar Cristiano Ronaldo, einer der berühmtesten Spieler der Welt. Welche Rückennummer hat der eigentlich immer?
2: Die 7, CR7.
0: Genau, Alex, richtig. So, und du hast jetzt über die zweite Chance gewonnen. Herzlichen Glückwunsch.
1: Herzlichen Glückwunsch.
2: Vielen Dank. Boah. Super, ich freue mich total, dankeschön.
1: Hast du denn schon ein paar Fanartikel oder muss da noch ordentlich aufgestockt werden?
2: Wir haben die Kinder versorgt und ich mag das Auswärtstrikot, das blaue, sehr, sehr gerne. Ich glaube, das wird's werden.
1: Na, das kriegen wir doch hin mit dem Intersport-Olympia-Gutschein im Wert von 50 Euro, oder?
2: Ja, auf jeden Fall.
0: Also Alex, dir einen schönen Tag und jetzt brauchen wir natürlich die nächsten Tipprunden für morgen zum Beispiel, für die nächste Woche.
1: Gerne per WhatsApp an die 0331 581 692 und die 30.
0: Jetzt haben wir es 7.41 Uhr. Schönen guten Morgen mit Alle Farben und Justin Jesso. As far as feeling goes, hier bei den Radio Potsdam Wachermachern.
1: Moin, moin.

0: eine Sache ist, glaube ich, ganz klar. Für den Welthandel ist das sicherlich eine ganz, ganz tolle Nachricht. Es gab ja den Deal zwischen USA und dem Iran und offenbar soll das jetzt auch alles sehr, sehr zeitnah umgesetzt werden. Das heißt, dass der Iran wohl heute möglicherweise sogar die Straße von Hormuz freigeben möchte und im Gegenzug haben die USA gesagt, sie würden dann aufhören, iranische Häfen via See zu blockieren. Also mal gucken, ob da tatsächlich doch ganz, ganz schnell mehr Dynamik in diesen Prozess reinkommt. Wäre natürlich klasse für den Frieden in dieser Region, wenn das so dauerhaft vor allen Dingen umgesetzt wird. Mehr Nachrichten aus Deutschland und der Welt bei uns dann wieder um 8 Uhr. Jetzt haben wir es 7.45 Uhr und Sie wissen hier bei den Radio Potsdam Wachermachern ja alle 15 Minuten das Wichtigste. Heute ein sehr, sehr hochsommerlicher, heißer Tag mit Temperaturen an der 30 Grad Marke, geht so bis 29 Grad. Viel Chance, die Sonne zu sehen. Ganz, ganz selten von Havelland und Potsdam Mittelmark her mal der eine oder andere Schauer. Und ein bisschen Behinderung in Potsdam und zwar auf der Kaiser-Friedrich-Straße nach einem Unfall. Ariana Grande ist aus dem Weg. Yes, and gibt's hier gleich bei den Radio Potsdam Wachermachern.
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13: Und das sind die PNN-Schlagzeilen von heute. Es wird heiß in Brandenburg. An diesen Badeorten in Potsdam und Umgebung gibt's eine Abkühlung. Neuer Unicampus auf dem Brauhausberg. Die Planungen gehen schnell voran. Schädlingsalarm in Potsdam. Der Eichenprozessionsspinner breitet sich schnell aus.

0: So, die Kinder, die sind in der Schule oder zumindest auf dem Weg dahin. Das heißt für sie vielleicht die Möglichkeit, mal in aller Ruhe noch ein Tässchen Kaffee zu trinken, bevor es dann so richtig auch für sie reingeht in diesen Donnerstag. Es ist 7.51 Uhr. Wir wünschen einen schönen guten Morgen.
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0: Amelie, ist heute die 29?
2: Ja, denn so warm wird's ja heute bei uns in Potsdam und der Region. Nach Tagen mit Wolken und Regen schaltet das Wetter jetzt mal um auf Sommermodus. Eine subtropische Luftmasse macht sich bei uns breit, und zwar aus Spanien und Frankreich. Das Ergebnis, es wird spürbar wärmer und die Sonne, die kommt deutlich mehr durch. Und liebe Sommerfans, keine Sorge, Richtung Wochenende geht's dann noch weiter rauf. Dann winken uns über 30 Grad entgegen. Wichtig aber auch hier bei den heutigen 29 Grad auch dran denken, viel Wasser zu trinken.
0: Und bei solchen Temperaturen sagt man ja immer, ne, der Kollege mit dem Tischventilator, der hält im Großraumbüro. Also heute die 29, das ist die Zahl, auf die es ankommt.
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0: Das ist so wie so ein kleines Sommergewitter, ne? Am Donnerstagmorgen. Raymond mit Josephine, hier sind die Radio Potsdam Wachermacher. Und in der nächsten halben Stunde. Ja, da muss man gar nicht textsicher sein und kann trotzdem mitsingen, ne? La la la la la. Ja, die wunderbare Kylie Minogue ist dabei. Can't Get You Out of My Head. Und aktuelles kommt von Robin Schulz. Better Times. Das gibt's gleich. Jetzt haben wir es 8 Uhr. Schönen guten Morgen.
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2: Ich bin Amelie Totzke und das ist das Top-Thema der Stunde. Brandenburgs Landtagsabgeordneten wollen im nächsten Jahr auf mehr Geld verzichten. SPD und CDU haben eine Diäten-Nullrunde beschlossen. 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Und jetzt mehr Nachrichten aus Deutschland und der Welt.
3: Ich bin Katrin Müller. Das Rahmenabkommen zwischen den USA und dem Iran tritt laut dem Vermittlerstaat Pakistan mit sofortiger Wirkung in Kraft. Demnach wird Teheran die Straße von Hormuz unverzüglich wieder öffnen und die USA würden die Seeblockade iranischer Häfen umgehend aufheben. US-Präsident Trump und der iranische Präsident Pezeshkian hatten die Vereinbarung zuvor unterzeichnet.
4: Für den weltweiten Handel ist die Straße von Hormuz enorm wichtig, vor allem was Öl, Gas und Dünger betrifft. Und daher hoffen nun alle, dass sich dort der Schiffsverkehr schnell wieder so einspielt, wie es vor dem Iran-Krieg der Fall war. Die Ölpreise, Gaspreise und auch die Preise für Dünger dürften bald wieder sinken. Wenn die Lage ruhig bleibt und die weiteren Verhandlungen zwischen den USA und dem Iran gut verlaufen. Lea Matschulat, Nachrichtenredaktion.
3: Beim Einfädeln auf die Autobahn läuft nach einer Erhebung des Autoclubs Europa nicht alles glatt. Der Verkehrsclub machte am häufigsten Fehler beim Blinken aus. Autofahrer nutzten aber auch die Länge des Beschleunigungsstreifens nicht voll aus, hieß es. Bei Stichproben an 134 Auffahrten auf Autobahnen und andere Fernstraßen beobachteten Tester des Verkehrsclubs bei jedem fünften Einfädelmanöver Auffälligkeiten oder Fahrfehler. Fast überall in Deutschland war es in den vergangenen ein, zwei Tagen schon schön sommerlich. Heute nun beginnt Meteorologen zufolge eine Hitzewelle, die uns einige Tage im Griff haben wird.
5: Allem voran gilt natürlich viel trinken. Durchs Schwitzen verlieren wir viel Flüssigkeit und das kann zu Kreislaufproblemen führen. Der Deutsche Wetterdienst rät außerdem dazu, körperliche Aktivitäten möglichst zu vermeiden und Räume kühl zu halten. Zum Beispiel, indem wir sie abdunkeln und nachts lüften. Besonders für ältere und kranke Menschen ist die Hitze eine starke Belastung, genauso wie für Schwangere und Kinder. Aber jeder sollte bei diesen Temperaturen auf sich achten, betont der Deutsche Wetterdienst. Übrigens auch auf die Psyche. Bei Hitze reagieren Menschen nämlich potenziell schneller gereizt. Fiona Reinhardt, Nachrichtenredaktion.
3: Zum Fußball. Superstürmer Harry Kane hat England einen perfekten WM-Start beschert. Kane war mit einem Doppelpack der entscheidende Mann beim 4:2-Sieg gegen Kroatien. Zuvor hatte Portugal mit Superstar Cristiano Ronaldo gegen den Außenseiter Demokratische Republik Kongo nur ein 1:1 Unentschieden erreicht. Außerdem hat Ghana spät gegen Panama mit 1:0 gewonnen. Kolumbien siegte gegen WM-Neuling Usbekistan mit 3:1.
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0: In Potsdam hier am Brandenburger Tor 20 Grad, in Teltow sind es 21 und in Friesdorf ebenfalls 20 Grad. Ja, das wird heute ein sehr, sehr knacker heißer Tag. Sie haben es gerade schon bei uns in den Nachrichten gehört. Ne? 29 Grad sind heute die Höchsttemperaturen hier für Potsdam und die Region. Dazu viel Sonne, immer wieder ein paar Wolken und im Laufe des Vormittags sind so von Havelland, Potsdam, Mittelmark her vielleicht ein paar Schauer nicht ganz ausgeschlossen. Es gibt dann aber auch wieder Orte, da bleibt es dann komplett trocken. In den nächsten Tagen weiterhin sommerlich und es wird noch heißer.
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0: Ja, die Stadt füllt sich langsam, aber sicher. Die ersten Hauptstraßen, da brauchen wir ein paar Minuten mehr, zum Beispiel Jägerallee oder Hegelallee oder auch am Neuen Garten. Das sind so die üblichen Verdächtigen. Genau für die Pendler auch die A115, Baustelle Dreilinden, da braucht es über 20 Minuten mehr. Und wenn Sie sagen, dann fahre ich halt über die Kliniker Brücke nach Berlin, weil ich dahin pendeln möchte. Ja, auch da gibt es eine Baustelle und auch da müssen Sie mehr Zeit mitnehmen. Geblitzt wird unter anderem in Potsdam auf der Marlene-Dietrich-Allee und der Elserstraße und auf der Großbehrener Landstraße und zwar bei Strueshof. Und wenn Sie mehr gesehen haben, dann ja, her damit. 0331 für Potsdam, 581 692 und die 30. Danke und Ihnen eine gute Fahrt.
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0: Ja, die WM ist im vollen Gang und wir konnten heute Morgen ja schon unseren Radio Potsdam-Hörer Alex aus Sediner See glücklich machen in unserer Wachermacher-WM-Tipprunde.
2: Ja, der hat von uns einen Intersport-Olympia-Gutschein im Wert von 50 Euro bekommen. Jetzt müssen wir aber natürlich noch ein Spiel von heute tippen, ne?
0: Ja, ganz klar. Und zwar Tschechien gegen Südafrika oder Schweiz gegen Bosnien-Herzegowina. Und auch für die nächsten Tage. Morgen tippen wir natürlich das Deutschlandspiel, ne? Da brauchen wir hier Tipperinnen und Tipper. Also melden sich an Fußball-Emoji per WhatsApp an die 0331 581 6 9 2 und die 30. Ace of Base aus den 90ern mit Assign, aber gleich nach Robin Schulz und Better Times.
2: Schönen guten Morgen.
0: Morgen.
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Potsdam und die Region macht sich bereit für einen sehr, sehr sommerlichen und heißen Tag. 29 Grad heute maximal. Viel trinken. Oh, und ja, da können wir vielleicht sogar ein bisschen helfen. Und zwar, es geht jetzt unter anderem um ein Getränkepaket. Es geht nämlich rein in die nächste Runde der Wachermacher WM-Tipprunde, und zwar mit uns.

0: im Wert von 25 Euro.
1: So, Norbert, bekommst du, wenn du richtig liegst. Jetzt aber mal Butter bei die Fische. Was tippst du, bitteschön?
2: 3-1.
1: 3-1 für Tschechien.
2: Ja.
1: Okay, so. Wir haben natürlich eine Gegenwette, Amelie. Mhm. Gleiche Ergebnis dürfen wir nicht.
0: Oh, schwierig, ne? Ich sag 0-0.
1: Okay, also Norbert, du tippst auf Tschechien, wir sagen unentschieden. Top, die Wette gilt?
2: Top, die Wette gilt.
1: Aber das auch notiert, ne? Und wir suchen natürlich dann für die nächsten Tage immer weiter.
0: Na klar, Sie können sich jederzeit bei uns melden unter der 0331 581 692 und der 30 einfach ein Fußball-Emoji reinschicken, dann wissen wir, dass Sie dabei sind.
1: Und morgen zum Beispiel möchten wir das Deutschlandspiel gegen die Elfenbeinküste tippen, ne? Also das nur mal schon mal gesagt. In diesem Sinne, schönen guten Morgen, 12 nach 8 ist mal der Fix Big City Lights jetzt auf Radio Potsdam.
0: Moin!

einen Seite genießen wir ja dieses tolle hochsommerliche Wetter. Ne? Heute viel Sonne bis 29 Grad, in den nächsten Tagen sogar dann noch heißer. Also das ist wirklich absolutes Freibadwetter. Herrlich, das ist so die eine Seite. Und auf der anderen haben natürlich auch viele Menschen bei uns in der Region so ein bisschen Sorge. Ne? Immer wenn es sehr, sehr heiß wird, die Waldbrandgefahr, das ist immer ein ganz großes Problem. Aber da gibt es möglicherweise bald eine Möglichkeit, das zumindest ein bisschen zu verhindern. Und zwar bei Beelitz, und das ist jetzt kein Scherz, sollen in Zukunft

0: Schafe dafür sorgen, dass einfach die Waldbrandgefahr zumindest ein bisschen gelindert wird. Und zwar die Tiere fressen einfach im Unterholz kurz und das bedeutet, dass sich einfach mögliche Feuer gar nicht so schnell ausbreiten können. Das ist gerade ein Pilotprojekt, was ist gestartet. Finde ich unfassbar interessant. Und mehr Nachrichten aus Potsdam und der Region dann natürlich bei uns wieder um 8:30. Sie wissen, bei den Radio Potsdam Wachermachern alle 15 Minuten das Wichtigste. Wir schauen schnell noch auf die Straßen. Das fehlt uns ja noch. Die Hauptstraßen füllen sich langsam, aber sicher. Sie brauchen mehr, zum Beispiel am Neuen Garten. Und übrigens auch, wenn Sie über die Klinikerbrücke in Richtung Berlin unterwegs sind, auch da gibt es eine Baustelle. Trotzdem Ihnen mit uns einen guten Start in diesen Tag.
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0: In 7 Minuten ist es 8:30.
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2: Ja, er hier steht Woche für Woche auf dem Feld und gibt alles für sein Team. Heiko Bahls, Running Back und Kicker der Potsdam Royals.
0: Er ist zwar kein gebürtiger Potsdamer, aber er lebt schon seit 7 Jahren hier bei uns. Und er hat es auch verraten, wie er denn bitteschön überhaupt zum American Football gekommen ist.
3: So wie wahrscheinlich jeder Footballspieler hat mal früher Fußball gespielt. Und mir hat der nochmal wichtigere Teamaspekt gefallen. Also beim Fußball ist es ja so, hat man 2, 3 Top-Spieler, kann man so ein paar Spiele schon alleine rumreißen. Und im Football funktioniert wirklich kein Spielzug, ohne dass fast alle 11 auf dem Platz ihren Job machen. Also wenn da einer pennt und alle anderen machen ihren Job, dann geht es meistens trotzdem in Hose. Und das ist so ein bisschen das, was mir besonders gut gefallen hat.
2: Ja, die Potsdam Royals gehören ja seit Jahren zu den erfolgreichsten Teams im deutschen Football. Aktuell kämpfen sie in der German Football League um ihren 4. Meistertitel in Serie. Und das Beste für ihn an Potsdam?
3: Jedes Mal, wenn ich mit meiner Freundin im Urlaub bin, sagen wir eigentlich, hier ist schön, aber Potsdam ist auch schön. So viel Wasser, so viel Grün. Aber ich glaube, Potsdam ist schon so eine der Top 3 Städte in Deutschland.
4: Ja, wenn nicht sogar die 1.
0: Ne? Ja. Okay, also sportlich wartet jetzt am Wochenende auf die Potsdam Royals und auf unseren. Der einer von uns ist Heiko Bahls, natürlich die nächste Herausforderung. Und zwar jetzt auswärts in Hildesheim gefordert. Und dann kommt das Team zurück nach Potsdam in den Luftschiffhafen. Und da steigt dann in 10 Tagen, also am nächsten Wochenende, Ende nächster Woche, das Heimspiel gegen die Dresden Monarchs.
2: Ja, und aufgepasst, nächste Woche verlosen wir dann schon hier bei uns Tickets für die Partie.
0: Kann man sich das einfach mal anschauen. Garantiert eine richtig tolle Geschichte.
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0: Also wir sind uns sehr, sehr sicher, die Schlangen vor den Eisdielen, vor allen Dingen im holländischen Viertel heute in Potsdam, die werden sehr, sehr lang sein. Es wird ein toller Tag, Wetter haben wir gleich, aber Sommermusik gibt's auf jeden Fall in der nächsten halben Stunde. Riesenhit aus den 80ern für Wham, das ist genau der Sound, den wir heute brauchen. Club Tropicana und aktuelles kommt von Tiffany Harris. Vertigo, auch bei uns in der nächsten halben Stunde mit dabei.
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0: Es ist jetzt 8:30 und Amelie, es gibt wirklich gute Nachrichten fürs Rechenzentrum.
2: Ja, nach intensiven Verhandlungen haben sich die Stiftung Garnisonkirche, die Stiftung SPI, die Stadt Potsdam und der Sanierungsträger auf einen Kompromiss geeinigt. Das Gebäude soll bis Ende Juli 2033 weiter genutzt werden. Ganz durch ist das Ganze aber noch nicht. Es fehlt noch die Anpassung des Bebauungsplans und auch die Zustimmung der Stadtverordneten. Ohne Beschluss wäre ab dem 1. August Schluss mit der Nutzung. Brandenburgs Landtagsabgeordnete wollen im nächsten Jahr auf mehr Geld verzichten. SPD und CDU haben eine Diäten-Nullrunde beschlossen. Damit sollen rund 700.000 Euro eingespart und ein Beitrag zur Haushaltskonsolidierung geleistet werden. Landtagspräsidentin Ulrike Liedtke soll jetzt zügig einen Gesetzentwurf dazu vorlegen. Ein Vorschlag der AfD für eine andere Regelung bei künftigen Anpassungen fand dagegen keine Mehrheit. Parken auf der Insel in Werder wird teurer. Für alle, die dort wohnen und ihr Auto direkt vor der Haustür abstellen wollen, wird es ab nächstem Jahr spürbar kostspieliger. Die Stadtverordneten haben entschieden, statt bisher rund 30 Euro kostet der Anwohnerparkausweis in Zukunft 135 Euro im Jahr plus 12 Euro Verwaltungsgebühr. Die Begründung: Der Parkraum auf der Insel ist knapp und soll in Zukunft fairer genutzt werden.
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0: Es wird ein hochsommerlicher Tag. Wir haben in Potsdam aktuell hier bei uns am Studiofenster in der Brandenburger 21 Grad. In Belitz sind sogar 22 und Miechendorf meldet ebenfalls 22 Grad. Nach oben ist noch ein bisschen Platz. 29 Grad sind heute die Höchsttemperaturen. Meistens ist es trocken im Laufe des Vormittages. Ein paar Tropfen so aus Richtung Havelland, Potsdam, Mittelmark und später dann vor allen Dingen im südlichen Brandenburg. Ein bisschen Regen möglich, aber ansonsten bleibt es eigentlich trocken mit einem Sonne-Wolken-Mix. In den nächsten Tagen wird es dann sogar noch heißer.
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0: Es dauert ein bisschen länger auf einigen Potsdamer Hauptstraßen, russische Kolonie am Neuen Garten zum Beispiel oder auch Potsdamer Straße, Bornstädter Straße, alles so in Richtung stadteinwärts. Und dann für alle Pendler Richtung Berlin, und zwar hinter der Kliniker Brücke in Berlin auf der Königstraße, auch da wird gebaut, dauert in Richtung Hauptstadt eine Viertelstunde länger. 20 Minuten mehr brauchen sie übrigens, wenn sie über die A115 da rein wollen. Baustelle Dreilinden, ne? Macht natürlich auch heute Probleme. Geblitzt wird unter anderem in Potsdam auf der Clara Schumann Straße und in Werder-Havel in der Elsa-Straße. Und wenn Sie mehr haben, Stausblitzerbehinderungen, sehr gerne per Anruf oder WhatsApp an die 0331 für Potsdam 581-602 und die 30. Danke und Ihnen eine gute Fahrt.
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0: So, also, heute ganz, ganz heißer Tag. Wir möchten übrigens von Ihnen sehr, sehr gerne wissen, wie entkommen Sie denn der Hitze? Wie kühlen Sie sich ab? Schicken Sie uns gern was rein oder auch über Instagram. Und außerdem kommen heute natürlich nicht nur wir ins Schwitzen, sondern auch die Abgeordneten und Abgeordneten im Landtag, ne?
2: Ja, genau. Und wir bekommen hier heute übrigens im Radio Potsdam Studio noch hohen Besuch.
0: Oh, das alles ist natürlich heute wichtig. Aus dem Grund fassen wir es gleich für Sie zusammen. Und jetzt bringen wir Sie sehr, sehr gerne rein in diesen Donnerstag. Ronan Keating mit Loving Each Day gibt es direkt nach aktueller Mucke von Tiffany Harris. Hier ist Vertigo.
2: Schönen guten Morgen.
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0: Die Steffi aus Potsdam, die hat uns gerade eine WhatsApp geschrieben an die 0331 für Potsdam 581602 und die 30. Sie schreibt einfach nur T-Shirt ins Eisfach.
1: Hammer, machen wir so.
0: So möchte sie gegen die Hitze vorgehen. Ja, das wird heute ein ganz, ganz heißer Tag und wir möchten natürlich von Ihnen heute unter anderem auch wissen, bitteschön, was tun Sie denn einfach für die Abkühlung? Also können Sie sich sehr, sehr gerne per Instagram melden oder halt eben wie die Steffi per WhatsApp 0331 581602 30. Dankeschön.
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0: Na klar, heute Donnerstag, der 18. Juni, ist es gleich 20 Minuten vor 9. Und heute tagt zum Beispiel hier bei uns in Potsdam der Brandenburger Landtag. Und Amelie, da sind auch ein paar Themen dabei, die vor allen Dingen, glaube ich, die Potsdamer Pendlerinnen und Pendler doch sehr interessieren könnte.
1: Ja, auf jeden Fall. Wir haben ja gerade ein bisschen Bahnchaos. Die Vollsperrung der Berliner Stadtbahn, die hat ja auch Auswirkungen auf die RE1. Genau das wird heute besprochen. Unter anderem außerdem dann auch natürlich das Bauen, großes Thema bei uns in der Stadt, ja auch mehr bezahlbarer Wohnraum.
0: Wir halten Sie dahingehend natürlich auf dem Laufenden. Was es sonst noch wird hier heute Abend, 18 Uhr könnte es um den neuen Markt ein bisschen voller werden. Jahresempfang der IHK, Oberbürgermeisterin Nuscha Orbe ist da auch mit dabei. Und außerdem, wir hier bei Radio Potsdam, wir freuen uns tierisch, wir haben gerade ganz netten Besuch bekommen.
1: Ja, wir haben ganz, ganz viele Schüler aktuell hier vom Medienkurs der Da Vinci-Schule in Potsdam.
0: Stehen gerade noch vor unserem Studio, ja, und gucken rein. Wir holen sie gleich rein, natürlich. Ne? 10 nach 9, bisschen mehr davon. So, jetzt wissen Sie, was heute wichtig ist und jetzt spielen wir Ellie Gold für Sie mit Love Me Like You Do.
1: Schönen Donnerstag Ihnen.
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0: glaube, Fußballexperten, die raufen sich so ein bisschen die Haare. Ich weiß nicht, ob ihnen das auch so geht. Und man hört es irgendwie aus allen Ecken, diese WM ist doch irgendwo nicht zu tippen. Gestern die nächste Überraschung, ne? Portugal nur 1-1 gegen Kongo. Außerdem, England schlägt Kroatien 4-2. England sehr, sehr gut gespielt. Der Münchner Harry Kane mit 2 Toren mit dabei. Ghana, Panama 1-0 und Usbekistan unterliegt Kolumbien mit 1-3. Das waren die Ergebnisse von gestern. Mehr Nachrichten aus Deutschland und der Welt dann bei uns wieder um 9 Uhr. Und Sie wissen, hier bei uns bei den Radio Potsdam Wachermachern alle 15 Minuten das Wichtigste, gehört natürlich auch Wetter und Verkehr kompakt dazu. Heute ein sehr, sehr sommerlicher Tag. Viel Chance auf Sonne. 29 Grad, nur ganz, ganz selten. Ein bisschen der eine oder andere Tropfen. Und wir schauen nochmal auf die Straßen. Und da brauchen Pendler heute länger. Vor allen Dingen, wenn es über die Glienicker Brücke in Richtung Berlin geht. Ne, auf der Königstraße eine Baustelle. Viertelstunde mehr Zeit mitnehmen. Jasmine Thompson ist auf dem Weg zu Ihnen mit Needed a Change. Gibt's hier gleich auf Radio Potsdam.
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9: Und das sind die PNN-Schlagzeilen von heute. Es wird heiß in Brandenburg. An diesen Badeorten in Potsdam und Umgebung gibt's eine Abkühlung. Neuer Unicampus auf dem Brauhausberg. Die Planungen gehen schnell voran. Schädlingsalarm in Potsdam. Der Eichenprozessionsspinner breitet sich schnell aus.

0: 9 Minuten vor 9. Gleich haben wir einen absoluten Sommersong, der heute reinpasst. Wirklich wie die Faust aufs Auge, wie man so schön sagt. Nämlich Wham gleich mit Club Tropicana.
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0: Glückwunsch nach Saarmund. Unsere Hörerin Charlotte ist vor ein paar Tagen Tante geworden. Und sie hat eine Frage. Warum heißt der Kreissaal eigentlich Kreissaal? Der ist doch gar nicht rund, das schreibt sie. Charlotte, vollkommen richtig. Der Begriff Kreissaal wird mit SZ geschrieben und kommt vom alten Verb kreisen, was so viel wie in den Geburtswehen liegen bedeutet. Kreisen leitet sich übrigens vom mittelhochdeutschen Wort kriezen ab und das bedeutet so viel wie gellend laut schreien, kreischen oder stöhnen. Der Kreissaal ist also tatsächlich sinngemäß der Raum, in dem Mütter unter lautem Stöhnen die Kinder zur Welt bringen. Und deswegen heißt der Kreissaal Kreissaal.
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0: Schönen guten Morgen mit Magic und Root. Hier sind die Radio Potsdam Wachermacher. Und wenn man natürlich auch bei diesen Temperaturen vielleicht nicht unbedingt so ganz gerne schwarz trägt, wir haben sie trotzdem gleich für Sie. Ja, bei der Hitze verläuft auch der Kajal, aber Depeche Mode sind gleich auf dem Weg mit Enjoy the Silence, haben wir in der nächsten halben Stunde. Außerdem Aktuelles von Holly Humberstone, To Love Somebody. Jetzt ist es 9 Uhr, schönen guten Morgen.
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2: Ich bin Amelie Totzke, schönen Donnerstag und das ist das Top-Thema der Stunde. Bei Beelitz sollen in Zukunft Schafe in besonders gefährdeten Waldstücken unterwegs sein. Die Tiere fressen Unterholz kurz und könnten so helfen, dass sich Feuer nicht so schnell ausbreitet. Mehr Nachrichten aus unserer Region finden Sie jederzeit auch bei uns im Netz auf radio-potsdam.de. Und jetzt mehr Nachrichten aus Deutschland und der Welt.
3: Ich bin Katrin Müller. Das Rahmenabkommen zwischen den USA und dem Iran tritt laut dem Vermittlerstaat Pakistan mit sofortiger Wirkung in Kraft. Demnach wird Teheran die Straße von Hormuz unverzüglich wieder öffnen und die USA würden die Seeblockade iranischer Häfen umgehend aufheben. US-Präsident Trump und der iranische Präsident Pezeshkian hatten die Vereinbarung zuvor unterzeichnet. Beim G7-Gipfel hatte Trump bereits Einzelheiten bekannt gegeben.
4: Der Deal hat alle Ziele erreicht, den Konflikt zu beenden, die Straße von Hormuz öffnen und den Iran davon abhalten, jemals nukleare Waffen zu haben. Darum ist es gegangen.
3: Das Rahmenabkommen besagt nach US-Darstellung, dass das US-Finanzministerium sofort nach Unterzeichnung Ausnahmegenehmigungen für den Export iranischen Rohöls erteilt. Beim Einfädeln auf die Autobahn läuft nach einer Erhebung des Autoclubs Europa nicht alles glatt. Der Verkehrsclub machte am häufigsten Fehler beim Blinken aus. Autofahrer nutzten aber auch die Länge des Beschleunigungsstreifens nicht voll aus, hieß es. Bei Stichproben an 134 Auffahrten auf Autobahnen und andere Fernstraßen beobachteten Tester des Verkehrsclubs bei jedem fünften Einfädelmanöver Auffälligkeiten oder Fahrfehler. Deutschland steuert auf den bislang wärmsten Tag des Jahres zu. Heute beginnt laut Vorhersage eine Hitzephase. Für große Teile Südwestdeutschlands hat der Deutsche Wetterdienst sogar Hitzewarnungen ausgesprochen. Und zwar für Baden-Württemberg, Rheinland-Pfalz, das Saarland sowie Teile Nordrhein-Westfalens, Hessens und Bayerns. Zum Fußball. Bei der WM hat England sein erstes Gruppenspiel gewonnen. In einem hochklassigen Duell gewann das Team von Thomas Tuchel gegen Kroatien mit 4:2. Matchwinner war Bayern-Stürmer Harry Kane.
5: Argentiniens Superstar Lionel Messi hat vorgelegt und auch Harry Kane erfüllt alle Erwartungen. Auch wenn es nicht 3 Tore sind zum Start, sondern nur 2. Damit ist Kane Englands WM-Rekordtorschütze. Das Team von der Insel spielt furios. Es ist das beste Spiel bislang bei dieser WM. Und ganz England träumt schon vom Titel. Ein anderer Superstar hat zum Start hier dagegen enttäuscht. Cristiano Ronaldo und Mitfavorit Portugal blamieren sich beim 1:1 gegen den Kongo. Aus den USA, Thomas Bremser.
3: Außerdem hat Ghana spät gegen Panama mit 1:0 gewonnen. Kolumbien siegte gegen WM-Neuling Usbekistan mit 3:1.
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0: Ja, heute ist ein Tag, da brauchen wir Abkühlung. Es wird immer wärmer. In Potsdam am Hauptbahnhof haben wir jetzt schon 22 Grad. In Schönefeld sogar schon 23 und in Geltow aktuell 22 Grad. Es wird sehr, sehr drückend heute werden. 29 Grad sind die Höchsttemperaturen. Dazu ist es diesig, aber die Sonne kommt auch immer wieder raus. Dann zieht es mal etwas zu. Meistens ist es trocken, ganz selten so aus Richtung Havelland, Potsdam, Mittelmark. Mal ein Tropfen Regen. Und im südlichen Brandenburg kann es am Abend hier und da halt eben auch schon schauern. In den nächsten Tagen bleibt es sehr, sehr heiß, wird sogar noch wärmer und am Samstag entlädt sich das dann teilweise mit Wärmegewittern.
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0: Sie brauchen ein bisschen Geduld im Stadtverkehr Potsdam, Nedlitzer Straße, Jägerallee stadteinwärts zum Beispiel oder auch Potsdamer Straße, Bornstädter Straße. Einfach hier ein paar Minuten mehr Zeit mitnehmen. Ganz genau wie die Pendler in Richtung Berlin, die über die Glienicker Brücke in die Hauptstadt wollen. Da gibt es eine Baustellenampel und das heißt mindestens eine Viertelstunde mehr Zeit einplanen. 20 Minuten sind sogar, wenn Sie über die A115 rein wollen, da über die Baustelle Drei Linden. So, es blitzt unter anderem in Potsdam, Marlene-Dietrich-Allee. oder auch in Werder-Havel, Elserstraße. Und dann hat auch noch der Wouter geschrieben, und zwar, er schreibt, es blitzt gerade auf der B1 Richtung Potsdam zwischen Wust und Jeserich in Höhe vom Abzweig nach Gollwitz im 70er Bereich. Herzlichen Dank dafür, und wenn Sie auch noch was gesehen haben, machen Sie es genauso wie Wouter und schreiben uns. Gerne auch als Anruf. Auch gar kein Problem. 0331 für Potsdam, 581-692 und die 30. Danke und Ihnen natürlich eine gute Fahrt. 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
0: So ganz genau 9:05. Amelie, wir schwitzen so ein bisschen.
2: Ja, ich muss sagen, heute echt ein bisschen drückend.
0: Ja, und wir wollen natürlich halt eben auch wissen, wie bitteschön entkommen Sie denn der Hitze?
2: Wir haben hier schon den Ventilator an.
0: Das siehst du, und das haben Sie vielleicht auch, oder vielleicht gibt es einfach eine extra große Portion Eis. Schreiben Sie uns gerne WhatsApp an die 0331 581 69230. Geht natürlich auch alles über Instagram.
2: Natürlich, Radio Potsdam Official heißen wir da.
0: So, und wir haben hier gleich ganz, ganz tolle Gäste.
2: Und zwar von der Da Vinci Schule hier in Potsdam. Die Schüler, die besuchen da einen Medienkurs und gucken heute mal bei uns ins Studio.
0: Und wir fühlen ihn ein bisschen auf den Zahn. Gleich, jetzt aber erstmal schönen guten Morgen mit Holly Humberstone.
2: Moin!
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0: Ein riesen 80er von Peter Gabriel, das ist Sledgehammer hier bei den Radio Potsdam Wachermachern. Wir haben es jetzt 13 Minuten nach 9, einen wunderschönen guten Morgen und wir haben ganz, ganz reizenden Besuch aktuell.
1: Oh ja, das muss man sich mal kurz vorstellen, unser ganzes Studio ist voll.
0: Ja, ich muss den Bauch ein bisschen einziehen, ne? Genau, aber es sind ganz viele Schülerinnen und Schüler von der Da Vinci Schule aus Potsdam da. Sagt mal guten Morgen, kommt!
2: Morgen!
1: Sehr schön! Als hätten wir es geprobt.
0: Als hätten wir es geprobt, ganz genau. Und Jannis und Olli, die haben sich hier rangetraut und stehen hier bei uns direkt mit am Pult. Ja, grüß euch, ihr zwei. Hallöchen. Taschen, toll, dass ihr da seid.
1: Verratet uns mal kurz, in welche Klasse genau geht ihr?
3: Wir gehen in die 10. Klasse.
1: In die 10. Klasse, okay. Das heißt, MSA ist jetzt schon irgendwie durch?
3: Ja,
1: oder
3: genau.
1: Die habt ihr geschafft?
3: Sind geschrieben, jawohl.
1: Herzlichen Glückwunsch, Dankeschön. Sehr gut. Jetzt können die Sommerferien kommen, ne?
0: Ja. Und ihr zwei, wart ihr schon mal beim Radio?
3: Ja, ganz früher.
0: Geh mal ruhig ein bisschen näher ran. Komm mal her, was? Genau so. Pass auf, das Ding beißt nicht, ja.
3: Ich war schon mal beim Radio, aber da war ich noch ganz klein bei Radio Teddy. Als
0: okay.
3: Wetterkind, vielleicht kennt das ja noch jemand.
0: Ja, grüßen wir herzlich die Kollegen.
3: Ja, aber schon lange her.
0: Ja, okay.
1: Sehr cool. Wie gefällt es euch denn bis jetzt so im Radio? Ist es so ungefähr, wie ihr euch das vorgestellt habt?
3: Ja, auf jeden Fall. Also es ist klein, aber trotzdem süß und bescheiden. Also mir gefällt es sehr, sehr gut. Zuerst ein schönes Arbeitsklima, muss ich sagen. Also es ist sehr angenehm hier. Und man fühlt sich einfach sehr, sehr wohl.
1: Sehr
3: entspannte Stimmung hier generell.
0: Ist doch wunderbar.
1: So soll's sein.
0: Das heißt mit anderen Worten, ihr kommt wieder, weil ihr jetzt jeden Schultag genauso verbringen wollt. Sehr, sehr gut. Wen müssen wir dafür bestechen?
3: Mal schauen. Vielleicht von niemand jetzt gerade dabei.
0: Ah, da hinten wird nicht wirklich genickt, aber gut, so soll es natürlich sein. Also wir freuen uns total, dass ihr bei uns seid. Habt noch einen ganz, ganz schönen Tag und wir spielen jetzt eine wunderbare Nummer, wie ich finde. Wollt ihr sie ansagen?
3: Ja, sehr gerne.
0: Na dann, guck mal hier, das, was da so grün ist.
3: Oh ja, den Song mag ich auch sehr. Blame It On Me von George Ezra.
1: Sehr schön.
0: Habt ihr super gemacht. Hier auf Radio Potsdam. Es ist 9:15. Wir wünschen einen schönen guten Morgen.
1: Moin, moin.

0: Der Mann hat so eine große Stimme. George Ezra, Blame It On Me. Hier sind die Radio Potsdam Wachermacher. Es ist 18 Minuten nach 9. Wir haben gleich Kultmusik von Depeche Mode, Enjoy the Silence, und Sabrina Carpenter ist auch mit dabei. Mit Tears, alles gleich hier auf Radio Potsdam.
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0: Einen schönen Donnerstag mit Depeche Mode. Enjoy the silence. Hier sind die Radio Potsdam Wachermacher. Es ist 9.26 Uhr. Ihnen einen schönen guten Morgen. Und wir suchen natürlich auch für die nächste Woche hier wieder unsere Heldin oder unseren Held der Woche. Aktuell in dieser Woche
1: ist es ja der gute Günther Jauch.
0: Ganz prominenter Mensch, weil er den Verdienstorden des Landes Brandenburg bekommen hat. Aber in der nächsten Woche ist das vielleicht Ihr Vorschlag?
1: Ja, das können ja auch ganz normale Menschen sein. Also zum Beispiel der Nachbar, der älteren Dame im Haus die Einkäufe hochträgt. Oder vielleicht auch der Fußballtrainer, der jedes Wochenende 4 Kids mit dem Auto abholt und zum Spiel fährt.
0: Und wir sind uns ganz sicher, auch bei Ihnen in Ihrem Umfeld gibt es jemanden, gibt es einen Mann, gibt es eine Frau, alt, jung, groß, klein, wie auch immer, der einfach ganz, ganz viele Sachen für andere Menschen macht und das soll doch einfach mal gewürdigt werden.
1: Na klar, immer. Gerne eine WhatsApp schicken oder vielleicht auch einfach über unsere Homepage anmelden, radio-potsdam.de.
0: So, und dann ist vielleicht schon in der nächsten Woche Ihr Vorschlag Heldin oder Held der Woche hier bei den Radio Potsdam Wachermachern. Und jetzt einen schönen guten Morgen mit Sascha. Hier ist Lucky Day.

0: Sascha mit Lucky Day und in der nächsten halben Stunde Zweiraumwohnung im letzten Jahr bei uns zu Gast beim Radio Potsdam Sommer Open Air. Findet übrigens in diesem Jahr auch statt mit Iggy Kelly und Kamrat, 26.06. Nausbauer Wiese. Alle Infos auf radio-potsdam.de. Und Zweiraumwohnung also gleich mit Und ich dreh. Außerdem aus den 80ern eine Riesenkapelle. OMD mit Pandora's Box. Das haben wir gleich.
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0: Es ist kurz nach 9:30 und Amelie, für das Rechenzentrum als Kunst- und Kreativhaus gibt es jetzt neue Perspektiven.
2: Ja, nach intensiven Verhandlungen haben sich die Stiftung Garnisonkirche, die Stiftung SPI, die Stadt Potsdam und der Sanierungsträger auf einen Kompromiss geeinigt. Das Gebäude soll bis Ende Juli 2033 weiter genutzt werden. Dafür muss aber noch der Bebauungsplan geändert und die Zustimmung der Stadtverordneten eingeholt werden. Ohne Beschluss wäre ab dem 1. August Schluss mit der Nutzung. Der Potsdamer Jugendhilfeausschuss will die Arbeit des Jugendamts jetzt genauer prüfen lassen. Der Hintergrund: Die Zahl der Inobhutnahmen ist letztes Jahr deutlich gestiegen. 201 Kinder und Jugendliche wurden betreut, fast 70% mehr als im Jahr davor. Geplant ist eine externe Überprüfung der Abläufe. Auslöser sind auch aktuelle Vorwürfe von Eltern gegen das Jugendamt. In besonders gefährdeten Waldstücken sollen bei Belitz bald Schafe unterwegs sein. Klingt ungewöhnlich, hat aber einen klaren Zweck. Die Tiere knabbern sich durch das Unterholz und halten es kurz. Die Idee dahinter: Weniger trockenes Gestrüpp bedeutet auch weniger Brennstoff und damit im Ernstfall eine langsamere Ausbreitung von Feuer. Das Ganze ist ein Pilotprojekt rund um sogenannte Waldweiden und wird von Forstleuten begleitet. Das Ziel: Den Wald besser gegen Trockenheit und Waldbrandgefahr zu wappnen.
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0: 29 Grad sind heute die Höchsttemperaturen. Dazu ist es so ein bisschen diesig, ne? Das kann man schon beim Blick aus dem Fenster auf jeden Fall sehen. Das bleibt auch so, aber die Wolken machen da immer wieder Platz für Sonnenschein. Und eigentlich ist es trocken im südlichen Brandenburg. Im Laufe des Abends mal ein Schauer und teilweise über Mittag auch so in Richtung Havelland, Potsdam, Mittelmark. Mal 2-3 Tropfen Regen, aber viel mehr werden das nicht. In den nächsten Tagen bleibt es sommerlich und wird deutlich heißer, geht über die 30 Grad.
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0: Ja, es beruhigt sich so ein bisschen, aber am Neuen Garten, da ist immer noch einiges los und auch Nutestraße statt einwärts hakt so ein bisschen. Und für die Pendler in Richtung Berlin, wenn ihr über die Glienicker Brücke fahrt, dahinter, da ist eine Baustellenampel und das dauert halt eben auch hier ein paar Minuten länger. Ganz genau übrigens wie natürlich auch an der Baustelle Dreilinden über die A115 Richtung Berlin. Auch hier ist es eine knappe Viertelstunde. Geblitzt wird in Potsdam auf der Clara-Schumann-Straße, auf der Großbehrener Landstraße bei Struveshof und auf der B1 Richtung Potsdam zwischen Wust und Jeserich. Und wenn es da mehr zu melden gibt, freuen wir uns über einen Anruf oder eine WhatsApp an die 0331 581 692 und die 30. Danke und eine gute Fahrt.
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0: Sag mal, du bist doch so ein richtiges Goldkehlchen, kann ich mir vorstellen, oder? So eine Karaoke-Bar, wäre das was für dich?
2: Auf jeden Fall. Schön direkt auf die Bühne und dann erstmal rauskrakehlen.
0: Wen? Was würdest du singen?
2: Oh, ganz schwierig, aber ich glaube, sowas von Robbie Williams geht immer.
0: Ach, Robbie Williams geht immer.
2: Na gut,
0: okay, natürlich. Wagen wir uns doch gleich an das größte Stück Popmusik. Aber Sie können heute Karaoke singen. Wo das alles funktioniert, das besprechen wir hier gleich in den Terminen. Davor haben wir Roy Orbison mit You Got It. Und jetzt Zweiraumwohnung und ich dreh.
2: Schönen guten Morgen.
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0: ist wirklich eine Jahrhundertstimme, der Unvergessene. Roy Orbison und You Got It. Und kein geringerer als der King of Rock'n'Roll. Elvis Presley hat ja über ihn gesagt, er ist der beste Sänger der Welt. Und wenn Sie es mal versuchen möchten, so zu klingen wie Roy Orbison, naja, Sie hätten heute dazu schon die Gelegenheit. So ist ja nicht. Ne?
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0: Denn heute steht auf der Inselbühne Potsdam nämlich Inselsingen und Karaoke auf dem Programm. Das heißt, zuerst wird gemeinsam gesungen, ne? Und danach gibt es die offene Bühne für alle, die einfach ihren Lieblingssong beim Karaoke einfach mal zum Besten geben möchten. Und das Tolle ist, der Eintritt hier, der ist frei. Los geht das Ganze um 18 Uhr auf der Inselbühne in Potsdam. Besondere Klänge aus aller Welt, die gibt es heute im Minsk. Da ist nämlich der Kiez-Salon mal wieder am Start. Das heißt, internationale Live-Musik zwischen Pop, Klassik und Avantgarde auf der Bühne. Dazu gibt es dann noch DJ-Sets auf der Dachterrasse und Sie finden noch garantiert ein Plätzchen, um in aller Ruhe mal zu plaudern und vielleicht einen kleinen Drink zu genießen. Tickets kosten 10 Euro. Los geht das in Minsk hier heute um 19 Uhr. Und wenn Sie sagen, nee, Lachen und Staunen, das ist für heute Abend wichtig, dann sind Sie im Waschhaus genau richtig. Denn hier ist das Berliner Impro-Theater Die Gorillas zu Gast. Und die machen was wirklich ganz, ganz Tolles. Denn die Ideen fürs Programm werden aus spontanen Zurufen aus dem Publikum live in Szene gesetzt. Ne? Also da gibt es dann gespielte Szenen, Songs, Geschichten. Das ist garantiert kein Abend wie jeder andere. Und genau das macht natürlich den Reiz aus. Tickets gibt es ab 20 Euro, beginnt es hier 20 Uhr. Also Ihnen einen richtig schönen Donnerstag.
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0: Heute Temperaturen bei uns in Potsdam und der Region bis 29 Grad. Das heißt, wir alle suchen Abkühlung. Und Charlie übernimmt hier ab 10 Uhr auf Radio Potsdam. Du hast die Abkühlung mit dabei, einfach ins Wasser springen, ne?
1: Ja, ganz genau. Das geht so leicht hier bei uns in der Region.
0: Denn es geht unter anderem halt eben auch um Sport, den man im Wasser machen kann heute. Das ist ein ganz großes Thema bei dir. Und dann um kurz nach 12, natürlich am Donnerstag, da ist die Spielzeit dran. Und auch das ist draußen, diese wunderbare Sommerbühne vom Hans-Otto-Theater ist heute auch wieder Thema bei dir.
1: Ja, mit Blick auf den tiefen See und dann bei diesem Wetter. Also es kann ja kaum schöner sein.
0: Ja, auf gar keinen Fall. Also, und es läuft aktuell ja, glaube ich, Shakespeare dort, ne?
1: Ja, was ihr ganz wollt. Spannend. Eine Komödie.
0: Also alle Infos, die Sie brauchen, gibt es heute bei der Charlie. In diesem Sinne Ihnen noch mit uns einen richtig schönen Donnerstag. Schwitzen Sie nicht zu sehr. Machen Sie es gut mit Radio Potsdam gleich. One Republic, Need Your Love. Und das ist Marit Larsen. 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

0: Kurz vor 10 haben wir es. Sie hören Radio Potsdam hier bei der Arbeit und Sommerfeeling pur hier gleich mit Kamrad. Der kommt ja in gut einer Woche auf unser Radio Potsdam Sommer Open Air und dann spielen wir noch was von Ray Dalton. Blood Running haben wir alles gleich für Sie nach unseren Nachrichten.
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2: Ich bin Amelie Totzke und das ist das Top-Thema der Stunde. Das Rechenzentrum soll bis Ende Juli 2033 weiter genutzt werden. Nach intensiven Verhandlungen haben sich die Stiftung Garnisonkirche, die Stiftung SPI, die Stadt Potsdam und der Sanierungsträger auf einen Kompromiss geeinigt. Mehr Nachrichten aus unserer Region finden Sie jederzeit bei uns im Netz auf radio-potsdam.de. Und jetzt mehr Nachrichten aus Deutschland und der Welt.
3: Ich bin Katrin Müller. Das Rahmenabkommen zwischen den USA und dem Iran tritt laut dem Vermittlerstaat Pakistan mit sofortiger Wirkung in Kraft. Demnach wird Teheran die Straße von Hormuz unverzüglich wieder öffnen und die USA würden die Seeblockade iranischer Häfen umgehend aufheben. US-Präsident Trump und der iranische Präsident Pezeshkian hatten die Vereinbarung zuvor unterzeichnet.
4: Das Memorandum soll ein Ende des Krieges, die Öffnung der Straße von Hormuz und die Freigabe iranischer Vermögenswerte im Ausland festlegen. Die Waffenruhe soll weiter verlängert werden, bis alle weiteren Details geklärt sind. Das iranische Atomprogramm, Sanktionen und die Beseitigung von Seeminen in der Straße von Hormuz durch den Iran. Aus den USA, Tina Eck.
3: Auch die Staats- und Regierungschefs der EU werden ab heute Abend unter anderem über das Abkommen zum Ende des Iran-Kriegs sprechen. Ein weiteres Thema in Brüssel, die Lage in der Ukraine und die Beziehungen zu China.
5: Ganz sicher werden die Teilnehmer des gerade beendeten G7-Gipfels über die US-Sicht auf den Krieg mit dem Iran berichten. Und natürlich ist das zunehmende wirtschaftliche Gewicht Chinas ein Thema. Keine Konfrontation, heißt es in Brüssel, aber beispielsweise weniger Abhängigkeit von chinesischen Rohstoffen. Und ganz sicher wird man auch jetzt wieder über die EU-Haushaltsplanung bis 2034 sprechen. Knapp 1,8 Billionen Euro will die Kommission ausgeben. Darüber gibt es jede Menge Streit. Aus Brüssel, Dieter Ebeling.
3: Die Zahl der Beschäftigten in der Industrie in Deutschland ist laut einer Studie auf ein 10-Jahrestief gesunken. Weil parallel andere Bereiche gewachsen sind, sank der Anteil der 6,6 Millionen Industriebeschäftigten in der Industrie am gesamten Arbeitsmarkt von 22% im Jahr 2014 auf aktuell 19%. Das geht aus einer Studie des Instituts der Deutschen Wirtschaft für die Bertelsmann Stiftung hervor. Grund sind laut den Wissenschaftlern aber keine großen Entlassungen, sondern das Zögern der Industrie, frei werdende Stellen zu besetzen. Zum Fußball. Superstürmer Harry Kane hat England einen perfekten WM-Start beschert. Kane war mit einem Doppelpack der entscheidende Mann beim 4:2-Sieg gegen Kroatien. Zuvor hatte Portugal mit Superstar Cristiano Ronaldo gegen den Außenseiter Demokratische Republik Kongo nur ein 1:1 Unentschieden erreicht. Außerdem hat Ghana spät gegen Panama mit 1:0 gewonnen. Kolumbien siegte gegen WM-Neuling Usbekistan mit 3:1.
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0: Der Sommer läuft sich so richtig warm. Aktuell messen wir 24 Grad in Ludwigsfelde, Teltow und 23 Grad in Kaput. Heute kommen wir auf maximal 29 Grad. Dazu gibt es einen freundlichen Mix aus Sonne und Wolken. Hin und wieder weht auch mal eine leichte Brise. Zum Abend setzt sich die Sonne dann immer mehr durch. Und die nächsten Tage legen dann nochmal so eine richtige Schippe drauf. Morgen bis zu 33 Grad, am Samstag dann sogar 34. Da könnte man dann aber auch die ersten Gewitter erwarten. Und am Sonntag wird es dann mit 29 Grad nur ein kleines bisschen frischer.
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0: Stop and go bei uns in Potsdam noch auf der Heinrich-Mann-Allee Richtung Lange Brücke und auf der Straße am Neuen Garten in Richtung Kurfürstenstraße. Wir schauen raus auf die Autobahnen. Wir haben einen dicken Stau auf der A9 Berlin Richtung Halle-Leipzig zwischen Beelitz und Niemegk. 3 Kilometer, mindestens 50 Minuten Zeitverlust. Und Grund ist, dass da die Schutzplanken erneuert werden. Deswegen werden die ortskundigen Autofahrer auch gebeten, das Gebiet weiträumig zu umfahren. Es ist nämlich eine Vollsperrung bis ca. 14 Uhr. Die empfohlene Umleitung geht über die U32. Auf der A10 westlicher Berliner Ring, Dreieck Werder Richtung Dreieck Havelland, zwischen Großkreuz und Leest haben wir 1 Kilometer Stau. Mindestens 5 Minuten länger sind sie hier unterwegs. Und auf der A115, Dreieck Nutetal Richtung Dreieck Funkturm, zwischen Kleinmachnow und Kreuz-Zehlendorf auch ein kleiner Stau, 1 Kilometer. Hier dauert es 10 Minuten länger. Aktuelle Blitzer finden Sie jederzeit auf unserer Website radio-potsdam.de. Im Moment stehen sie in Potsdam auf der Marlene-Dietrich-Straße und in Kirchsteigfeld auf der Clara-Schumann-Straße, beide bei Tempo 30. Und dann haben wir noch einen in Potsdam-West auf dem Feldweg. Bei 50 km/h wird hier geblitzt. Wenn Sie aber noch was gesehen haben, Staus, Blitzer und andere Verkehrsstörungen, dann immer gerne her damit an unsere Nummer für alles. Das ist die 0331 581 692 und die 30. Ich wünsche Ihnen eine gute Fahrt.
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0: Einen schönen Donnerstag wünsche ich Ihnen hier mit Radio Potsdam bei der Arbeit. Unser Album der Woche kommt in dieser Woche ja von Macy Peters. Und da zeigt die Britin eine ganz selbstbewusste Seite von sich. Ein Song, der dafür steht, ist Girls Just Flying. Und den gucken wir uns gleich mal genauer an.
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1: kommt in dieser Woche von Macy Peters. Fluorescence heißt ihr neues Album und heute hören wir in den Song Girls Just Flying rein. Der Titel gehört zu den selbstbewusstesten Momenten auf der Platte. Während viele ihrer Songs von Herzschmerz oder vergangenen Beziehungen erzählen, geht es hier darum, nach vorne zu schauen. Nicht mehr an alte Geschichten festzuhalten, sondern einfach sein eigenes Ding zu machen. Macy Peters beschreibt auf dem Album einen ganz persönlichen Reifeprozess und genau dafür steht Girls Just Flying sinnbildlich. Weg von Selbstzweifeln hin zu mehr Freiheit, Leichtigkeit und dem Gefühl, endlich bei sich selbst angekommen zu sein. Musikalisch klingt es leicht, eingängig und nach Sommer. Einer dieser Songs, bei dem man automatisch gute Laune bekommt. Hier ist Macy Peters für Sie mit Girls.

0: Okay.
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Ray Dalton bringt die richtige Energie zu Ihnen auf Arbeit. Das war Blood Running. Und Sie sitzen vielleicht gerade schon mit dem Ventilator in der Hand am Schreibtisch, denn der Sommer gibt heute und in den nächsten Tagen richtig Gas. Morgen erwarten uns bis zu 33 Grad, dazu viel Sonne und kaum eine Wolke am Himmel. Da zieht es natürlich viele raus an die Seen, in die Parks oder auch in die Wälder rund um Potsdam. Wer einen Ausflug plant, für den lohnt sich aktuell aber auch ein Blick auf die Waldbrandgefahr. Die steigt mit den sommerlichen Temperaturen und der Trockenheit nämlich wieder an. Wie schnell das gehen kann, das zeigt ein Waldbrand gestern Nachmittag bei Treuenbrietzen. Und damit Sie für Ihren Ausflug oder die nächste Fahrradtour bestens informiert sind, finden Sie auf radio-potsdam.de unseren Waldbrandticker. Dort können Sie jederzeit nachschauen, welche Waldbrandstufe aktuell in Ihrer Region gilt. Jetzt gibt's entspannte Beats, passend zum Sommer, mit Yearbook und Babylon.

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0: Need You Tonight war das. Schönen Donnerstag wünsche ich Ihnen. Der Sommer, der zeigt sich gerade so richtig und zeigt, was er kann. Und Radio Potsdam liefert dazu die passende Musik mit Calvin Harris. Summer. Und auch in der nächsten halben Stunde. Da wird's ein bisschen schneller. Breakaway.
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2: Mit Amelie Totzke, guten Tag. Für das Rechenzentrum als Kunst- und Kreativhaus gibt's jetzt eine neue Perspektive. Nach intensiven Verhandlungen haben sich die Stiftung Garnisonkirche, die Stiftung SPI, die Stadt Potsdam und der Sanierungsträger auf einen Kompromiss geeinigt. Das Gebäude soll bis Ende Juli 2033 weiter genutzt werden. Dafür muss aber noch der Bebauungsplan geändert und die Zustimmung der Stadtverordneten eingeholt werden. Ohne Beschluss wäre ab dem 1. August Schluss mit der Nutzung. In besonders gefährdeten Waldstücken sollen bei Beelitz bald Schafe unterwegs sein. Klingt ungewöhnlich, hat aber einen klaren Zweck. Die Tiere knabbern sich durch das Unterholz und halten es kurz. Die Idee dahinter? Weniger trockenes Gestrüpp bedeutet auch weniger Brennstoff und damit im Ernstfall eine langsamere Ausbreitung von Feuer. Das Ganze ist ein Pilotprojekt rund um sogenannte Waldweiden und wird von Forstleuten begleitet. Das Ziel, den Wald besser gegen Trockenheit und Waldbrandgefahr zu wappnen. In unserer Region gehen mehrere Städte und Landkreise auch dieses Jahr wieder gegen die Eichenprozessionsspinner vor, teils mit Pestiziden. Vor allem Eichen an Straßen, Parks und an anderen viel genutzten Orten sind betroffen. Die feinen Brennhaare der Raupen können Hautreizungen, Atemprobleme und Allergien auslösen. Deshalb gilt Abstand halten und Nester auf keinen Fall anfassen. Das war das Wichtigste aus Potsdam und unserer Region und damit zurück zu dir, Charlie.
0: Danke dir.
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0: Vor dem Radio Potsdam Studio genießen wir aktuell 24 Grad. In Fichtenwalde und Michendorf sieht's ähnlich aus. Heute erwartet uns so ein richtig typischer Sommertag mit Sonne, ein paar Wölkchen und maximal 29 Grad. Morgen wird's dann richtig heiß mit bis zu 33 Grad. Der Samstag bringt dann sogar 34 Grad mit sich. Erst dann steigt auch die Gewittergefahr so ein bisschen an. Am Sonntag pendeln wir uns dann bei fast angenehmen 29 Grad ein.
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0: Stop and go bei uns in der Stadt am Schragen und auf der Nedlitzer Straße dauert es in beide Richtungen 5 Minütchen länger und am Neuen Garten in Richtung Russische Kolonie haben wir dichten Verkehr. Ein bisschen ernster sieht es auf den Autobahnen bei uns in der Region aus. Achtung auf der A9 Richtung Leipzig. Zwischen Niemeck und Kleinmerzehns bleibt die Autobahn wegen Arbeiten an den Schutzplanken gesperrt. Der Verkehr wird umgeleitet. Rund um Beelitz müssen Sie aktuell mit längeren Staus rechnen. Zum Beispiel zwischen Beelitz und Niemeck, da sind wir gerade bei fast einer Stunde plus. A10 westlicher Berliner Ring, Dreieck Werder Richtung Dreieck Havelland, zwischen Großkreuz und Leest haben wir 1 Kilometer Stau. Hier sind wir bei 5 Minuten mindestens plus. Und auf der A115 Dreieck Nutetal Richtung Dreieck Funkturm, zwischen Kleinmachnow und Kreuz Zehlendorf, da haben wir auch 1 Kilometer Stau. Hier sind es 10 Minuten on top. Wo aktuell geblitzt wird, das sehen Sie rund um die Uhr auf unserer Website radio-potsdam.de. Gerade gibt es fiese Fotos in Babelsberg auf der Marlene-Dietrich-Straße bei Tempo 30 und in Potsdam-West auf dem Feldweg hier bei 50 km/h. Einer wurde uns noch aus Werder gemeldet, auf der Elserstraße bei 30. Danke dir, Ingo. Und wenn Sie noch was gesehen haben, Staus, Blitzer und andere Verkehrsstörungen, dann schicken Sie uns doch gerne eine WhatsApp ins Studio an die 0331 581 692 und die 30. Ansonsten eine gute Fahrt.
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0: Ja, die Temperaturen, die stimmen ja schon mal. Jetzt fehlt eigentlich nur noch der Plan für den Nachmittag. Vielleicht ein Eis mit den Kids, eine Runde an den Templiner See oder einfach den Feierabend in der Sonne genießen. Wie auch immer Ihr Nachmittag nachher aussieht, wir liefern Ihnen definitiv den passenden Soundtrack dazu hier bei Radio Potsdam. Jetzt mit Calvin Harris und Summer.
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1: Die 29, denn so warm wird es heute in Potsdam und der Region. Nach einigen Tagen mit Wolken und Regen zeigt sich der Sommer jetzt wirklich und zeigt, was er kann. Eine subtropische Luftmasse macht sich hier bei uns breit, kommt aus Spanien und Frankreich. Ja, das Ergebnis, es wird spürbar wärmer und die Sonne kommt deutlich mehr durch. Und liebe Sommerfans, keine Sorge, Richtung Wochenende geht es dann noch weiter rauf, dann sogar mit über 30 Grad. Und weil man es bei den Temperaturen ja auch gerne mal vergisst, viel Wasser trinken heute, können Sie auch gleich mal den Kollegen auf der Arbeit weitergeben. Also heute die 29 für den Sommerstart in Potsdam und der Region.
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mit ganz viel Energie hier bei Radio Potsdam bei der Arbeit. Und wenn Sie aktuell aus dem Bürofenster schauen und schon vom Feierabend am Wasser träumen, da sind Sie nicht alleine. Bei bis zu 34 Grad am Wochenende dürfte es viele Potsdamer an die Seen ziehen. Klar, den Templiner See und den Tiefensee, den kennen die meisten. Aber wie wäre es mal mit einem kleinen Geheimtipp, zum Beispiel dem Sakroer See, kristallklares Wasser, viel Natur und ein bisschen Urlaubsgefühl direkt vor der Haustür, oder dem Schlehnitzsee in Marquardt. Dort können Sie im Schlosspark baden und haben dabei einen der schönsten Ausblicke im Potsdamer Norden. Und wer es ein bisschen ruhiger mag, für den lohnt sich auch ein Abstecher zum Sedinersee. Rund um den See gibt es nämlich mehrere Badestellen und jede Menge Platz zum Entspannen. Also Sonnencreme einpacken, Handtuch schnappen und den Sommer in Potsdam genießen. Radio Potsdam läuft bei Ihnen jetzt mit Bruno Mars on My Soul.

0: 12 Jahre haben Fans auf diesen Song gewartet. Jetzt ist er endlich offiziell draußen. Martin Garrix und Ed Sheeran mit Repeated. Und passend zu diesem heißen Sommertag gibt's gleich zumindest ein paar Minuten Abkühlung. Vanilla Ice mit Ice Ice Baby. Genau 11 Uhr haben wir's jetzt.
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2: Ich bin Amelie Totzke, schönen Donnerstag und das ist das Top-Thema der Stunde. In unserer Region gehen mehrere Städte und Landkreise auch dieses Jahr wieder gegen die Eichenprozessionsspinner vor, teils mit Pestiziden. Vor allem Eichen an Straßen, Parks und an anderen vielgenutzten Orten sind betroffen. 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Und jetzt mehr Nachrichten aus Deutschland und der Welt.
3: Ich bin Katrin Müller. Die Ölpreise haben im frühen Handel weiter nachgegeben. Der Preis für ein Barrel Rohöl der weltweiten Referenzsorte Brent zur Lieferung im August lag zuletzt bei rund 78 US-Dollar und damit knapp 2,4% niedriger als am Vortag. Das Rahmenabkommen zwischen den USA und dem Iran tritt laut dem Vermittlerstaat Pakistan mit sofortiger Wirkung in Kraft. Auch die Straße von Hormuz soll unverzüglich wieder geöffnet werden. Die US-Großbank Goldman Sachs geht nun davon aus, dass sich die Ölausfuhren aus der Region am Persischen Golf bis Ende des kommenden Monats normalisieren. Die wichtige Straße von Hormuz soll nun wieder geöffnet werden. Deutschland ist bereit, im Roten Meer bei der Minenbeseitigung zu helfen. Das erklärte Verteidigungsminister Boris Pistorius.
4: Zwei Schiffe der deutschen Marine sind bereits auf dem Weg ins Rote Meer. Wir wollen, wenn es gefordert ist, schnell handlungsfähig und schnell in der Straße von Hormuz sein, sagte Verteidigungsminister Pistorius. Minentaucher der Bundeswehr würden dann im Falle des Falles nach Sprengsätzen suchen, die während des Krieges im Meer gelandet sind. Lea Matschullert, Nachrichtenredaktion.
3: Deutschland steuert auf den bislang wärmsten Tag des Jahres zu. Heute beginnt laut Vorhersage eine Hitzephase. Für große Teile Südwestdeutschlands hat der Deutsche Wetterdienst sogar Hitzewarnungen ausgesprochen. Und zwar für Baden-Württemberg, Rheinland-Pfalz, das Saarland sowie Teile Nordrhein-Westfalens, Hessens und Bayerns.
5: Allem voran gilt natürlich viel trinken. Durchs Schwitzen verlieren wir viel Flüssigkeit und das kann zu Kreislaufproblemen führen. Der Deutsche Wetterdienst rät außerdem dazu, körperliche Aktivitäten möglichst zu vermeiden und Räume kühl zu halten. Zum Beispiel, indem wir sie abdunkeln und nachts lüften. Besonders für ältere und kranke Menschen ist die Hitze eine starke Belastung, genauso wie für Schwangere und Kinder. Aber jeder sollte bei diesen Temperaturen auf sich achten, betont der Deutsche Wetterdienst. Übrigens auch auf die Psyche. Bei Hitze reagieren Menschen nämlich potenziell schneller gereizt. Fiona Reinhardt, Nachrichtenredaktion.
3: Beim Einfädeln auf die Autobahn läuft nach einer Erhebung des Autoclubs Europa nicht alles glatt. Der Verkehrsclub machte am häufigsten Fehler beim Blinken aus. Autofahrer nutzten aber auch die Länge des Beschleunigungsstreifens nicht voll aus, hieß es. Bei Stichproben an 134 Auffahrten auf Autobahnen und andere Fernstraßen beobachteten Tester des Verkehrsclubs bei jedem fünften Einfädelmanöver Auffälligkeiten oder Fahrfehler.
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0: Ja, wir haben es gerade in unseren Weltnachrichten gehört und vielleicht merken Sie es gerade auch auf der Arbeit. Der Sommer meint es wirklich ernst. Aktuell messen wir 25 Grad in Geltowbrück und Werder. Heute werden draußen maximal 29 Grad. Dazu bleibt der Sonne-Wolken-Mix erhalten, begleitet von ein bisschen Wind hin und wieder. Zum Abend gibt es dann fast nur noch Sonnenschein. Und wer auf Hitze steht, der kann sich definitiv auf die nächsten Tage freuen. 33 Grad morgen, 34 am Samstag, dazu ein paar Gewitter und selbst am Sonntag sind es dann noch 29 Grad.
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0: Es hat sich so langsam beruhigt bei uns in der Stadt. Stockender Verkehr auf der Hegelallee und der Heinrich-Mann-Allee kurz vor dem Hauptbahnhof. Schauen wir auf die Autobahnen bei uns in der Region, falls Sie heute Richtung Leipzig unterwegs sind. Die Vollsperrung auf der A9 zwischen Niemegk und Kleinmerzens besteht weiterhin voraussichtlich bis 14 Uhr. Grund dafür: Arbeiten an den Schutzplanken. Der Verkehr wird umgeleitet. Rund um Beelitz müssen Sie aktuell mit etwas längeren Staus rechnen. Die ortskundigen Autofahrer sollten das Gebiet deshalb möglichst umfahren. A10 westlicher Berliner Ring, Dreieck Werder Richtung Dreieck Havelland. Zwischen Großkreuz und Leest haben wir 2 Kilometer Stau. Mindestens 10 Minuten brauchen Sie hier länger. Und ebenfalls A10 nördlicher Berliner Ring, Dreieck Havelland Richtung Dreieck Barnim. Zwischen Dreieck Havelland und Oberkrämer, da ist aktuell stockender Verkehr. Ein Überblick über alle Blitzer gibt's jederzeit auf radio-potsdam.de. In Potsdam-West wird geblitzt auf dem Feldweg und der Zeppelinstraße zwischen Potsdam und Geltow, beide bei Tempo 50. Und in Babelsberg auf der Marlene-Dietrich-Straße, da haben wir einen bei 30 km/h. Fahren Sie vorsichtig und kommen Sie gut an.
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0: Es wird richtig heiß heute und die nächsten Tage. Da dürfte es viele von Ihnen direkt an den See ziehen. Wer neben dem Abkühlen aber noch mal ein bisschen was Neues ausprobieren möchte, auf einigen Sees bei uns in der Region können Sie übers Wasser gleiten, statt nur drin zu schwimmen. Wie Wakeboarden funktioniert und warum das auch für Anfänger machbar ist, das hören Sie gleich hier bei Radio Potsdam. Jetzt Michael Jackson und davor Ed Sheeran mit Martin Garrix.
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0: Beat It von Michael Jackson. Ich hoffe, Sie sind dabei gerade nicht zu sehr ins Schwitzen gekommen, denn wenn die Temperaturen Richtung 30 Grad und mehr klettern, dann gibt es in Potsdam doch eigentlich nur eine richtige Antwort. Und das heißt ab ans Wasser. Viele von Ihnen werden die nächsten Tage wahrscheinlich am Templiner See, am Heiligen See oder am Spielosee verbringen. Wer dabei nicht nur planschen, sondern auch ein bisschen Action erleben möchte, für den könnte Wakeboarden genau das Richtige sein. Wir haben darüber mit Mirko Sänger vom Magic Wakeboard und Freizeitpark Großbern gesprochen. Mirko, was genau macht man denn überhaupt beim Wakeboarden?
1: Wakeboarden ist für die, die es gar nicht kennen, eigentlich gleichzusetzen mit dem Snowboarden, nur auf dem Wasser. Du hast ein Brett unter den Füßen, beide Füße sind auf dem Brett befestigt und dann fährst du quer auf

0: so, dass du im Kreis fährst, auf einem Oval, und du hast eine Gerade von 300 Metern, und nach dieser Gerade kommt eine Linkskurve, relativ lang gezogen, über knapp 100 Meter, und dann geht's 300 Meter wieder zurück, und dann kommt die nächste Kurve, und dann bist du wieder auf der Startgeraden, und das geht dann immer im Kreis. Eine Runde ungefähr 90 Sekunden, und 10 Teilnehmer können im Idealfall gleichzeitig auf der Runde sein.
1: Also, vielleicht ist das ja die perfekte Idee für das heiße Wochenende, statt nur am Ufer zu sitzen, einfach selbst aufs Wasser wagen. Möglichkeiten dafür gibt es bei uns in der Region, zum Beispiel am Templiner See oder im Wake- und Freizeitpark Großbären. Und jetzt spielen wir für Sie schon den nächsten Top-Song. Es gibt Taylor Swift und Shake It Off hier bei Radio Potsdam.

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0: mit REM und Radio Potsdam in Richtung Mittagspause. Und vor 10 Jahren war das einer der großen deutschsprachigen Radiohits. Christina Stürmer mit Seite an Seite. Und dann spielen wir Ihnen noch was von Post Malone. Chemical. Hören Sie alles in der nächsten halben Stunde hier bei Radio Potsdam.
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2: Mit Amelie Totzke, guten Tag. In unserer Region gehen mehrere Städte und Landkreise auch dieses Jahr wieder gegen die Eichenprozessionsspinner vor, teils mit Pestiziden. Vor allem Eichen an Straßen, Parks und an anderen viel genutzten Orten sind betroffen. Die feinen Brennhaare der Raupen können Hautreizungen, Atemprobleme und Allergien auslösen. Deshalb gilt Abstand halten und Nester auf keinen Fall anfassen. Der Potsdamer Jugendhilfeausschuss will die Arbeit des Jugendamts jetzt genauer prüfen lassen. Der Hintergrund: Die Zahl der Inobhutnahmen ist letztes Jahr deutlich gestiegen. 201 Kinder und Jugendliche wurden betreut, fast 70% mehr als im Jahr davor. Geplant ist eine externe Überprüfung der Abläufe. Auslöser sind auch aktuelle Vorwürfe von Eltern gegen das Jugendamt. Brandenburgs Landtagsabgeordnete wollen im nächsten Jahr auf mehr Geld verzichten. SPD und CDU haben eine Diäten-Nullrunde beschlossen. Damit sollen rund 700.000 Euro eingespart und ein Beitrag zur Haushaltskonsolidierung geleistet werden. Landtagspräsidentin Ulrike Liedtke soll jetzt zügig einen Gesetzentwurf dazu vorlegen. Ein Vorschlag der AfD für eine andere Regelung bei künftigen Anpassungen fand dagegen keine Mehrheit. Das war das Wichtigste aus Potsdam und unserer Region. Und damit zurück zu dir, Charlie.
0: Danke, Amelie.
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0: Bestes Wetter für die Mittagspause gleich draußen. 26 Grad messen wir aktuell in Potsdam und Michendorf. Heute gibt es viel Sonne, Wolken gerade auch noch ein paar und bis zu 29 Grad. Der Wind sorgt dabei immer mal wieder für zumindest eine kleine Erfrischung. Die Temperaturen steigen in den nächsten Tagen weiter an. Morgen landen wir bei 33 Grad, am Samstag dann sogar schon bei 34. Da hilft dann wahrscheinlich auch nur noch der Sprung in den tiefen See.
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0: In Potsdam rollt es soweit. Wir schauen gleich raus auf die Autobahnen. Die A9 bleibt heute die größte Problemstelle bei uns in der Region. Wegen der vorübergehenden Vollsperrung zwischen Niemeck und Klein-Mercedes staut es sich. 50 Minuten plus sind wir gerade. Gegen 14 Uhr soll die Sperrung aber wieder aufgehoben werden. Ortskundige Autofahrer werden gebeten, das Gebiet weiträumig zu umfahren. A10 westlicher Berliner Ring, Dreieck Werder Richtung Dreieck Havelland. Zwischen Großkreuz und Leest haben wir 2 Kilometer Stau. 10 Minuten können wir hier draufpacken. Ebenfalls A10, aber andere Richtung, Dreieck Havelland Richtung Dreieck Werder zwischen Leest und Vöben. Da haben wir einen kleinen Stau, 1 Kilometer und 5 Minuten on top. Auf der A115, Dreieck Nutetal Richtung Dreieck Funkturm zwischen Kleinmachnow und Kreuz Zehlendorf. Ebenfalls 1 Kilometer Stau und mindestens 5 Minuten Zeitverlust. Die neuesten Blitzerfotos, die finden Sie natürlich auch bei uns auf der Website radio-potsdam.de. Alle Informationen dazu dann. Sie stehen momentan in Potsdam-West auf dem Feldweg bei 50, in Werder auf der Elserstraße bei 30 und zwischen Kleisto und Glindow bei 60 km/h. Haben Sie noch was gesehen? Staus, Blitzer und andere Verkehrsstörungen? Dann immer gerne her damit an unsere Nummer für alles. Das ist die 0331 581 692 und die 30. Wir wünschen Ihnen eine gute Fahrt.
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0: Einen schönen Donnerstag wünsche ich Ihnen. Ja, die Temperaturen steigen, die Badeseen füllen sich wieder und vielleicht wird es Zeit, diesen Sommer mal ein bisschen was Neues auszuprobieren. Windsurfen verbindet man ja oft mit der Nord- oder der Ostsee. Warum das aber auch direkt vor unserer Haustür auf den Potsdamer Seen funktioniert und wie einfach der Einstieg ist, das hören Sie gleich hier bei uns.
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0: Flashdance, what a feeling, macht auch richtig gute Laune bei der Arbeit hier mit Radio Potsdam und es wird richtig warm bei uns in der Region. Für viele heißt das ja dann auch wieder in den nächsten Tagen wahrscheinlich ab an den See. Während die einen einfach ins Wasser springen, nutzen die anderen den Wind auf den Potsdamer Seen und stehen auf dem Surfbrett. Windsurfen verbindet man ja doch oft mit der Nord- oder der Ostsee. Dabei geht das auch hier direkt vor unserer Haustür. Wir haben darüber mit Martin Kim vom Windsurfing Potsdam gesprochen. Martin, warum eignet sich Potsdam eigentlich so gut zum Windsurfen?
1: Ja, na, im Prinzip überall da, wo Wasser ist und ein bisschen Wind ist, kann man gut windsurfen. Die Hauptsache ist eben, dass ein bisschen Wind ist. Genau, ne? Also Wellen brauchen wir nicht unbedingt. Man kann natürlich auch windsurfen in Wellen. Das natürlich dann eher an Nord- und Ostsee, aber gerade für den Einsteiger ist es eigentlich im Binnenbereich, also ohne Wellen, einfacher zu lernen.
0: Ja, und wer bislang nur vom Ufer zugeschaut hat, der fragt sich vielleicht, kann man das eigentlich auch ohne Vorkenntnisse einfach mal reinschnuppern?
1: Ja, also der Einsteigerkurs richtet sich schon an absolute Anfänger, aber wir haben natürlich Leute, die gar nicht ein ganzes Wochenende Zeit haben oder einfach bloß reinschnuppern wollen. Und für die bieten wir freitagsabend mal einen Schnupperkurs an. Der geht dann von 18 bis 20 Uhr. Das ist praktisch so ein Antesten von dem, was das Surfen so hergibt. Und dann kann man sich danach entscheiden, ja, ich möchte das weiter betreiben und nimmt dann im Einsteigerkurs teil oder sagt, okay, das war's jetzt und habe das mal kennengelernt, aber ist nicht so mein Ding.
0: Ja, vielleicht ist das ja die perfekte Idee für die nächsten anstehenden Sommertage. Statt nur am Ufer zu sitzen, einfach mal selbst aufs Brett steigen und die Potsdamer Seen aus eigener, ganz neuen Perspektive erleben. Und jetzt haben wir für Sie The Chainsmokers und Coldplay Something Just Like This bei Radio Potsdam.

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Post Malone und Chemical hier bei Radio Potsdam und noch wenige Wochen, dann starten in Brandenburg die Sommerferien. Für viele Pendlerinnen und Pendler aus Potsdam-West gibt es da jetzt schon mal gute Nachrichten. Die geplante Großbaustelle in der Zeppelinstraße fällt in diesem Sommer aus. Eigentlich sollten dort während der Ferien die Straßenbahngleise zwischen auf dem Kiewit und in der Kastanienallee erneuert werden, inklusive Schienenersatzverkehr und Umleitungen für Autofahrer. Also es wäre ein großes Ding gewesen. Daraus wird vorerst aber erstmal nichts. Auf die Ausschreibung hat sich nämlich kein Unternehmen beworben. Die Straßenbahnen können also in den Sommerferien wie gewohnt fahren. Ganz vom Tisch ist das Projekt aber noch nicht ganz. Die Stadt will die Arbeit nämlich neu ausschreiben. Wenn alles klappt, dann könnten die Bauarbeiten dann im kommenden Jahr nachgeholt werden. Sie hören Radio Potsdam hier bei der Arbeit, jetzt mit Sexbomb.

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0: mit Nickelback und This Afternoon geht's in die verdiente und sonnige Mittagspause. Und wenn Sie heute schon Pläne fürs Wochenende schmieden, dann bekommen Sie jetzt den passenden musikalischen Anschub. Take That und Relight My Fire. Und um richtig Energie zu tanken, gibt's dann noch den hier. Da bekommt man doch gleich richtig Tanzlaune. Pumpin' Blood ist das. Gibt's alles garantiert in der nächsten halben Stunde und nach unseren Nachrichten.
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2: Ich bin Amelie Totzke und das ist das Top-Thema der Stunde. Das Rechenzentrum soll bis Ende Juli 2033 weiter genutzt werden. Nach intensiven Verhandlungen haben sich die Stiftung Garnisonkirche, die Stiftung SPI, die Stadt Potsdam und der Sanierungsträger auf einen Kompromiss geeinigt. Mehr Nachrichten aus unserer Region finden Sie jederzeit bei uns im Netz auf radio-potsdam.de. Und jetzt mehr Nachrichten aus Deutschland und der Welt.
3: Ich bin Katrin Müller. Die Spritpreise sinken seit der Entspannung im Nahen Osten zügig und kommen dem Niveau vor Kriegsbeginn immer näher. Diesel kostete gestern im bundesweiten Tagesdurchschnitt nur noch 3 Cent pro Liter mehr als am 27. Februar, dem letzten Tag vor Kriegsbeginn. Das zeigen Zahlen des ADAC.
4: Seit mehr als einer Woche wird Diesel von Tag zu Tag günstiger. Gestern kostete der Liter im deutschlandweiten Schnitt knapp 1,78 Euro, Tendenz weiter fallend. Bei Super E10 ist die Entwicklung ähnlich, das Preisniveau vor Kriegsbeginn aber noch etwas weiter entfernt. Wichtig zu wissen, noch gilt ja der Tankrabatt, der den Liter Sprit rechnerisch noch bis Ende Juni 16,7 Cent pro Liter billiger macht. Der ADAC sieht aber Potenzial für weiter sinkende Preise und hält das aktuelle Niveau auch für möglich, wenn der Tankrabatt ausgelaufen ist. Jan-Henner Reitze, Nachrichtenredaktion.
3: Auch die Staats- und Regierungschefs der EU werden ab heute Abend unter anderem über das Abkommen zum Ende des Irankriegs sprechen. Ein weiteres Thema in Brüssel, die Lage in der Ukraine und die Beziehungen zu China.
5: Ganz sicher werden die Teilnehmer des gerade beendeten G7-Gipfels über die US-Sicht auf den Krieg mit dem Iran berichten. Und natürlich ist das zunehmende wirtschaftliche Gewicht Chinas ein Thema. Keine Konfrontation, heißt es in Brüssel, aber beispielsweise weniger Abhängigkeit von chinesischen Rohstoffen. Und ganz sicher wird man auch jetzt wieder über die EU-Haushaltsplanung bis 2034 sprechen. Knapp 1,8 Billionen Euro will die Kommission ausgeben. Darüber gibt es jede Menge Streit. Aus Brüssel, Dieter Ebeling.
3: Die Zahl der Beschäftigten in der Industrie in Deutschland ist laut einer Studie auf ein 10-Jahrestief gesunken. Weil parallel andere Bereiche gewachsen sind, sank der Anteil der 6,6 Millionen Beschäftigten in der Industrie am gesamten Arbeitsmarkt von 22% im Jahr 2014 auf aktuell 19%. Das geht aus einer Studie des Instituts der Deutschen Wirtschaft für die Bertelsmann Stiftung hervor. Nach dem Fund eines toten Kleinkinds in einem Auto in Schorndorf bei Stuttgart wird gegen die Mutter des Mädchens ermittelt. Es sei ein Ermittlungsverfahren wegen fahrlässiger Tötung eingeleitet worden, teilte die Stuttgarter Staatsanwaltschaft mit. Die Frau soll das etwa 20 Monate alte Kind über Stunden im Wagen vergessen haben. Erst am Nachmittag entdeckte die Frau ihre leblose Tochter. Für das kleine Mädchen kam jede Hilfe zu spät.
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0: Der Blick nach draußen macht doch heute richtig gute Laune. Sonne, Wolken und aktuell 26 Grad in Borkheide, Jeserich und Kleisto. Bis zum Nachmittag klettern die Temperaturen auf 29 Grad. Morgen wird es dann fast schon wie im Urlaub mit bis zu 33 Grad. Am Samstag geben wir dann noch eine Schippe drauf und kratzen an der 35 Grad Marke. Der Sonntag bleibt sommerlich, bringt mit 29 Grad aber eine kleine Verschnaufpause.
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0: Freie Fahrt in Potsdam, ein Pannenauto auf der Nutestraße, hier etwas vorsichtiger fahren. Wer heute richtig Richtung Leipzig fährt, der braucht weiterhin ein bisschen Geduld. Die Sperrung auf der A9 bei Niemek soll voraussichtlich in den frühen Nachmittag bestehen bleiben. Dementsprechend staut es sich auch zwischen Belitz und Niemek 50 Minuten plus. A10 westlicher Berliner Ring, Dreieck Werder Richtung Dreieck Havelland. Zwischen Großkreuz und Leest haben wir 2 Kilometer Stau, knappe halbe Stunde Zeitverlust. A10, ebenfalls westlicher Berliner Ring, Dreieck Havelland Richtung Dreieck Werder zwischen Potsdam Nord und Vöben, ebenfalls 2 Kilometer Stau, hier sind es aber nur 10 Minuten on top. Und auf der A115, Dreieck Nutetal Richtung Dreieck Funkturm zwischen Potsdam-Babelsberg und Kreuz-Zehlendorf, hier haben wir 1 Kilometer Stau und ebenfalls 10 Minuten drauf. Wenn Sie wissen möchten, wo aktuell kontrolliert wird, alle Blitzer finden Sie auf radio-potsdam.de. In Potsdam wird geblitzt auf der Geschwister-Scholl-Straße. In Werder, direkt auf der Insel am Mühlenberg, steht ein Blitzeranhänger. Hier sind 20 erlaubt. Und im Umland zwischen Kleisto und Glindow haben wir noch einen bei 60 km/h. Lothar hat uns einen Blitzer gemeldet. Danke dir. In Brandenburg, Nähe Kollwitz, kurz vor dem Bahnübergang. Da sollten Sie einmal bitte aufs Gaspedal drücken. Und wenn Sie noch was gesehen haben, Staus, Blitzer, andere Verkehrsstörungen, dann immer gerne her damit an unsere Nummer für alles. Das ist die 0331 581 692 und die 30. Eine sichere Fahrt wünsche ich Ihnen.
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0: Einen schönen Donnerstag wünsche ich Ihnen. Diese langen Sommerabende, die wir jetzt erleben werden, das sind doch eigentlich im Jahr immer so die schönsten. Passend dazu zieht das Hans-Otto-Theater raus an den tiefen See auf die Sommerbühne. Welches Stück da gezeigt wird und warum Sie unbedingt die Sommerbühne vom Hans-Otto-Theater besuchen sollten, das hören Sie gleich nach Take That und Fastboy.
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1: Und da gibt's ja momentan ein absolutes Highlight am Tiefensee bei uns in Potsdam. Und zwar ist das Hans-Otto-Theater wieder auf die grandiose Sommerbühne gezogen. Was ihr wollt von Shakespeare gibt's aktuell zu sehen. Und Sarah Kugler, du hast nochmal alle wichtigen Infos für uns, ne? Worum geht's denn in der Komödie?
2: Sie beginnt sehr fulminant mit einem Sturm und einem Schiffbruch. Und zwei Geschwister, Viola und Sebastian, landen an der Küste Illyriens, allerdings getrennt voneinander. Und sie denken, der oder die jeweils andere ist ertrunken. Und wir folgen dann erstmal Viola, die denkt, ich bin hier in einem fremden Land und ich verkleide mich mal lieber als Mann und gehe an den Hof von Orsino. Und der hat so seine ganz eigenen Probleme, weil der ist verliebt in die Gräfin Olivia. Und die will aber nicht so richtig was von ihm wissen. Und jetzt kommt da die verkleidete Viola und die findet jetzt den Orsino aber ganz gut. So, ist ja nun aber als Mann verkleidet, deswegen hat der jetzt partout kein Interesse an ihr und schickt sie immer los, um bei der anderen Gräfin zu werben. Die verliebt sich dann wiederum in die verkleidete Viola und das Chaos ist perfekt. Ich glaube, das macht ganz viel Spaß.
1: 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Ansonsten läuft aber nächste Woche auch zum letzten Mal Kleiner Mann, was nun? Und gleichzeitig auch noch Theatertag. Und da gucken wir gleich nochmal drauf.
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1: Sarah Kugler vom Hans-Otto-Theater ist bei uns und nächste Woche läuft bei euch zum allerletzten Mal Kleiner Mann, was nun? Plus gleichzeitig ist auch noch Theatertag. Heißt, die Tickets sind um 50% reduziert. Sarah, warum sollte man da unbedingt nochmal die Gelegenheit nutzen, diesen Theaterklassiker von Hans Fallada zu erleben?
2: Ja, Kleiner Mann, was nun von Hans Fallada, genau das letzte Mal zu sehen auf unserer großen Bühne. Es ist einfach eine sehr berührende Adaption, die Regisseurin Annette Pullen da auf die Bühne gebracht hat. Sie hat sich sehr konzentriert auf die Beziehung dieses jungen Paares von Johannes und Emma Pinneberg, die ja noch sehr jung sind, als sie sich kennenlernen. Und Emma wird halt aus Versehen, sagt man immer so, aber sie wird schwanger und die beiden heiraten dann und beschließen eben auch dieses Kind zu bekommen, obwohl sie sehr, sehr wenig Geld haben. Die Inszenierung konzentriert sich sehr auf diese Liebe der beiden, die halt wirklich was sehr, sehr Besonderes ist und die beiden im Prinzip auch die ganze Zeit über Wasser hält. Also es ist ja, der Johannes hat einen Job, er wird gekündigt wegen eines blöden, ja, Missverständnisses kann man eigentlich sagen, und hat dann einen neuen Job, wird da auch wieder gekündigt. Das ist sehr, sehr hart. Er arbeitet als Verkäufer und es geht halt immer nur nach Zahlen, Zahlen, Zahlen und man muss immer schneller und mehr verkaufen. Es ist nicht einfach und gerade die Emma ist so ein bisschen die moralische Stütze auch dieses Pärchens. Sie gibt nie auf, sie sagt immer, hey, wir schaffen das irgendwie, geht dann auch selber noch arbeiten. Und während Johannes schon völlig verzweifelt ist, ist sie immer, nein, wir haben uns. Und das ist sehr, sehr berührend tatsächlich, sollte man gesehen haben. Es ist auch tolle Kostüme, tolle Ausstattung. Also das ist ja auch immer ein Grund, ins Theater zu gehen und ja, einfach nochmal angucken. Also, weil es ist dann leider vorüber.
1: Also, Sie haben es gehört, letzte Chance für Kleiner Mann, was nun? Läuft nur noch einmal im Hans-Otto-Theater und das nächste Woche, Mittwoch am 24. Juni um 19.30 Uhr im Großen Haus. Und das Besondere, an diesem Tag ist auch noch Theatertag, heißt, alle Tickets gibt's für 50% Rabatt.
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0: Serotonin, Tom Walker hier bei Radio Potsdam. Schöne Mittagspause, Zeit für Sonne durchatmen und Nico Santos. Optimist spielen wir ihn und dann auch noch Alan Walker. Ganz geschmeidig durch diesen Donnerstag mit Faded. Alles nach unseren Nachrichten.
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2: Mit Amelie Totzke, guten Tag. Für das Rechenzentrum als Kunst- und Kreativhaus gibt's jetzt eine neue Perspektive. Nach intensiven Verhandlungen haben sich die Stiftung Garnisonkirche, die Stiftung SPI, die Stadt Potsdam und der Sanierungsträger auf einen Kompromiss geeinigt. Das Gebäude soll bis Ende Juli 2033 weiter genutzt werden. Dafür muss aber noch der Bebauungsplan geändert und die Zustimmung der Stadtverordneten eingeholt werden. Ohne Beschluss wäre ab dem 1. August Schluss mit der Nutzung. Brandenburgs Landtagsabgeordnete wollen im nächsten Jahr auf mehr Geld verzichten. SPD und CDU haben eine Diäten-Nullrunde beschlossen. Damit sollen rund 700.000 Euro eingespart und ein Beitrag zur Haushaltskonsolidierung geleistet werden. Landtagspräsidentin Ulrike Liedtke soll jetzt zügig einen Gesetzentwurf dazu vorlegen. Ein Vorschlag der AfD für eine andere Regelung bei künftigen Anpassungen fand dagegen keine Mehrheit. In besonders gefährdeten Waldstücken sollen bei Beelitz bald Schafe unterwegs sein. Klingt ungewöhnlich, hat aber einen klaren Zweck. Die Tiere knabbern sich durch das Unterholz und halten es kurz. Die Idee dahinter? Weniger trockenes Gestrüpp bedeutet auch weniger Brennstoff und damit im Ernstfall eine langsamere Ausbreitung von Feuer. Das Ganze ist ein Pilotprojekt rund um sogenannte Waldweiden und wird von Forstleuten begleitet. Das Ziel? Den Wald besser gegen Trockenheit und Waldbrandgefahr zu wappnen. Das war das Wichtigste aus Potsdam und unserer Region und damit zurück zu dir, Charlie.
0: Danke dir.
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0: Wenn Sie den Sommer mögen, dann sind das gute Nachrichten für Sie. Aktuell haben wir in unserer Region um die 27 Grad, heute werden es maximal 29. Dazu gibt es einen lockeren Mix aus Sonne und Wolken. Die nächsten Tage werden dann zum echten Freibadwochenende. 33 Grad morgen, 34 am Samstag, dann können auch ein paar Gewitter dazu kommen. Und selbst am Sonntag bleibt es mit 29 Grad noch angenehm sommerlich.
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0: Die Stadt ist soweit frei. Stop and go auf der Heinrich-Mann-Allee in Waldstadt 2. Einen dicken Stau gibt es auf der A9 Richtung Berlin Richtung Halle-Leipzig. Zwischen Beelitz und Niemegk sind 3 Kilometer Stau. Ungefähr eine Stunde dauert es länger. Der Grund dafür ist die Schutzplankenerneuerung und ortskundige Autofahrer, die werden gebeten, das Gebiet weiträumig zu umfahren. Bis 14 Uhr ist da eine Vollsperrung. Die empfohlene Umleitung geht über die U2. A10 westlicher Berliner Ring, Dreieck Werder Richtung Dreieck Havelland, zwischen Großkreuz und Lees 2 Kilometer Stau, eine gute halbe Stunde plus, selbe Autobahn, andere Richtung, A10 westlicher Berliner Ring, Dreieck Havelland Richtung Dreieck Werder, zwischen Potsdam Nord und Vöben haben wir 2 Kilometer Stau, hier sind es 10 Minuten on top und auf der A115 Dreieck Nutetal Richtung Dreieck Funkturm zwischen Potsdam-Babelsberg und Kreuz Zehlendorf. Da haben wir einen kleinen 1 Kilometer langen Stau und hier sind es auch 10 Minuten länger. Alle aktuellen Blitzermeldungen finden Sie jederzeit online auf radio-potsdam.de. Momentan steht einer in Potsdam auf der Geschwister-Scholl-Straße, 30 sind hier. In Werder haben wir einen auf der Insel am Mühlenberg, hier sind 20 erlaubt. Wenn Sie noch was gesehen haben, Staus, Blitzer und andere Verkehrsstörungen, dann immer gerne her damit an unsere Nummer für alles. Das ist die 0331 581 692 und die 30. Eine gute und sichere Fahrt Ihnen.
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0: Optimist.
1: Hallo, mein Name ist Renate Lotka, ich komme aus Werder an der Havel, bin aktiv im Verein der Traumfänger, eine Werkstatt für Kreativität und Bewegung für Kinder und Erwachsene. Und ich stehe auf Potsdam und Werder, weil es hier relativ überschaubar ist. Ich kann aus meiner Haustür fallen und spazieren gehen, ich kann mich in mein Kanu setzen und lospaddeln und ich kann in meinen Traumfänger gehen und Sport machen.
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haben bei dem Wetter, da kann man ja eigentlich nur gute Laune haben. Die Sonne scheint, die Temperaturen klettern Richtung 30 Grad und der Sommer zeigt jetzt gerade so richtig, was er kann. Passend dazu werfen wir jetzt schon mal einen Blick auf einen musikalischen Höhepunkt in den nächsten Wochen. 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Und weil wir jetzt schon in Stimmung kommen wollen, da gibt's jetzt natürlich was von Iggy Kelly. Crazy Little Things spielen wir Ihnen jetzt.

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Wir rocken hier durch den Arbeitstag mit Bon Jovi war das, hier bei Radio Potsdam. 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

Joris und das Leben ist hier bei Radio Potsdam. Zurück aus der Mittagspause und rein in den Nachmittag. Hier ist Lucas Graham mit Second Chance. Der macht doch gute Laune. Und falls die Konzentration gerade eine kleine Pause macht, hier kommt neue Energie mit Anne Lee und Two Times.

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1: Ich bin Selina Töbe und das ist das Top-Thema der Stunde. Die Potsdamer Tanzsteuer soll abgeschafft werden. Der Finanzausschuss hat dafür grünes Licht gegeben. Die Steuer bringt nämlich nur geringe Einnahmen, verursacht aber vergleichsweise hohen Aufwand. 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Und jetzt mehr Nachrichten aus Deutschland und der Welt.
2: Ich bin Katrin Müller. Die Spritpreise sinken seit der Entspannung im Nahen Osten zügig und kommen dem Niveau vor Kriegsbeginn immer näher. Diesel kostete gestern im bundesweiten Tagesdurchschnitt nur noch 3 Cent pro Liter mehr als am 27. Februar, dem letzten Tag vor Kriegsbeginn. Das zeigen Zahlen des ADAC. Die wichtige Straße von Hormuz soll nun wieder geöffnet werden. Deutschland ist bereit, im Roten Meer bei der Minenbeseitigung zu helfen. Das erklärte Verteidigungsminister Boris Pistorius.
3: Zwei Schiffe der deutschen Marine sind bereits auf dem Weg ins Rote Meer. Wir wollen, wenn es gefordert ist, schnell handlungsfähig und schnell in der Straße von Hormuz sein, sagte Verteidigungsminister Pistorius. Minentaucher der Bundeswehr würden dann im Falle des Falles nach Sprengsätzen suchen, die während des Krieges im Meer gelandet sind. Wenn Tanker und Frachter die Meerenge wieder passieren können, wird sich unter anderem der Ölmarkt entspannen. Lea Matschullert, Nachrichtenredaktion.
2: Deutschland steuert auf den bislang wärmsten Tag des Jahres zu. Heute beginnt laut Vorhersage eine Hitzephase. Für große Teile Südwestdeutschlands hat der Deutsche Wetterdienst sogar Hitzewarnungen ausgesprochen. Und zwar für Baden-Württemberg, Rheinland-Pfalz, das Saarland sowie Teile Nordrhein-Westfalens, Hessens und Bayerns.
4: Allem voran gilt natürlich viel trinken. Durchs Schwitzen verlieren wir viel Flüssigkeit und das kann zu Kreislaufproblemen führen. Der Deutsche Wetterdienst rät außerdem dazu, körperliche Aktivitäten möglichst zu vermeiden und Räume kühl zu halten. Zum Beispiel, indem wir sie abdunkeln und nachts lüften. Besonders für ältere und kranke Menschen ist die Hitze eine starke Belastung, genauso wie für Schwangere und Kinder. Aber jeder sollte bei diesen Temperaturen auf sich achten, betont der Deutsche Wetterdienst. Übrigens auch auf die Psyche. Bei Hitze reagieren Menschen nämlich potenziell schneller gereizt. Fiona Reinhardt, Nachrichtenredaktion.
2: Beim Einfädeln auf die Autobahn läuft nach einer Erhebung des Autoclubs Europa nicht alles glatt. Der Verkehrsclub machte am häufigsten Fehler beim Blinken aus. Autofahrer nutzten aber auch die Länge des Beschleunigungsstreifens nicht voll aus, hieß es. Bei Stichproben an 134 Auffahrten auf Autobahnen und andere Fernstraßen beobachteten Tester des Verkehrsclubs bei jedem fünften Einfädelmanöver Auffälligkeiten oder Fahrfehler.
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5: 27 Grad messen wir aktuell in Nauen-Kaput und Geltow. Heute erwarten uns ein entspannter Sommertag mit maximal 29 Grad, ein bisschen Wind und einem Sonne-Wolken-Mix. Zum Abend verabschieden sich dann die meisten Wolken und das Wochenende, das wird richtig heiß. Morgen schon bis zu 33 Grad, am Samstag sogar 34. Bestes Eiswetter also, auch wenn am Samstag einzelne Gewitter möglich sind.
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5: Weitgehend freie Fahrt bei uns in Potsdam. Ein bisschen Stop and Go rund um den Hauptbahnhof und auf der Straße am Neuen Garten. Achtung auf der A9 Richtung Leipzig. Zwischen Niemeck und Klein-Mercens bleibt die Autobahn wegen Arbeiten an den Schutzplanken gesperrt. Der Verkehr wird umgeleitet. Rund um Belitz müssen Sie aktuell mit längeren Staus rechnen. Zwischen Belitz und Niemeck sind wir deshalb schon bei fast einer Stunde plus. A10 westlicher Berliner Ring, Dreieck Werder Richtung Dreieck Havelland. Zwischen Großkreuz und Leest haben wir 2 Kilometer Stau, eine gute halbe Stunde plus. Selbe Autobahn, andere Richtung, A10, Dreieck Havelland Richtung Dreieck Werder. Zwischen Potsdam Nord und Föben 2 Kilometer Stau, hier sind es 10 Minuten drauf. Und auf der A115, Dreieck Nutetal Richtung Dreieck Funkturm. Zwischen Potsdam-Babelsberg und Kreuz-Zehlendorf, 1 Kilometer staut es sich hier. Und ebenfalls 10 Minuten on top. Wo aktuell geblitzt wird, das sehen Sie rund um die Uhr auf unserer Website radio-potsdam.de. Einen haben wir aktuell in Potsdam auf der Geschwister-Scholl-Straße bei Tempo 30. Haben Sie noch was gesehen? Staus, Blitzer und andere Verkehrsstörungen? Dann immer gerne her damit an unsere Nummer für alles. Das ist die 0331 581 692 und die 30. Ich wünsche Ihnen eine gute Fahrt.
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5: Einen ganz entspannten Donnerstag wünsche ich Ihnen. Die Potsdam Royals gehören seit Jahren zu den erfolgreichsten Teams im deutschen Football. Und gleich stellen wir Ihnen einen aus dem Team vor, der wirklich für seinen Verein brennt. Denn bald steht auch wieder das nächste Spiel an und für das verlosen wir auch Tickets. Wie Sie an die rankommen, das verraten wir Ihnen gleich.
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1: Er steht Woche für Woche auf dem Feld und gibt alles für sein Team. Heiko Balz, Running Back und Kicker der Potsdam Royals. Gebürtiger Potsdamer ist er zwar nicht, aber schon seit 7 Jahren lebt er bei uns. Uns hat er mal verraten, wie er überhaupt zum Football gekommen ist.
2: Jedes Mal, wenn ich mit meiner Freundin im Urlaub bin, sagen wir eigentlich, hier ist schön, aber Potsdam ist auch schön. So viel Wasser, so viel Grün. Aber ich glaube, Potsdam ist schon so eine der Top 3 Städte in Deutschland.
1: Gut, da hat er uns erzählt, wie er Potsdam überhaupt findet. Sportlich wartet jetzt die nächste Herausforderung auf die Potsdam Royals. Am Wochenende sind die Royals auswärtig in Hildesheim gefordert. Danach kehrt das Team zurück in den Luftschiffhafen, wo das Heimspiel gegen Dresden ansteht. Und aufgepasst, nächste Woche verlosen wir hier bei uns im Programm Tickets für die Partie.
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0: Und Two Times hier bei Radio Potsdam bei der Arbeit. 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
4: Die Temperaturen passen schon mal, jetzt fehlt nur noch das Wochenende. Radio Potsdam hat dafür zumindest schon mal die passende Musik dazu. Weekend Feeling. Die Fantastischen Vier sind das, der Song passt doch perfekt. Und dann haben wir noch den hier für Sie. Ein bisschen was zum Tanzen im Büro oder auf der Stelle oder auf dem Weg vielleicht schon die Kids abzuholen. One More Time. Spielen wir Ihnen alles nach unseren Nachrichten.
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6: Mit Selina Töbe. Guten Tag. Die Tanzsteuer in Potsdam steht vor dem Aus. Der Finanzausschuss hat sich mit großer Mehrheit für die Abschaffung ausgesprochen. Nach Angaben der MAZ bringt die Steuer der Stadt nur rund 500 Euro pro Jahr ein, verursacht aber einen vergleichsweise hohen Verwaltungsaufwand. Die FDP hatte den Antrag eingebracht und kritisiert zudem eine Gerechtigkeitslücke, weil private Tanzveranstaltungen besteuert werden, ähnliche Angebote von soziokulturellen Einrichtungen aber nicht. Die endgültige Entscheidung wird noch in der Stadtverordnetenversammlung besprochen. Brandenburg will mit seiner sogenannten Dunkelfeldstudie das Ausmaß von Straftaten erfassen, die nicht bei der Polizei angezeigt werden. Besonders bei häuslicher Gewalt, Sexualdelikten und Hasskriminalität vermutet die Landesregierung eine hohe Zahl ungemeldeter Fälle. Dafür sollen künftig bis zu 10.000 Brandenburgerinnen und Brandenburger befragt werden. Die Ergebnisse sollen helfen, Prävention, Opferschutz und auch die Arbeit von Polizei und Beratungsstellen gezielter auszurichten. Die Potsdamer Stadtverwaltung plant ab Mitte 2028 wieder in das sanierte Rathaus in der Friedrich-Ebert-Straße zurückzuziehen. Nach Angaben der MAZ sollen dort durch flexible Arbeitsplatzmodelle künftig bis zu 180 Arbeitsplätze mehr entstehen. Die Sanierung des denkmalgeschützten Gebäudes kostet rund 64 Millionen Euro. Parallel hält die Stadt trotz offener Finanzierungsfragen an den Plänen für einen neuen Verwaltungscampus fest. Bis September sollen dafür verschiedene Varianten und Kostenmodelle vorgestellt werden. Das war das Wichtigste aus Potsdam und der Umgebung. Die nächsten Lokalnachrichten bei Radio Potsdam gibt's dann wie immer um halb. Und damit zurück zu dir, Charlie.
4: Danke dir.
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4: Vielleicht merken Sie es im Büro heute auch schon so langsam. Der Sommer nimmt richtig Fahrt auf. Gerade ein paar mehr Wolken, die Sonne kommt aber wieder. Aktuell messen wir 28 Grad in Michendorf und Beelitz. Heute schaffen wir bis zu 29 Grad bei einem Mix aus Sonne und Wolken. Dazu weht immer mal wieder ein kleiner leichter Wind. Morgen wird es dann richtig heiß, bis zu 33 Grad. Und am Samstag legen die Temperaturen noch einen drauf. Bis zu 34 Grad sind drin. Dafür dürfte die Vorfreude auf den Feierabend und den Badesaison dann bei vielen gleich schon gestiegen sein. Der Sonntag bleibt ebenfalls sommerlich mit bis zu 29 Grad, nur vereinzelt könnten am Wochenende auch mal ein paar Gewitter dazukommen.
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4: 5 Minuten dauert es in Potsdam länger auf der Straße am Neuen Garten in Richtung Russische Kolonie. A2 Magdeburg Richtung Berliner Ring, zwischen Wohlin und Brandenburg, Gefahr durch Gegenstände auf dem linken Fahrbahn. Bitte hier besonders vorsichtig fahren. Dann die A9 Berlin Richtung Halle-Leipzig. Zwischen Beelitz und Niemek haben wir 2 Kilometer Stau. Hier dauert es mindestens eine Stunde länger. Zwischen Niemek und Kleinmerzehnt ist nämlich gerade eine Vollsperrung. Grund dafür die Schutzplankenerneuerung. Ortskundige Autofahrer werden gebeten, das Gebiet weiträumig zu erfahren. Zu umfahren bis 14 Uhr geht das ungefähr noch. Und eine Umleitung ist zum Beispiel die U32, die Sie da nutzen können. A10 westlicher Berliner Ring, Dreieck Werder Richtung Dreieck Havelland, zwischen Großkreuz und Leest 2 Kilometer Stau. Eine halbe Stunde können wir hier draufpacken. Ebenfalls A10 südlicher Berliner Ring, Dreieck Potsdam Richtung Dreieck Werder, zwischen Dreieck Potsdam und Glindow, da liegen Reifenteile auf dem rechten Fahrstreifen. Hier also auch vorsichtig fahren. Und die A115 Dreieck Nutzung. Blutetal Richtung Dreieck Funkturm. Zwischen Kleinmachnow und Kreuz-Zehlendorf, da haben wir 1 Kilometer Stau. Mindestens 5 Minuten sind es hier länger. 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Einer in Potsdam ist gerade noch bei 30 km/h in der Geschwister-Scholl-Straße. Und wenn Sie noch was gesehen haben, dann geben Sie gerne Bescheid an unsere Nummer für alles. Das ist die 0331 581 692 und die 30. Eine gute Fahrt Ihnen.
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4: Ein Abend, drei völlig unterschiedliche Möglichkeiten. Internationale Live-Musik im Minsk, spontanes Impro-Theater im Waschhaus oder selbst zum Mikrogreifen auf der Inselbühne. Wenn Sie für heute Abend noch nach einer Idee suchen, dann haben wir gleich die passenden Tipps für Sie in unseren Radio Potsdam Terminen.
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1: Besondere Klänge aus aller Welt gibt's heute in Minsk. Der Kiez-Salon findet statt und bringt internationale Live-Musik zwischen Pop und Klassik mit auf die Bühne. Dazu gibt's DJ-Sets auf der Dachterrasse und Zeit zum Austauschen in ganz entspannter Atmosphäre. Tickets kosten 10 Euro. Los geht's um 19 Uhr. Wer lieber lachen und staunen möchte, ist im Waschhaus genau richtig. Das Berliner Impro-Theater Die Gorillas kommt nach Potsdam und entwickelt aus spontanen Ideen des Publikums live neue Szenen, Songs und Geschichten. Kein Abend ist wie der andere und genau das macht doch den Reiz aus. Tickets gibt es hier für 20 Euro auf der Website vom Waschhaus. Beginn ist um 20 Uhr. Und zum Abschluss wird gemeinsam gesungen. Auf der Inselbühne Potsdam steht heute Inselsingen und Karaoke auf dem Programm. Erst wird gemeinsam gesungen, danach gehört die Bühne allen, die ihren Lieblingssong beim Karaoke zum Besten geben möchten. Der Eintritt ist kostenlos. Los geht's um 18 Uhr.
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0: Hathaway und What is Love. Einen schönen Donnerstagnachmittag. Hier ist Radio Potsdam. Wir starten rockig in diesen warmen Donnerstagfeierabend gleich mit Green Day, 21 Guns und Miley Cyrus ist mit dabei. Midnight Sky. Gleich. Jetzt all das, was wichtig ist, um 14 Uhr.
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2: Ich bin Selina Töbe und das ist das Top-Thema der Stunde. Die Potsdamer Tanzsteuer soll abgeschafft werden. Der Finanzausschuss hat dafür grünes Licht gegeben. Die Steuer bringt nämlich nur geringe Einnahmen, verursacht aber vergleichsweise hohen Aufwand. Mehr Nachrichten aus unserer Region finden Sie jederzeit bei uns im Netz auf radio-potsdam.de. Und jetzt mehr Nachrichten aus Deutschland und der Welt.
3: Ich bin Babette Büchner. Die Bundeswehr hält sich nach dem Abkommen zwischen den USA und dem Iran für einen Minenräumeinsatz in der Straße von Hormuz bereit. Zwei Schiffe der deutschen Marine sind schon auf dem Weg ins Rote Meer, sagte Bundesverteidigungsminister Boris Pistorius.
4: Während wir hier sprechen, fährt unser Minenjagdboot Fulda und der Tender Mosel durch den Suezkanal Richtung Rotes Meer. Die Einheiten werden vorstationiert für eine mögliche Mission in der Straße von Hormuz.
3: Für den Einsatz sei aber ein klarer internationaler völkerrechtlicher Rahmen nötig, so Pistorius. Experten gehen davon aus, dass der Iran mehrere Dutzend Seeminen in der Meerenge verteilt hat. Die Spritpreise sinken seit der Entspannung im Nahen Osten zügig und kommen dem Niveau vor Kriegsbeginn immer näher. Diesel kostete gestern im bundesweiten Tagesdurchschnitt nur noch 3 Cent pro Liter mehr als am 27. Februar, dem letzten Tag vor Kriegsbeginn, zeigen Zahlen des ADAC.
5: Seit mehr als einer Woche wird Diesel von Tag zu Tag günstiger. Gestern kostete der Liter im deutschlandweiten Schnitt knapp 1,78 Euro, Tendenz weiter fallend. Bei Super E10 ist die Entwicklung ähnlich, das Preisniveau vor Kriegsbeginn aber noch etwas weiter entfernt. Wichtig zu wissen, noch gilt ja der Tankrabatt, der den Liter Sprit rechnerisch noch bis Ende Juni 16,7 Cent pro Liter billiger macht. Der ADAC sieht aber Potenzial für weiter sinkende Preise und hält das aktuelle Niveau auch für möglich, wenn der Tankrabatt ausgelaufen ist. Jan-Henner Reitze, Nachrichtenredaktion.
3: Seit Wochen wird über eine Verlängerung der Wochenarbeitszeit diskutiert. Ein jetzt vorliegender Entwurf aus dem Bundesarbeitsministerium zeigt, der 8-Stunden-Tag soll unangetastet bleiben. Die Ausnahmeregelungen dazu sollen aber erweitert werden, sodass Tarifpartner auch wöchentliche Arbeitszeiten vereinbaren können. Es handelt sich bei dem Entwurf nach Informationen aus Ministeriumskreisen aber noch um eine frühe Version. Die Abstimmung im Haus läuft noch. In der Schweiz soll das Neubauverbot für Atomkraftwerke aufgehoben werden. Nach der Regierung und der kleinen Parlamentskammer will dies nun auch die Große Kammer, der Nationalrat, ermöglichen. Die Grünen haben ein Referendum dagegen angekündigt. Direkte Konsequenzen hat die Entscheidung aber nicht. Es gibt bislang keine Pläne für den Neubau von Atomkraftwerken in der Schweiz.
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0: Mit den aktuellen Temperaturen 27 Grad in Borkheide, 28 Grad in Bergholz-Rehbrücke, in Werder, in Brandenburg an der Havel und bei uns in Potsdam. Der Nachmittag zeigt sich wechselnd bewölkt. Vor ein paar Minuten kamen ein paar Regentropfen runter. Das soll es dann aber heute auch gewesen sein. Der restliche Nachmittag bleibt trocken. Am Abend und in der Nacht komplett aufgelockert, die Nacht später bei 18 Grad. Der Radio Potsdam Wettertrend. Morgen bis zu 34 Grad. Anfangs eine leichte Wolkendecke, später dann etwas stärker zugezogen. Samstag und Sonntag bleibt es sommerlich, bei Werten zwischen 31 und 32 Grad. Samstag muss noch mit etwas Regen gerechnet werden.
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0: Im Stadtverkehr Potsdam läuft soweit alles, deswegen geht es direkt raus ins Umland, raus auf die Autobahnen. Die A2 Richtung Berlin zwischen Thesen und Ziese haben wir Stau nach einem Unfall, halbe Stunde Passierdauer. A9 Berlin Richtung Leipzig zwischen Brück und Niemeck befindet sich eine ungesicherte Unfallstelle auf der Standspur. Vorsicht auf der A10 südlicher Berliner Ring Richtung Dreieck Werder. Zwischen Wildauer Brücke und dem Schönefelder Kreuz liegen Gegenstände auf der Fahrbahn. Dann in der Einfahrt Rangsdorf liegen Gegenstände auf der Bahn. Bitte aktuell hier Vorsicht. Es wird geblitzt an diesem Nachmittag. Sie stehen aktuell unter anderem bei uns in der Region verteilt. In Potsdam aktuell recht ruhig, aber es blitzt auf der B1 zwischen Jeserich und Neuschmerzke. Haben auch Sie noch was entdeckt? Staus oder Blitzer? Sagen Sie gerne jederzeit Bescheid per WhatsApp-Nachricht oder rufen Sie gerne auch durch. Unsere Nummer für alles ist die 0331 581 692 und die 30. Danke fürs Bescheid sagen, eine gute und vor allem eine sichere Fahrt.
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0: Kurz nach zwei. Einen schönen, warmen Donnerstagnachmittag. Wir sind bei Ihnen, starten gemeinsam in den Feierabend. Und wenn es im Hintergrund wieder in den nächsten Minuten etwas lauter sein könnte, hier auf der Brandenburger Straße, werden natürlich auch heute Nachmittag fleißig die Steine zugeschnitten. Ja, also Ihr Radiogerät ist nicht kaputt. Das Rauschen kommt von dieser wunderbaren Nassschneidemaschine. Liebe Grüße an der Stelle an die Arbeiter unten auf der Brandenburger Straße. Die machen einen super Job und ich glaube, wir haben es bald geschafft. Wir starten rein in den Feierabend. Gleich in Miley Cyrus, Midnight Sky. Voll wird's schön rockig bei uns mit Green Day, 21 Guns. Hallo zusammen.
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Miley Cyrus und Midnight Sky, 13 Minuten nach 2, hier ist Radio Potsdam, live aus der Brandenburger Straße, live von der Großbaustelle heute Nachmittag. Also wenn es ein bisschen ruckelt im Hintergrund, die Arbeiten auf der Brandenburger, die stehen gerade kurz vorm Abschluss, hier werden gerade die Steinchen reingekloppt. 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Hier kommt Kamrat mit Hug Yourself.

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0: Nachmittag um 14.30 Uhr, halb drei.
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2: Mit Selina Töbe. Guten Tag. Brandenburg will mit seiner sogenannten Dunkelfeldstudie das Ausmaß von Straftaten erfassen, die nicht bei der Polizei angezeigt werden. Besonders bei häuslicher Gewalt, Sexualdelikten und Hasskriminalität vermutet die Landesregierung eine hohe Zahl ungemeldeter Fälle. Dafür sollen künftig bis zu 10.000 Brandenburgerinnen und Brandenburger befragt werden. Die Ergebnisse sollen helfen, Prävention, Opferschutz und auch die Arbeit von Polizei und Beratungsstellen gezielter auszurichten. Brandenburg will den Kinder- und Jugendschutz bei den Feuerwehren stärken. Nach Missbrauchsfällen in den vergangenen Jahren sollen Betreuerinnen und Betreuer von Jugendfeuerwehren künftig regelmäßig ein erweitertes Führungszeugnis vorlegen. Außerdem sieht die geplante Reform des Brand- und Katastrophenschutzgesetzes neue Regeln für den Einsatz von Jugendlichen vor. Das Gesetz soll zugleich modernisiert und auch an aktuelle Anforderungen bei Feuerwehren und Hilfsorganisationen angepasst werden. Die Tanzsteuer in Potsdam steht vor dem Aus. Der Finanzausschuss hat sich mit großer Mehrheit für die Abschaffung ausgesprochen. Nach Angaben der MATZ bringt die Steuer der Stadt nur rund 500 Euro pro Jahr ein, verursacht aber einen vergleichsweise hohen Verwaltungsaufwand. Die FDP hatte den Antrag eingebracht und kritisiert zudem eine Gerechtigkeitslücke, weil private Tanzveranstaltungen besteuert werden, ähnliche Angebote von soziokulturellen Einrichtungen aber nicht. Die endgültige Entscheidung wird noch in der Stadtverordnetenversammlung besprochen. Die Potsdamer Stadtverwaltung plant ab Mitte 2028 wieder in das sanierte Rathaus in der Friedrich-Ebert-Straße zurückzuziehen. Nach Angaben der MATZ sollen dort durch flexible Arbeitsplatzmodelle künftig bis zu 180 Arbeitsplätze mehr entstehen. Die Sanierung des denkmalgeschützten Gebäudes kostet rund 64 Millionen Euro. Parallel hält die Stadt trotz offener Finanzierungsfragen an den Plänen für einen neuen Verwaltungscampus fest. Bis September sollen dafür verschiedene Varianten und Kostenmodelle vorgestellt werden. Das war das Wichtigste aus Potsdam und der Umgebung. Die nächsten Lokalnachrichten bei Radio Potsdam gibt's dann wie immer um halb. Und damit zurück zu dir, Paul.
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0: Mit den aktuellen Temperaturen über der Region. 28 Grad in Borkheide, in Werder, in Teltow, in Brandenburg an der Havel und bei uns in der Landeshauptstadt. Der Nachmittag zeigt sich wechselnd bewölkt. Ein paar Tröpfchen sind runtergekommen. Der restliche Nachmittag bleibt jetzt aber trocken. Am Abend und in der Nacht klar und trocken. Die Nacht später bei 18 Grad. Radio Potsdam Wettertrend. Morgen wird es nochmal deutlich wärmer. Morgen freundlicher Mix aus Sonne und Wolken bei 34 Grad. Auch das Wochenende sommerlich warm bei 31 bis 32 Grad. Nur am Samstag muss dann noch mit etwas Regen gerechnet werden.
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0: Im Stadtverkehr Potsdam reut es soweit. Wir schauen direkt raus auf die A2 Richtung Berlin. Zwischen Thesen und Ciesa gibt es Stau nach einem Unfall. Aktuell eine halbe Stunde Passierdauer. Dann die A9 Berlin Richtung Leipzig. Zwischen Brück und Niemeck ist die Autobahn nach einem Unfall gesperrt. Vor der Abfahrt Brück dauert es eine Stunde länger. Die letzte freie Ausfahrt ist derzeit Belitz. Vorsicht auf der A10 südlicher Berliner Ring Richtung Dreieck Werder. Zwischen Wildauer Brücke und dem Schönefelder Kreuz liegen Gegenstände auf der Fahrbahn. Dann weiter auf die A24 Hamburg Richtung Berlin. Zwischen Herzsprung und Neuruppin ist die Autobahn aufgrund eines Feuerwehreinsatzes gesperrt. Die letzte freie Ausfahrt ist hier Herzsprung. Es wird geblitzt heute Nachmittag. Sie stehen auf der B5 Richtung Nauen zwischen Pessin und Selbelang in der 80er-Zone und auf der B1 zwischen Jeserich und Neuschmerzke. Haben auch Sie noch was entdeckt? Staus oder Blitzer? Sagen Sie gerne jederzeit Bescheid per WhatsApp-Nachricht oder rufen Sie gerne auch durch. Unsere Nummer für alles ist die 0331 581 692 und die 30. Danke fürs Bescheid sagen. Gute Fahrt.
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0: Kurz nach halb drei, der Schröder macht mit Ihnen frei. Kommen Sie gut in den Nachmittag. Hallo.
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0: Spice Girls und Stab 14.41 Uhr, 19 Minuten vor 3.
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10 Minuten vor 3 in der Region. Schönen Donnerstagnachmittag. Hier ist Radio Potsdam. Wir müssen kurz rausschauen auf die Autobahn, auf die A2 Magdeburg in Richtung Berlin. Zwischen Thesen und Ziesa gibt es Stau nach einem Unfall. Aktuell 30 Minuten Stop and Go. Mehr ausführlich gleich bei uns um 15 Uhr nach den Radio Potsdam Nachrichten aus Deutschland und der Welt.

0: Der Radio Potsdam Feierabend mit Michael Schulte. Schön, dass Sie mit dabei sind. Auf dem Weg in Richtung Nachmittag gleich Harry Styles, American Girls und Marlon Rudette ist mit dabei. When the Beat Drops Out gibt's gleich. Jetzt alles, was wichtig ist, um 15 Uhr.
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2: Ich bin Selina Töbe und das ist das Top-Thema der Stunde. Brandenburg plant strengere Regeln zum Schutz von Kindern und Jugendlichen in den Feuerwehren. Betreuer sollen künftig regelmäßig ein erweitertes Führungszeugnis vorlegen müssen. Hintergrund sind Missbrauchsfälle in der Vergangenheit. Mehr Nachrichten aus unserer Region finden Sie jederzeit bei uns im Netz auf radio-potsdam.de. Und jetzt mehr Nachrichten aus Deutschland und der Welt.
3: Ich bin Babette Büchner. Die Bundeswehr hält sich nach dem Abkommen zwischen den USA und dem Iran für einen Minenräumeinsatz in der Straße von Hormuz bereit. Zwei Schiffe der deutschen Marine sind schon auf dem Weg ins Rote Meer, sagte Bundesverteidigungsminister Boris Pistorius.
4: An Bord der beiden Bundeswehrschiffe sind auch Marinetaucher. Sie würden hinabtauchen ins Meer, um gefährliche Sprengsätze zu entschärfen oder zu bergen. Am gesamten Minenräumeinsatz nehmen mehrere Nationen teil. Wenn er denn zustande kommt, das ist wahrscheinlich, doch eben noch nicht endgültig klar. Experten gehen davon aus, dass der Iran kurz nach Beginn des Krieges mehrere Dutzend Seeminen in der Meerenge verteilt hat. Lea Matschulat, Nachrichtenredaktion.
3: Seit Wochen wird über eine Verlängerung der Wochenarbeitszeit diskutiert. Ein jetzt vorliegender Entwurf aus dem Bundesarbeitsministerium zeigt, der 8-Stunden-Tag soll unangetastet bleiben. Die Ausnahmeregelungen dazu sollen aber erweitert werden.
5: Sollen wir alle gezwungen werden, jeden Tag mehr zu arbeiten? Oder wird uns ein Gefallen getan, weil wir, wenn's passt, mal deutlich länger als 8 Stunden arbeiten und dafür an einem anderen Tag früher gehen? Wie in vielen aktuellen Reformdiskussionen gibt es auch bei der Arbeitszeit entgegengesetzte Deutungen. Der erste noch abzustimmende Kompromissansatz lautet jetzt, grundsätzlich bleibt der 8-Stunden-Tag, aber für Arbeitgeber und Gewerkschaften wird es einfacher, stattdessen eine wöchentliche Arbeitszeit zu vereinbaren. Aus Berlin, Jan-Henna Reitze.
3: Verdi ruft in den laufenden Tarifverhandlungen im Handel erneut zu bundesweiten Warnstreiks auf. Im Zentrum der Aktionen steht dabei morgen IKEA. Wie die Gewerkschaft mitteilte, treten in mehr als der Hälfte der Häuser die Beschäftigten in den Arbeitskampf. Das Unternehmen stehe wirtschaftlich gut da und plane dennoch einen Personalabbau, hieß es. Statt faire Löhne zu zahlen, werde ein radikaler Sparkurs gefahren. Und zum Sport: bei der Fußball-WM gibt es schon wieder Einreiseprobleme. Diesmal trifft es einen Spieler der Elfenbeinküste. Die Mannschaft tritt am Samstag in Toronto gegen unsere DFB-Elf an. Eli Wai sei aber die Einreise nach Kanada vor dem WM-Spiel verweigert worden, teilte sein Verband jetzt auf X mit. Die erforderlichen behördlichen Genehmigungen konnten bis zum jetzigen Zeitpunkt nicht eingeholt werden.
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0: Mit den aktuellen Temperaturen über der Region. Wir messen 28 Grad in Teltow, 29 Grad in Werder, in Potsdam und in Fichtenwalde. Der Nachmittag mit einem freundlichen Mix aus Sonne und Wolken. Zum Abend hin lockert es sich komplett auf, die Nacht später bei 18 Grad. Der Radio Potsdam Wettertrend. Morgen noch deutlich wärmer, morgen bis zu 34 Grad. Auch das Wochenende sommerlich warm. Samstag, Sonntag Werte zwischen 31 und 32 Grad. Samstag muss dann mit Regen, teilweise auch mit Gewittern gerechnet werden.
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0: Stadtverkehr Potsdam, 5 Minuten plus aktuell auf der Breitenstraße bis runter zur Zeppelinstraße. Nochmal 5 Minuten plus aktuell auf der Belatstraße stadteinwärts. Dann schauen wir raus auf die A2 Richtung Berlin. Zwischen Thesen und Ziesa gibt es Stau nach einem Unfall. 30 Minuten Verzögerung haben wir hier derzeit. Die A9 Berlin Richtung Leipzig. Zwischen Brück und Niemeck ist die Autobahn nach einem Unfall gesperrt. Vor der Abfahrt Brück dauert es eine Stunde länger. Die letzte freie Ausfahrt ist aktuell Belitz. Dann Vorsicht auf der A10 südlicher Berliner Ring Richtung Dreieck Werder. Zwischen der Wedauer Brücke und dem Schönefelder Kreuz liegen Gegenstände auf der Fahrbahn. A10 südlicher Berliner Ring Richtung Dreieck Werder in der Einfahrt Rangsdorf Gegenstände auf der Fahrbahn. Bitte Vorsicht. Da wird geblitzt heute Nachmittag. Sie stehen auf der B1 zwischen Jeserich und Neuschmerzke und nochmal auf der B5 Richtung Nauen zwischen Pessin und Säbelang in der 80er-Zone. Haben auch Sie noch was entdeckt? Staus oder Blitzer? Sagen Sie gerne jederzeit Bescheid per WhatsApp-Nachricht oder oder rufen Sie gerne auch durch. Unsere Nummer für alles ist die 0331 581 692 und die 30. Danke fürs Bescheid sagen. Gute Fahrt.
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0: Kurz nach drei. Herr Schröder macht mit Ihnen frei. Einen tollen Nachmittag. Hallöchen.
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die Elevator Boys und Room Me. 15:21 Uhr, 9 Minuten vor 3:30 in der Region. Sie hören Ihren Radio Potsdam Feierabend. Schön, dass Sie mit dabei sind. Dicke Probleme haben wir heute Nachmittag auf der A9 in Richtung Leipzig. Zwischen Brück und Niemek ist die Autobahn nach einem Unfall nämlich derzeit gesperrt. Vor der Abfahrt Brück dauert es eine Stunde länger. Die letzte freie Ausfahrt ist Beelitz. Mehr ausführlich gleich bei uns um 3:30 Uhr. Hier kommt Heinz Rudolf Kunze.

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0: Destiny's Child und Say My Name. Hier ist Radio Potsdam. Gleich mit den Jungs von Stand For. Wishing You Well spiele ich ihn gleich. Außerdem Gigi D'Agostino, The Riddle, ist gleich in voller Länge mit dabei. Jetzt alles, was wichtig ist, um 15.30 Uhr, 3:30.
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2: Mit Selina Töbe. Guten Tag. Der Ortsbeirat Eiche stellt die Pläne für die neue Feuerwache im Potsdamer Westen in Frage und hat einen Alternativstandort vorgeschlagen. Die Wache soll stattdessen auf einer Wiese nahe der Studentenwohnheime am Ortseingang entstehen. Feuerwehrchef Dennis Krawinkel hält die Fläche sogar für besser geeignet als den bisher favorisierten Standort. Die Eicher kritisieren außerdem die geplante Verlegung von Unisportplätzen und sehen Einsparpotenzial von mehreren Millionen Euro. Über die Vorschläge wollen Vertreter der Stadt, Feuerwehr, Universität und auch Schlösserstiftung jetzt gemeinsam beraten. Die Tanzsteuer in Potsdam steht vor dem Aus. Der Finanzausschuss hat sich mit großer Mehrheit für die Abschaffung ausgesprochen. Nach Angaben der MAZ bringt die Steuer der Stadt nur rund 500 Euro pro Jahr ein, verursacht aber einen vergleichsweise hohen Verwaltungsaufwand. Die FDP hatte den Antrag eingebracht und kritisiert zudem eine Gerechtigkeitslücke, weil private Tanzveranstaltungen besteuert werden, ähnliche Angebote von soziokulturellen Einrichtungen aber nicht. Die endgültige Entscheidung wird noch in der Stadtverordnetenversammlung besprochen. Die Potsdamer Stadtverwaltung plant ab Mitte 2028 wieder in das sanierte Rathaus in der Friedrich-Ebert-Straße zurückzuziehen. Nach Angaben der MAZ sollen dort durch flexible Arbeitsplatzmodelle künftig bis zu 180 Arbeitsplätze mehr entstehen. Die Sanierung des denkmalgeschützten Gebäudes kostet rund 64 Millionen Euro. Parallel hält die Stadt trotz offener Finanzierungsfragen an den Plänen für einen neuen Verwaltungscampus fest. Bis September sollen dafür verschiedene Varianten und Kostenmodelle vorgestellt werden. Brandenburg will den Kinder- und Jugendschutz bei den Feuerwehren stärken. Nach Missbrauchsfällen in den vergangenen Jahren sollen Betreuerinnen und Betreuer von Jugendfeuerwehren künftig regelmäßig ein erweitertes Führungszeugnis vorlegen. Außerdem sieht die geplante Reform des Brand- und Katastrophenschutzgesetzes neue Regeln für den Einsatz von Jugendlichen vor. Das Gesetz soll zugleich modernisiert und auch an aktuelle Anforderungen bei Feuerwehren und Hilfsorganisationen angepasst werden. Das war das Wichtigste aus Potsdam und der Umgebung. Die nächsten Lokalnachrichten bei Radio Potsdam gibt's dann wie immer um 9:30 und damit zurück zu dir, Paul.
0: Schönen Dank, Selina.
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0: Jetzt haben wir sie geknackt, die 30-Grad-Marke heute Nachmittag. 30 Grad in Großkreuz, in Werder, in Brandenburg an der Havel und bei uns in der Landeshauptstadt Potsdam. Der Nachmittag zeigt sich aktuell eher zugezogen. Es bleibt aber trocken. Regen ist erst einmal nicht in Sicht. Es lockert sich eher noch weiter auf. Am Abend und in der Nacht klar, die Nacht bei 18 Grad. Der Radio Potsdam-Wettertrend. Morgen steigern wir uns nochmal temperaturtechnisch. Morgen bis zu 34 Grad, dazu auch hier ein freundlicher Mischmasch aus Sonne und Wolken. Samstag, Sonntag Werte zwischen 31 und 32 Grad. Samstag teilweise mit Regen, teilweise auch mit Gewittern. Sonntag durchweg trocken mit viel Sonne.
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0: Stadtverkehr Potsdam, breite Straße bis runter zur Zeppelinstraße. 10 Minuten plus haben wir hier derzeit auf der Uhr. Alleestraße, Straße am Neuen Garten bis runter zur Hans-Thoma-Straße, 10 Minuten plus. Und Hegeallee, Kurfürstenstraße in beide Richtungen zwischen Hans-Thoma und Schobmauerstraße auch nochmal 5 Minuten plus. 5 Minuten plus außerdem aktuell auf der Königstraße, anstehen hier ab der Glienicker Brücke. Dann raus ins Umland auf der A2 Richtung Berlin zwischen Thesen und Cieza. Stau nach einem Unfall, 30 Minuten Passierdauer. Die A9 Berlin Richtung Leipzig zwischen Brück und Niemeck ist die Autobahn nach einem Unfall gesperrt. Vor der Abfahrt Brück dauert es eine Stunde länger. Die letzte freie Ausfahrt ist aktuell Beelitz. Vorsicht auf der A10 südlicher Berliner Ring Richtung Dreieck Werder. Zwischen Wildauer Brücke und dem Schönefelder Kreuz liegen Gegenstände auf der Fahrbahn. Und Vorsicht in der Einfahrt Rangsdorf liegen noch Gegenstände auf der Fahrbahn. Es wird geblitzt heute Nachmittag. Sie stehen aktuell auf der B1 zwischen Jeserich und Neuschmerzke. Und wenn Sie noch etwas entdeckt haben, Staus oder Blitzer, sagen Sie gerne jederzeit Bescheid per WhatsApp-Nachricht oder rufen Sie gerne auch durch. Unsere Nummer für alles ist die 0331 581 692 und die 30. Danke fürs Bescheid sagen. Gute Fahrt.
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0: Kurz nach 3:30, der Schröder hier. Kommen Sie gut in den Nachmittag. Gleich mit Gigi D'Agostino. The Riddle spiele ich Ihnen nach den Jungs von Stand For. Wishing you well. Hallo zusammen.
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0: Gigi D'Agostino und The Riddle, 1543.
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0: Ist heute die 30, denn so warm ist es inzwischen bei uns in Potsdam und der Region. Nach Tagen mit Wolken und Regen schaltet das Wetter jetzt tatsächlich doch mal um in den Sommermodus. Eine subtropische Luftmasse macht sich nämlich bei uns breit. Aus Spanien und Frankreich kommt die. Das Ergebnis? Es ist spürbar wärmer und die Sonne kommt deutlich mehr durch. Ja, und liebe Sommerfans, keine Sorge. Richtung Wochenende geht's dann noch weiter rauf. Dann winken uns Temperaturen zwischen 31 und 32 Grad. Wichtig auch, bei den heutigen 30 Grad immer dran denken, viel Wasser zu trinken. Also heute die 30. Sie steht für den Sommerstart bei uns in Potsdam. Stadt und Land.
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Tina Turner, We Don't Need Another Hero, der Radio Potsdam Feierabend um 15.53 Uhr, kurz vor vier. Schön, dass Sie mit dabei sind. Wir schauen kurz raus auf die Straßen. Wir haben einen neuen Blitzer reingemeldet bekommen von Julia. Die meldet einen Blitzer ganz neu auf der Heinrich-Mann-Allee bei Tempo 50 und zwar hier kurz vor der Eduard-Claudius-Straße. Machen Sie schön vorsichtig, wo es noch klemmt, alles ausführlich haben wir gleich für Sie um 16 Uhr nach den Radio Potsdam Nachrichten aus Potsdam, Deutschland und der Welt.

0: Einen schönen Nachmittag, hier ist Radio Potsdam. Gleich mit Kuit von Roxette. Fading Like a Flower spiele ich ihn gleich gemeinsam mit den Chainsmokers. Hi gibt's gleich. Jetzt alles, was wichtig ist, um 16 Uhr.
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2: Ich bin Selina Töbe und das ist das Top-Thema der Stunde. Brandenburg plant strengere Regeln zum Schutz von Kindern und Jugendlichen in den Feuerwehren. Betreuer sollen künftig regelmäßig ein erweitertes Führungszeugnis vorlegen müssen. Hintergrund sind Missbrauchsfälle in der Vergangenheit. Mehr Nachrichten aus unserer Region finden Sie jederzeit bei uns im Netz auf radio-potsdam.de. Und jetzt mehr Nachrichten aus Deutschland und der Welt.
3: Ich bin Babette Büchner. Ein Rahmenabkommen im Iran-Krieg ist unterzeichnet. Nun beginnt die Detailarbeit an einer endgültigen Einigung, auch zu Irans Atomprogramm. Die Internationale Atomenergiebehörde nimmt an den Verhandlungen teil.
4: Bislang gibt es ja nur ein Rahmenabkommen, in dem einige Ziele formuliert sind. Unter anderem soll hoch angereichertes Uran so verdünnt werden, dass Teheran es nicht mehr für Atomwaffen verwenden kann. Und die IAEO soll das beaufsichtigen. Es gibt aber ein Problem. Die IAEO in Wien geht davon aus, dass das Material in einer unterirdischen Anlage gelagert wird, die durch die Angriffe auf den Iran beschädigt wurde. Wann und wie die IAEO daran kommt, das ist eine der Fragen, die jetzt besprochen werden müssen. Aus Wien, Albert Otti.
3: Ein erster Entwurf zur Reform des deutschen Arbeitszeitgesetzes hat scharfe Kritik ausgelöst. Arbeitgeberpräsident Rainer Dröger forderte, der Entwurf müsse zurückgezogen und völlig überarbeitet werden. Er erfülle die Anforderungen einer flexiblen digitalen Arbeitswelt an keiner Stelle. Der 8-Stunden-Tag bleibt nach dem Entwurf grundsätzlich unangetastet. Ausnahmen sollen aber erweitert werden. So soll es einfacher werden, eine wöchentliche Arbeitszeit zu vereinbaren. Das Münchner IFO-Institut und die Bundesbank bewerten die Situation der deutschen Wirtschaft etwas optimistischer. Das IFO-Institut hob seine Wachstumsprognose für dieses Jahr leicht auf 0,8% an und die Bundesbank geht davon aus, dass es im Herbst wieder aufwärts geht.
5: Hoffentlich nun wirklich endgültige Entspannung in Sachen Iran und deshalb fallende Energiepreise, dazu die über Schulden finanzierten Investitionen der Bundesregierung. Das hilft der Wirtschaft aus Sicht des IFO-Instituts und der Bundesbank. Beide Institutionen erwarten aber auch, dass vieles weiterhin teurer wird, zum Beispiel wieder besonders Lebensmittel, weil dort Mehrkosten bei Herstellung und Lieferung durch gestiegene Energiepreise noch nicht komplett weitergegeben wurden. Und auch der Tankrabatt fällt ab Juli wieder weg. Aus Berlin, Jan-Henner Reitze.
3: Und zum Sport. Bei der Fußball-WM trifft die deutsche Mannschaft am Samstag in Toronto auf die Elfenbeinküste. Eli Wahi, einem Spieler der Elfenbeinküste, wurde nun aber die Einreise nach Kanada verweigert. Das teilte sein Verband mit. Ob ein Zusammenhang wegen möglicher Manipulationsvorwürfe besteht, ist im Moment noch unklar. In Frankreich wird gegen Wahi ermittelt, weil er bei einem Spiel absichtlich eine gelbe Karte kassiert haben soll.
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0: Mit den aktuellen Temperaturen. Wir messen 29 Grad in Borkheide und in Teltow, 30 Grad in Nauen und in Potsdam. Ja, der Sommer ist endlich da über der Region. Der Nachmittag zeigt sich noch wechselnd bewölkt. Am Abend lockert es sich aber immer weiter auf. Die Nacht später bei 18 Grad. Morgen legen wir noch eine Schippe oben drauf. Morgen bis zu 34 Grad. Morgen ein sehr freundlicher Mix aus Sonne und Wolken. Auch das Wochenende, Samstag, Sonntag sehr warm bei 31 bis 32 Grad. Samstag dann aber teilweise noch etwas Regen und in Richtung Abend auch ein paar Gewitter. Mit den heißen Temperaturen steigt natürlich auch wieder die Waldbrandwarnstufe. Die liegt aktuell bei 4 hier bei uns in Potsdam. Und wenn Sie die Waldbrandstufe für Ihre Region gerne mal nachlesen wollen, gibt's ab sofort bei uns im Netz auf radio-potsdam.de zum Nachlesen.
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0: Stadtverkehr Potsdam, voll die breite Straße bis runter zur Zeppelinstraße, 10 Minuten plus, 5 bis 8 Minuten plus Alleestraße, Straße am Neuen Garten bis runter zur Überfahrt Hans-Thoma-Straße und 5 Minuten plus Bornstedter, Potsdamer Straße stadtauswärts ab dem Bornstedter See. Die A2 Richtung Berlin zwischen Thesen und Sieser, Stau plus 10 Minuten. Die A9 Berlin Richtung Leipzig, zwischen Brück und Niemeck ist die Autobahn nach einem Unfall gesperrt. Vor der Abfahrt Brück dauert es eine Stunde länger, die letzte freie Ausfahrt ist Belitz. Dann Vorsicht auf der A10 südlicher Berliner Ring Richtung Dreieck Werder. Zwischen dem Dreieck Spreeau und Niederlehme liegen Metallteile auf der Fahrbahn. A10 westlicher Berliner Ring Richtung Dreieck Havelland. Zwischen Großkreuz und Leest Stau. Aktuell sind es hier 10 Minuten plus. Vorsicht auf der B101 Ludwigsfelde Richtung Berlin. Zwischen Großbeeren Süd und Heinersdorf befinden sich in beide Richtungen Leute auf der Fahrbahn. Geblitzt wird auf der Heinrich-Mann-Allee bei Tempo 50. Und wenn Sie noch was entdeckt haben, Staus oder Blitzer, sagen Sie gerne jederzeit Bescheid per WhatsApp-Nachricht oder rufen Sie gerne auch durch. Unsere Nummer für alles ist die 0331 581 692 und die 30. Danke fürs Bescheid sagen. Gute Fahrt.
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0: Kurz nach 4. Der Schröder hier. Einen tollen Nachmittag. Hallo zusammen.
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0: die Chainsmokers und Hi. Hi, einen schönen Nachmittag, 4:12.
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0: Er steht Woche für Woche auf dem Feld und gibt alles für sein Team. Heiko Bartz, Running Back und Kicker der Potsdam Royals. Gebürtiger Potsdamer ist er zwar nicht, aber schon seit 7 Jahren lebt er bei uns. Und er hat uns mal verraten, wie er eigentlich überhaupt zum Football gekommen ist.
2: So wie wahrscheinlich jeder Footballspieler hat mal früher Fußball gespielt und mir hat der nochmal wichtigere Teamaspekt gefallen. Also beim Fußball ist es ja so, hat man 2, 3 Top-Spieler, kann man ein paar Spiele schon alleine rumreißen. Und im Football funktioniert wirklich kein Spielzug, ohne dass fast alle 11 auf dem Platz ihren Job machen. Also wenn da einer pennt und alle anderen machen ihren Job, dann geht es meistens trotzdem in Hose. Und das ist so ein bisschen das, was mir besonders gut gefallen hat.
0: Die Potsdam Royals, die gehören ja seit Jahren zu den erfolgreichsten Teams im deutschen Football. Aktuell kämpfen sie in der German Football League um ihren 4. Meistertitel in Serie. Und das Beste für ihn an Potsdam?
2: Jedes Mal, wenn ich mit meiner Freundin im Urlaub bin, sagen wir eigentlich, hier ist schön, aber Potsdam ist auch schön. So viel Wasser, so viel Grün. Aber ich glaube, Potsdam ist schon so eine der Top-3 Städte in Deutschland.
0: Tja, wenn nicht sogar die Nummer 1. Sportlich wartet jetzt auf jeden Fall die nächste Herausforderung. Am Wochenende sind die Royals auswärts in Hildesheim gefordert. Danach kehrt das Team zurück in den Luftschiffhafen, wo das Heimspiel gegen die Dresden Monarchs ansteht. Und aufgepasst, nächste Woche verlosen wir hier bei uns Tickets für genau diese Partie. Es lohnt sich also einzuschalten.
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0: 16.30 Uhr, halb fünf.
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2: Mit Selina Töbe. Guten Tag. Der Ortsbeirat Eiche stellt die Pläne für die neue Feuerwache im Potsdamer Westen in Frage und hat einen Alternativstandort vorgeschlagen. Die Wache soll stattdessen auf einer Wiese nahe der Studentenwohnheime am Ortseingang entstehen. Feuerwehrchef Dennis Krawinkel hält die Fläche sogar für besser geeignet als den bisher favorisierten Standort. Die Eicher kritisieren außerdem die geplante Verlegung von Unisportplätzen und sehen Einsparpotenzial von mehreren Millionen Euro. Über die Vorschläge wollen Vertreter der Stadt, Feuerwehr, Universität und auch Schlösserstiftung jetzt gemeinsam beraten. Die Potsdamer Stadtverwaltung plant ab Mitte 2028 wieder in das sanierte Rathaus in der Friedrich-Ebert-Straße zurückzuziehen. Nach Angaben der MAZ sollen dort durch flexible Arbeitsplatzmodelle künftig bis zu 180 Arbeitsplätze mehr entstehen. Die Sanierung des denkmalgeschützten Gebäudes kostet rund 64 Millionen Euro. Parallel hält die Stadt trotz offener Finanzierungsfragen an den Plänen für einen neuen Verwaltungscampus fest. Bis September sollen dafür verschiedene Varianten und Kostenmodelle vorgestellt werden. Brandenburg will mit seiner sogenannten Dunkelfeldstudie das Ausmaß von Straftaten erfassen, die nicht bei der Polizei angezeigt werden. Besonders bei häuslicher Gewalt, Sexualdelikten und Hasskriminalität vermutet die Landesregierung eine hohe Zahl ungemeldeter Fälle. Dafür sollen künftig bis zu 10.000 Brandenburgerinnen und Brandenburger befragt werden. Die Ergebnisse sollen helfen, Prävention, Opferschutz und auch die Arbeit von Polizei und Beratungsstellen gezielter auszurichten. Die Tanzsteuer in Potsdam steht vor dem Aus. Der Finanzausschuss hat sich mit großer Mehrheit für die Abschaffung ausgesprochen. Nach Angaben der MAZ bringt die Steuer der Stadt nur rund 500 Euro pro Jahr ein, verursacht aber einen vergleichsweise hohen Verwaltungsaufwand. Die FDP hatte den Antrag eingebracht und kritisiert zudem eine Gerechtigkeitslücke, weil private Tanzveranstaltungen besteuert werden, ähnliche Angebote von soziokulturellen Einrichtungen aber nicht. Die endgültige Entscheidung wird noch in der Stadtverordnetenversammlung besprochen. Das war das Wichtigste aus Potsdam und der Umgebung. Die nächsten Lokalnachrichten bei Radio Potsdam gibt's dann wie immer um halb. Und damit zurück zu dir, Paul.
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3: Ordentlich warm an diesem Donnerstagnachmittag über der Region. 29 Grad in Michendorf, in Teltow, in Brandenburg an der Havel und bei uns in Potsdam. Der Nachmittag wechselnd bewölkt. Zum Abend hin lockert es sich weiter auf. Die Nacht später bei 18 Grad. Der Radio Potsdam Wettertrend. Morgen ein freundlicher Mix aus Sonne und Wolken. Morgen noch deutlich wärmer. Morgen 34 Grad maximal. Samstag, Sonntag Werte zwischen 31 und 32 Grad. Samstag etwas Regen. Teilweise auch Gewitter. Sonntag bleibt es dann trocken. Die Sonne kommt durch.
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3: Stadtverkehr Potsdam, Nutestraße stadteinwärts. Ab der Humboldtbrücke sind es 5 Minuten plus. Vorsicht auf der A2 Richtung Berlin. Zwischen Ziesa und Wollin liegen Gegenstände auf der Fahrbahn. A9 Richtung Leipzig. Zwischen Brück und Niemek ist die Autobahn nach einem Unfall gesperrt. Vor der Abfahrt Brück dauert es eine Stunde länger. Die letzte freie Ausfahrt ist Belitz. Vorsicht auf der A10 südlicher Berliner Ring Richtung Dreieck Werder. Zwischen dem Dreieck Spreeau und Niederlehme liegen Metallteile auf der Fahrbahn. In Richtung Dreieck Spreeau zwischen Rangsdorf und dem Schönefelder Kreuz gibt es Stau nach einem Unfall auf der linken Spur 20 Minuten plus. Und die A10 westlicher Berliner Ring Richtung Dreieck Havelland zwischen Großkreuz und Leest Stau plus 20 Minuten. Die B1 Brandenburg Richtung Magdeburg. Zwischen Brandenburg an der Havel und Plaue haben wir Stau, etwa 30 bis 40 Minuten Zeitverlust. Es wird geblitzt heute Nachmittag. Sie stehen aktuell auf der Heinrich-Mann-Allee bei Tempo 50. Und wenn Sie noch was entdeckt haben, Staus oder Blitzer, sagen Sie gerne jederzeit Bescheid per WhatsApp-Nachricht oder rufen Sie gerne auch durch. Unsere Nummer für alles ist die 0331 581 692 und die 30. Danke fürs Bescheid sagen. Gute Fahrt.
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3: 4 Minuten nach halb fünf. Ich bin's, der Schröder. Wünschen tollen Nachmittag.
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3: Wir starten rein in diesen Donnerstag-Feierabend mit Sophie Alice Baxter. Hier kommt sie mit Murder of a Dance.

Pärchen auf dem Buckel, ist aber durch Social Media in diesem Jahr wieder völlig durch die Decke gegangen. Sarah Larsson und Lush Life gehört hier um 16.41 Uhr, 19 Minuten vor 5 im Radio Potsdam Feierabend. 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Wir hören rein in diesen wunderbaren Hit von Egi Kelly. Hier kommt er mit Break My Heart.

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16:59, 9 Minuten vor 5 in der Region. Hier meldet sich der Radio Potsdam Verkehrsservice. Bitte Vorsicht, aktuell auf der B273. Zwischen Bornim und dem Abzweig nach Fahrland gibt es Behinderungen durch eine Unfallstelle. Fahren Sie schön vorsichtig. Auf der B273 zwischen Bornim und dem Abzweig nach Fahrland hat's gekracht. Hier gibt's aktuell Behinderungen.

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0: der nächsten halben Stunde. 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
2: Ich bin Selina Töbe und das ist das Top-Thema der Stunde. Die Potsdamer Tanzsteuer soll abgeschafft werden. Der Finanzausschuss hat dafür grünes Licht gegeben. Die Steuer bringt nämlich nur geringe Einnahmen, verursacht aber vergleichsweise hohen Aufwand. Mehr Nachrichten aus unserer Region finden Sie jederzeit bei uns im Netz auf radio-potsdam.de. Und jetzt mehr Nachrichten aus Deutschland und der Welt.
3: Ich bin Babette Büchner. Die Ukraine hat bei einem massiven Drohnenangriff auf Moskau eine Ölraffinerie im Südosten der russischen Hauptstadt schwer beschädigt. In sozialen Netzwerken kursieren teilweise spektakuläre Bilder und Videos von der Attacke und den Folgen. Moskaus Bürgermeister sprach von einem der schwersten ukrainischen Drohnenangriffe auf Moskau seit Kriegsbeginn. Die Flugabwehr habe mehr als 190 Drohnen abgeschossen. Ein Rahmenprogramm im Iran-Krieg ist unterzeichnet. Nun beginnt die Detailarbeit an einer endgültigen Einigung, auch zu Irans Atomprogramm. Die Internationale Atomenergiebehörde nimmt an den Verhandlungen teil.
4: Bislang gibt es ja nur ein Rahmenabkommen, in dem einige Ziele formuliert sind. Unter anderem soll hoch angereichertes Uran so verdünnt werden, dass Teheran es nicht mehr für Atomwaffen verwenden kann. Und die IAEO soll das beaufsichtigen. Es gibt aber ein Problem. Die IAEO in Wien geht davon aus, dass das Material in einer unterirdischen Anlage gelagert wird, die durch die Angriffe auf den Iran beschädigt wurde. Wann und wie die IAEO daran kommt, das ist eine der Fragen, die jetzt besprochen werden müssen. Aus Wien, Albert Otti.
3: Ein erster Entwurf des SPD-geführten Arbeitsministeriums zur Reform der Arbeitszeit stößt auf Kritik aus der Wirtschaft und von der Union. Arbeitgeberpräsident Rainer Dulger nennt den Entwurf etwa eine Ansammlung gewerkschaftlicher Maximalpositionen.
5: Gesetzliche Vorschriften zur Arbeitszeit flexibler machen, das haben sich Union und SPD in ihrem Koalitionsvertrag vorgenommen und das Thema hat schon große Diskussionen ausgelöst. Nach dem ersten Entwurf soll die maximale Arbeitszeit von 8 Stunden pro Tag grundsätzlich bestehen bleiben, ist für Arbeitgeber und Gewerkschaften aber einfacher werden, stattdessen tariflich eine maximale Wochenarbeitszeit zu vereinbaren. Neben der Arbeitgeberseite geht das auch der Union nicht weit genug. Tenor auch in Berufen ohne Tarifbindung müsse mehr Flexibilität her. Aus Berlin Jan-Henna Reitze.
3: Der Einkauf von großen Mengen Corona-Schutzmasken im Frühjahr 2020 könnte die Staatskasse teurer zu stehen kommen als gedacht. Das Kölner Oberlandesgericht hat einem Maskenhändler mit Sitz auf Mallorca 220 Millionen Euro Schadenersatz zugesprochen. Hinzu kommen noch einmal rund 100 Millionen Euro Zinsen. In der Vorinstanz waren nur rund 33 Millionen Euro festgelegt worden. Der Bund ist in Revision gegangen.
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0: Mit den aktuellen Temperaturen 29 Grad in Großkreuz, in Bergholz-Rehbrücke, in Werder, in Brandenburg an der Havel und bei uns in Potsdam. Der Nachmittag zeigt sich wechselnd bewölkt. Zum Abend hin soll es sich immer weiter auflockern. Die Nacht später bei 18 Grad. Der Radio Potsdam Wettertrend. Morgen noch deutlich wärmer. Morgen bis zu 34 Grad über der Region. Der Radio Potsdam Wettertrend verspricht außerdem fürs Wochenende sommerliche Temperaturen, Samstag, Sonntag 31 bis 32 Grad. Samstag muss allerdings dann am Abend mit Gewittern gerechnet werden.
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0: Stadtverkehr Potsdam, Nutestraße stadteinwärts. Ab der Humboldtbrücke 5 Minuten plus, nochmal 5 Minuten plus. Alleestraße, Straße am Neuen Garten bis runter zur Überfahrt zur Hans-Thoma-Straße. Vorsicht auf der A2 Richtung Berlin. Zwischen Zieser und Wollin liegen Gegenstände auf der Fahrbahn. Die A9 Berlin Richtung Leipzig. Zwischen Brück und Niemeck ist die Autobahn nach einem Unfall gesperrt. Vor der Abfahrt Brück dauert es eine Stunde länger. Letzte freie Ausfahrt ist Belitz. Vorsicht auf der A10 südlicher Berliner Ring Richtung Dreieck Werder. Zwischen dem Dreieck Spreeau und Niederlehme liegen Metallteile auf der Bahn. In Richtung Dreieck Spreeau, zwischen Rangsdorf und dem Schönefelder Kreuz gibt es Stau nach einem Unfall auf der linken Spur plus 20 Minuten. A10 westlicher Berliner Ring Richtung Dreieck Havelland, zwischen Großkreuz und Leest Stau 20 Minuten plus. Die B1 Brandenburg Richtung Magdeburg, zwischen Brandenburg an der Havel und Plaue Stau, etwa 20 bis 30 Minuten brauchen Sie zusätzlich. Vorsicht auf der B273, zwischen Bornim und dem Abzweig nach Fahrland gibt es Behinderungen durch eine ungesicherte Unfallstelle. Geblitzt wird in Potsdam, Heinrich-Mann-Allee bei Tempo 50 und wenn Sie noch was entdeckt haben, Staus oder Blitzer, sagen Sie gerne jederzeit Bescheid. Per WhatsApp-Nachricht oder rufen Sie gerne auch durch. Unsere Nummer für alles ist die 0331 581 692 und die 30. Danke fürs Bescheid sagen, eine gute Fahrt.
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0: Ich bin Paul Schröder, wünsche einen tollen Nachmittag. Hallo zusammen.
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0: Clouseau und Minimum. 12:05. Schönen Feierabend.
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Schönen Nachmittag, 17.23 Uhr, kurz vor 6 in der Region. Sie hören Ihren Radio Potsdam Nachmittag am Donnerstag. Bitte mehr Zeit mit einplanen heute Nachmittag auf der A9 in Richtung Leipzig. Zwischen Brück und Niemeck ist die Autobahn nach einem Unfall immer noch gesperrt. Vor der Abfahrt Brück dauert es eine Stunde länger. Die letzte freie Ausfahrt ist Belitz und im Staubereich hat es jetzt auch noch einen Folgeunfall gegeben. Fahren Sie also vorsichtig an das Stauende heran.

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1: Mit Selina Töbe. Guten Tag. Die Potsdamer Stadtverwaltung plant ab Mitte 2028 wieder in das sanierte Rathaus in der Friedrich-Ebert-Straße zurückzuziehen. Nach Angaben der MAZ sollen dort durch flexible Arbeitsplatzmodelle künftig bis zu 180 Arbeitsplätze mehr entstehen. Die Sanierung des denkmalgeschützten Gebäudes kostet rund 64 Millionen Euro. Parallel hält die Stadt trotz offener Finanzierungsfragen an den Plänen für einen neuen Verwaltungscampus fest. Bis September sollen dafür verschiedene Varianten und Kostenmodelle vorgestellt werden. Der Ortsbeirat Eiche stellt die Pläne für die neue Feuerwache im Potsdamer Westen in Frage und hat einen Alternativstandort vorgeschlagen. Die Wache soll stattdessen auf einer Wiese nahe der Studentenwohnheime am Ortseingang entstehen. Feuerwehrchef Dennis Krawinkel hält die Fläche sogar für besser geeignet als den bisher favorisierten Standort. Die Eicher kritisieren außerdem die geplante Verlegung von Unisportplätzen und sehen Einsparpotenzial von mehreren Millionen Euro. Über die Vorschläge wollen Vertreter der Stadt, Feuerwehr, Universität und auch Schlösserstiftung jetzt gemeinsam beraten. Brandenburg will mit seiner sogenannten Dunkelfeldstudie das Ausmaß von Straftaten erfassen, die nicht bei der Polizei angezeigt werden. Besonders bei häuslicher Gewalt, Sexualdelikten und Hasskriminalität vermutet die Landesregierung eine hohe Zahl ungemeldeter Fälle. Dafür sollen künftig bis zu 10.000 Brandenburgerinnen und Brandenburger befragt werden. Die Ergebnisse sollen helfen, Prävention, Opferschutz und auch die Arbeit von Polizei und Beratungsstellen gezielter auszurichten. Die Tanzsteuer in Potsdam steht vor dem Aus. Der Finanzausschuss hat sich mit großer Mehrheit für die Abschaffung ausgesprochen. Nach Angaben der MAZ bringt die Steuer der Stadt nur rund 500 Euro pro Jahr ein, verursacht aber einen vergleichsweise hohen Verwaltungsaufwand. Die FDP hatte den Antrag eingebracht und kritisiert zudem eine Gerechtigkeitslücke, weil private Tanzveranstaltungen besteuert werden, ähnliche Angebote von soziokulturellen Einrichtungen aber nicht. Die endgültige Entscheidung wird noch in der Stadtverordnetenversammlung besprochen. Das war das Wichtigste aus Potsdam und der Umgebung. Die nächsten Lokalnachrichten bei Radio Potsdam gibt's dann wie immer um 9:30 und damit zurück zu dir, Paul.
2: Dankeschön, Selina.
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2: Mit den aktuellen Temperaturen 29 Grad aktuell in Großkreuz, in Görzke, in Michendorf und in Potsdam. Der Nachmittag wechselnd bewölkt. Es soll sich jetzt zum Abend hin aber immer weiter auflockern. Die Nacht dann später bei 18 Grad. Der Radio Potsdam Wettertrend. Morgen freundlicher Mix aus Sonne und Wolken. Morgen noch deutlich wärmer. Morgen bis zu 34 Grad. Auch das Wochenende sommerlich warm. Samstag, Sonntag 31 bis 32 Grad. Samstagabend muss allerdings mit Gewittern gerechnet werden.
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2: Stadtverkehr Potsdam, 5 Minütchen plus noch auf der Alleestraße, Straße am Neuen Garten bis runter zur Hans-Thoma-Straße. Die A9 Berlin Richtung Leipzig. Zwischen Brück und Niemeck ist die Autobahn nach einem Unfall weiterhin gesperrt. Vor der Abfahrt Brück dauert es eine Stunde länger. Die letzte freie Ausfahrt ist Belitz. Im Staubereich hat es dann auch noch einen Folgeunfall gegeben. Vorsicht auf der A10 südlicher Berliner Ring Richtung Dreieck Werder. Zwischen dem Dreieck Spreeau und Niederlehme liegen Metallteile auf der Fahrbahn. In Richtung Dreieck Spreeau zwischen Rangsdorf und dem Schönefelder Kreuz gibt es Stau nach einem Unfall auf der linken Spur. Aktuell plus 20 Minuten. Und zwischen Niederlehme und dem Dreieck Spreeau ist die rechte Spur gesperrt. Hier brennt ein PKW. Die Feuerwehr ist derzeit im Einsatz. A10 westlicher Berliner Ring Richtung Dreieck Havelland zwischen Großkreuz und Leest Stau plus 20 Minuten. Geblitzt wird in Potsdam auf der Heinrich-Mann-Allee bei Tempo 50. Und wenn Sie noch was entdeckt haben, Staus oder Blitzer, sagen Sie gerne jederzeit Bescheid per WhatsApp-Nachricht oder rufen Sie gerne auch durch. Unsere Nummer für alles ist die 0331 581 692 und die 30. Danke fürs Bescheid sagen, eine gute Fahrt.
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2: Einen schönen Nachmittag. Schön, dass Sie mit dabei sind. Hallo.
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1: Besondere Klänge aus aller Welt gibt es heute in Minsk. Der Kiez-Salon findet statt und bringt internationale Live-Musik auf die Bühne. Dazu gibt's DJ-Sets auf der Dachterrasse und Zeit zum Austausch in entspannter Atmosphäre. Das Wetter passt ja. Tickets kosten 10 Euro. Los geht's später um 19 Uhr. Wer lieber lachen und staunen möchte, ist im Waschhaus genau richtig. Das Berliner Impro-Theater, die Gorillas, kommen nach Potsdam und entwickeln aus spontanen Ideen des Publikums live neue Szenen, Songs und Geschichten. Kein Abend ist wie der andere und genau das macht den Reiz aus. Tickets gibt's für 20 Euro auf der Webseite vom Waschhaus. Beginn ist um 20 Uhr. Und zum Abschluss wird gemeinsam gesungen. Auf der Inselbühne Potsdam steht heute Inselsingen und Karaoke auf dem Programm. Erst wird gemeinsam gesungen, dann gehört die Bühne allen, die ihren Lieblingssong beim Karaoke zum Besten geben möchten. Der Eintritt ist kostenfrei. Los geht's um 18 Uhr.
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1: Ich bin David Büchner. Deutschland und die Ukraine haben den Grundstein für die gemeinsame Entwicklung eines Luftverteidigungssystems gegen ballistische Raketen gelegt. Dazu sei eine Übereinkunft unterzeichnet worden, sagte Verteidigungsminister Boris Pistorius. Zudem sicherte Deutschland der Ukraine weitere knapp 350 Millionen Euro zur Beschaffung von Waffen zu. In der Nacht hatte die Ukraine Moskau mit mehr als 190 Drohnen angegriffen. Dabei wurde eine Ölraffinerie im Südosten der russischen Hauptstadt schwer beschädigt. Die Bundeswehr hält sich für einen Minenräumeinsatz in der Straße von Hormuz bereit. Zwei Schiffe der deutschen Marine sind auf dem Weg ins Rote Meer.
2: An Bord der beiden Bundeswehrschiffe sind auch Marinetaucher. Sie würden hinabtauchen ins Meer, um gefährliche Sprengsätze zu entschärfen oder zu bergen. Am gesamten Minenräumeinsatz nehmen mehrere Nationen teil. Wenn er denn zustande kommt, das ist wahrscheinlich, doch eben noch nicht endgültig klar. Experten gehen davon aus, dass der Iran kurz nach Beginn des Krieges mehrere Dutzend Seeminen in der Meerenge verteilt hat. Lea Matschulat, Nachrichtenredaktion.
1: Das Münchner IFO-Institut und die Bundesbank bewerten die Situation der deutschen Wirtschaft etwas optimistischer. Das IFO-Institut hob seine Wachstumsprognose für dieses Jahr leicht auf 0,8% an. Die Bundesbank geht davon aus, dass es im Herbst wieder aufwärts geht.
3: Hoffentlich nun wirklich endgültige Entspannung in Sachen Iran und deshalb fallende Energiepreise. Dazu die über Schulden finanzierten Investitionen der Bundesregierung. Das hilft der Wirtschaft aus Sicht des IFO-Instituts und der Bundesbank. Beide Institutionen erwarten aber auch, dass vieles weiterhin teurer wird, zum Beispiel wieder besonders Lebensmittel, weil dort Mehrkosten bei Herstellung und Lieferung durch gestiegene Energiepreise noch nicht komplett weitergegeben wurden. Und auch der Tankrabatt fällt ab Juli wieder weg. Aus Berlin Jan-Henner Reitze.
1: Israel bricht den Kontakt mit der EU-Außenbeauftragten Kaya Kallas ab, weil sie den Umgang des Landes mit den Palästinensern nach Medienberichten mit Südafrikas früherem Apartheidssystem verglichen hat. Der israelische Außenminister sprach auf der Plattform X von einer Blutverleumdung gegen den einzigen jüdischen Staat der Welt. Er forderte, dass Kallas die Aussage zurücknimmt.

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1: Ich bin Babit Büchner. Beim umkämpften Sparpaket für stabile Krankenkassenbeiträge verschafft sich die schwarz-rote Koalition noch etwas mehr Zeit. Der Gesetzentwurf soll nicht schon in der nächsten Woche im Bundestag zur Abstimmung kommen, sondern erst in der letzten Sitzungswoche vor der Sommerpause Anfang Juli.
2: Bei so einer wichtigen Entscheidung gehe Sorgfalt vor Schnelligkeit, heißt es von Union und SPD. Damit bleibt aber auch mehr Zeit für das Gezerre um die Reform, mit der eigentlich niemand zufrieden ist. Die Pharmabranche droht, weniger in Deutschland zu investieren. Ärzte klagen, ihre Arbeit würde sich noch weniger lohnen. Patienten sollen mehr zuzahlen, die Mitversicherung von Ehepartnern soll eingeschränkt werden. Aus Berlin Jan-Henner Reitze.
1: Deutschland und die Ukraine wollen gemeinsam ein Luftverteidigungssystem gegen ballistische Raketen entwickeln. Dazu sei eine Übereinkunft unterzeichnet worden, teilte Verteidigungsminister Boris Pistorius am Rande einer Tagung der NATO-Verteidigungsminister und der Ukraine-Kontaktgruppe mit. Die Unterstützer der Ukraine sammelten auch weitere Militärhilfe für das Land. Deutschland beteiligt sich mit knapp 350 Millionen Euro. Bei der Frühjahrskonferenz der Innenminister von Bund und Ländern in Hamburg sorgen die Vorschläge zur Eindämmung von Gewalt bei Fußballspielen für reichlich Diskussionsstoff. Sachsens Innenminister Armin Schuster will Tickets mit Namen.
3: Schuster will beim Dauerthema Pyrotechnik weiterkommen und zunächst in Pilotprojekten mit einigen Vereinen personalisierte Tickets ausgeben. Er argumentiert, Stadionverbote macht nur Sinn, wenn man sie auch kontrollieren kann. Hessens Innenminister Poseck macht sich ebenfalls für ein konsequentes Verbot von Pyrotechnik stark. Von einer Pflicht, nur noch Tickets, auf denen der Name steht, auszugeben, hält er aber nichts. Befeuert haben die Debatte schwere Ausschreitungen im Zweitligaspiel zwischen Dynamo Dresden und Hertha BSC. Aus Berlin, Dirk Zeitler.
1: Der bei einem begleiteten Freigang in Niedersachsen geflohene Mörder ist in Italien festgenommen worden. Die Polizei fand den zu lebenslanger Haft verurteilten Mann in einem Krankenhaus, teilte das Landeskriminalamt Niedersachsen mit. Er war in einen Unfall verwickelt und wurde in der Klinik behandelt. Der 42-Jährige war am Dienstag in Peine auf einem Motorrad geflohen.

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1: Ich bin David Büchner. Nach dem Abkommen zwischen den USA und dem Iran hat US-Vizepräsident J.D. Vance den offiziellen Beginn der nächsten Verhandlungsphase verkündet. Die im Abkommen vorgesehene Frist von 60 Tagen habe heute offiziell begonnen, sagte Vance. Jetzt werden bisher ungelöste Fragen ausgehandelt. Dazu gehören zentrale Fragen zum iranischen Atomprogramm und der Umgang mit den Beständen hoch angereicherten Urans. Beim umstrittenen Sparpaket für stabile Krankenkassenbeiträge verschafft sich die schwarz-rote Koalition noch etwas mehr Zeit. Der Gesetzentwurf soll nicht schon in der nächsten Woche im Bundestag zur Abstimmung kommen, sondern erst in der letzten Sitzungswoche vor der Sommerpause Anfang Juli.
2: Bei so einer wichtigen Entscheidung gehe Sorgfalt vor Schnelligkeit, heißt es von Union und SPD. Damit bleibt aber auch mehr Zeit für das Gezerre um die Reform, mit der eigentlich niemand zufrieden ist. Die Pharmabranche droht, weniger in Deutschland zu investieren. Ärzte klagen, ihre Arbeit würde sich noch weniger lohnen. Patienten sollen mehr zuzahlen, die Mitversicherung von Ehepartnern soll eingeschränkt werden. Und die Krankenkassen sagen schon, das Sparpaket reiche nicht aus, um beim Thema längerfristig für Ruhe zu sorgen. Aus Berlin Jan-Henner Reitze.
1: Pendler müssen sich ab Oktober auf bis zu 80 Minuten längere Fahrzeiten im Fernverkehr zwischen Berlin und Hannover einstellen. Grund ist die Generalsanierung der Bahnstrecke.
3: Die 80 Minuten mehr Fahrzeit ab Oktober bedeuten, dass Reisende zwischen Hannover und Berlin rund doppelt so lange brauchen, um an ihr Ziel zu kommen. Aktuell liegt die Fahrzeit, wenn alles glatt läuft, bei 100 Minuten. Die Bauarbeiten bedeuten nicht nur für Pendler und Reisende zwischen Niedersachsen und Berlin Verzögerungen. Betroffen sind auch Fahrten Richtung Nordrhein-Westfalen. Die Strecke zwischen Lehrte bei Hannover und Berlin wird zwischen Oktober und Ende 2027 saniert. Lea Matschula, Nachrichtenredaktion.
1: Der bei einem begleiteten Freigang in Niedersachsen geflohene Mörder ist in Italien festgenommen worden. Die Polizei fand den zu lebenslanger Haft verurteilten Mann in einem Krankenhaus, teilte das Landeskriminalamt Niedersachsen mit. Er war in einen Unfall verwickelt und wurde in der Klinik behandelt. Der Mann war am Dienstag in Peine auf einem Motorrad geflohen.
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Willkommen, liebe Beatkisten-Fans und solche, die es vielleicht noch werden wollen, zu Franks Beatkiste Nummer 406 hier auf Radio Potsdam, ihrer Sendung rund um den Ostbeat. Heute soll es eine recht entspannte Sendung werden, denn die Hitze schlägt so langsam zu. Das freut mich und vielleicht auch alle anderen, die morgen und übermorgen beim Klassentreffen der Ostmusik in Neuruppin dabei sind. Ganz besonders. Aber der Veranstalter hat mir versichert, es wird genug schattige Plätze geben, es gibt genug Getränke, sodass man nicht gezwungen ist, in der prallen Sonne stundenlang auszuharren. Wenn man zum Beispiel Dirk Zöllner mit Chicorée oder IC hören möchte. Die beiden haben wir gerade mit der Aufnahme Wir sind die Sonne von dem 2008er Album Ostende gehört, das sie gemeinsam aufgenommen haben. Und so soll es auch weitergehen. Musik, die mir einfällt und besonders gefällt von einigen der Künstler, die morgen und übermorgen dabei sind. Im zweiten Teil der Beatkiste geht es nachher noch um ein Open Air von Cillian. Dafür gibt es sogar Karten zu gewinnen. Aber jetzt bleiben wir erstmal bei Neuruppin. Ich freue mich zum Beispiel ganz besonders auf den Altmeister des Blues, nämlich Jürgen Kehrt. Den habe ich schon ewig nicht mehr live gesehen und ich freue mich, dass er morgen dabei ist. Hier ist Dass dir keiner hilft vom Altmeister.

Diese einprägsame Stimme gehört natürlich Tino Eisbrenner, damals mit der Band Jessica zusammen aus dem Jahre 1986. Und ja, Jessica wird beim zweiten Klassentreffen der Ostmusik in Neuruppin dabei sein. Sie werden am Sonnabend auftreten und auch da bin ich sehr gespannt. Und das ist noch lange nicht alles. Als weiteres Blues-Schwergewicht wird Body Bodak und Engerling dabei sein. Auch eine fantastische Band, die inzwischen über 50 Jahre alt ist. Und natürlich die Sternkombo Meißen. Zwar die dienstälteste Band dieses Festivals, die aber auch ganz aktuelle Stücke zu bieten hat, wie die Himmelsscheibe von Nebra hier in ganzer Schönheit. Hier sind Engerling und die Sternkombo Meißen.

Vor jeder Zeit war eine Zeit. Und es kommt eine Zeit, die Erklärungen sucht für ihr Entstehen. Um zu wissen und nicht nur dem Glauben ausgeliefert zu sein, die Gutes als gut erkennt und Böses auch böse nennt, die durch das Geschenk der Vernunft das Scheinheilige entlarvt und stillbare Neugier sprengt die Horizonte und aus dem Staub der Erde wird ein Bild des Himmels gebaut, Ahnung vom Ganzen der Welt, die zu besserem Verstehen führt, zu gemeinsamem Handeln.

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1: Und dem zweiten Teil der Beatkiste 406. Bevor wir zur Vorfreude auf das Klassentreffen der Ostmusik in Neuruppin morgen und übermorgen zurückkehren, geht es jetzt um ein weiteres Open-Air-Highlight dieses Sommers. Die Band Silly spielt im Rahmen ihrer Elektroakustik-Open-Air-Tour am 17. Juli im Waschhaus Potsdam. Mit der wunderbaren Julia Neigel als Gastsängerin und exklusiv hier bei Franks Beatkiste gibt es 2 Freikarten für dieses wirkliche Erlebnis zu gewinnen. Ich sage das mit absoluter Überzeugung und hier schließt sich der Kreis zum Klassentreffen der Ostmusik in Neuruppin. Vor einem Jahr trat nämlich Silly dort auf und es war klasse. Hier ist die wilde Mathilde mit Julia am Mikrofon.

0: Ja, hier ist Jackie von Silly und...
1: Hallo, und hier ist Richie von Silly.
0: Und wir grüßen die Hörer von Radio Potsdam und laden sie ein zu unserem Konzert.
1: Am 17. Juli. Und es gibt übrigens 2 Freikarten zu verlosen hier im Programm von Radio Potsdam.
2: Und zwar 2x2 Freikarten. Das heißt, schreiben Sie eine Mail gerstmann@radio-potsdam.de oder an beatkiste@radio-potsdam.de. Betreff Silly, dann werden Sie in der nächsten Woche erfahren, wer der Glückliche oder die Glückliche ist, die 2 Freikarten für dieses wunderbare Konzert gewinnen wird. Potsdam ist übrigens für Silly durchaus etwas Besonderes. Ich habe die beiden mal danach gefragt.
1: Ist denn Potsdam für euch was Besonderes? Denn es gab ja dieses Konzert vom November 1994 im Lindenpark.
3: Das Wichtigste dabei ist eigentlich das Vorhandensein dieses Zeitdokuments. Es gab ja nur 2 Konzerte dieser Art, die wir gespielt haben, zusammen mit der Seilschaft und Gundi. Das war wirklich eine sehr herausragende Sache, auch zu seiner Zeit.
4: Aber weißt du, wo ich auch noch dran denken muss, wenn wir hier in Potsdam spielen? Wir haben hier mal beim Stadtwerkefest gespielt, und zwar mit ZZ Top zusammen. Der Bassist hat noch gelebt, mit dem habe ich noch gefrühstückt und mich total nett mit ihm unterhalten. Deswegen denke ich in Potsdam auch immer an ZZ Top und Silly.

0: Ich habe euch vor einem Jahr in Neuruppin erlebt. Ich war wirklich begeistert. Ich habe dann abends einen Song gehört. Das war, ich würde heute sagen, ein Friedenslied oder Antikriegslied mit viel Percussion. Vielleicht erinnert ihr euch. Er hat mich sehr ergriffen.
1: Ich muss nochmal zu diesem Antikriegslied sagen. Das ist veröffentlicht in der 12-jährigen Phase mit Anna Loos. Das heißt Vaterland. Und das gibt es in mehreren Versionen. Und wir haben eine spezielle Live-Version sozusagen dafür.
2: Und das ist natürlich wirklich auch ein genialer Text von Werner Kramer. Denn den spielen wir bei jedem Konzert. Eigentlich seit Jahren schon, weil das auch ein wichtiges Anliegen ist von uns.

Ich hoffe, ich konnte Sie ein bisschen neugierig machen auf dieses wunderbare Konzert im Waschhaus am 17. Juli. Dafür gibt es, wie gesagt, 2x2 Freikarten hier zu gewinnen. Schreiben Sie eine Mail und in der nächsten Woche werden wir bekannt geben, wer die Gewinner der Freikarten sind. Der Rest dieses Interviews übrigens nach dem 17. Juli in einem Silly-Spezial, in dem es unter anderem auch um Pläne vielleicht für ein neues Album geht. Also bleiben Sie neugierig. Kommen wir zurück zu dem morgen und übermorgen stattfindenden zweiten Klassentreffen der Ostmusik. Für mich vor einem Jahr eine der Überraschungen, die Modern Soul Band aus Berlin. Ich habe sie ja aus der Vergangenheit in der Erinnerung gehabt und war absolut begeistert von dem musikalischen Feuerwerk, das diese Band abgeliefert hat. Und sie ist dieses Jahr wieder dabei. Und vielleicht spielen sie auch wieder ihre wundervolle Version des Klassikers von City Casablanca. Hören Sie mal rein und vielleicht hören wir das gemeinsam morgen in Neuruppin.

Die Modern Soul Band mit ihrer Version von Casablanca. Ich hoffe, dass sie die morgen in der Ruppin spielen. Ja, das war's schon wieder mit Franks Beatkiste Nummer 406. Zum Abschluss gibt es noch etwas ganz Besonderes, nämlich die neue Single des Stern-Meißen-Frontsängers Manuel Schmidt zusammen mit Marek Arnold. Ich will raus, wer in Neuruppin ist. Sie können ja Manuel darauf ansprechen. Der hat bestimmt die neue Single sogar im Gepäck. Tschüss, sage ich mit dem Titelsong von der 1988er LP von IC Zigeuner auf Zeit. Wir sehen uns morgen oder übermorgen oder hören uns nächste Woche wieder bei Franks Beatkiste auf Radio Potsdam. Und wer sich beteiligt an der Silly Kartenverlosung, ich wünsche Ihnen viel Erfolg. Bleiben Sie gesund, bis zum nächsten Mal. Tschüss.

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1: Ich bin Babit Büchner. In Brüssel hat der EU-Gipfel der Staats- und Regierungschefs begonnen. Unter anderem soll dabei über das Abkommen zum Ende des Iran-Kriegs gesprochen werden. Ein weiteres Thema sind die Beziehungen zu China.
2: Es gibt verschiedene große Themen bei dem EU-Gipfel. Ganz sicher werden die Teilnehmer des gerade beendeten G7-Gipfels über die US-Sicht auf den Krieg mit dem Iran berichten. Und natürlich ist das zunehmende wirtschaftliche Gewicht Chinas ein Thema. Keine Konfrontation, heißt es in Brüssel, aber beispielsweise weniger Abhängigkeit von chinesischen Rohstoffen. Und ganz sicher wird man auch jetzt wieder über die EU-Haushaltsplanung bis 2034 sprechen. Knapp 1,8 Billionen Euro will die Kommission ausgeben. Darüber gibt es jede Menge Streit. Aus Brüssel, Dieter Ebeling.
1: Nach dem Abkommen zwischen den USA und dem Iran hat US-Vizepräsident J.D. Vance den offiziellen Beginn der nächsten Verhandlungsphase verkündet. Die im Abkommen vorgesehene Frist von 60 Tagen habe heute offiziell begonnen, sagte Vance. Jetzt werden bisher ungelöste Fragen ausgehandelt. Dazu gehören zentrale Fragen zum iranischen Atomprogramm und der Umgang mit den Beständen hoch angereicherten Urans. Der bei einem begleiteten Freigang in Niedersachsen geflohene Mörder ist in Italien festgenommen worden. Die Polizei fand den zu lebenslanger Haft verurteilten Mann in einem Krankenhaus.
3: Es war eine spektakuläre Flucht aus dem Knast und gut organisiert. Rauf auf ein Motorrad und weg über die Grenze. Doch dann nur wenige Tage später der Crash. Ein Unfall hier in Norditalien. Der Mann landete im Krankenhaus. Und die Polizei hier, die bereits Hinweise hatte, nahm den gesuchten Mörder fest. Der hatte eine junge Frau erstochen, war zu einer lebenslangen Haftstrafe verurteilt worden und soll nun zurückgebracht werden nach Deutschland. Aus Italien, Claudia Wächter.
1: Und zum Sport. Ein Handelfmeter sorgte für den späten Ausgleich. Bei der Fußball-WM haben sich Tschechien und Südafrika 1:1 unentschieden getrennt. Dadurch haben beide Teams noch die Chance auf das Weiterkommen. Gepfiffen hat bei dem Spiel zum ersten Mal bei dieser WM eine Frau. Als Schiedsrichterin kam die US-Amerikanerin Tori Penso zum Einsatz.

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1: Ich bin Ursula Winkler. Die USA und der Iran haben ein Rahmenabkommen unterzeichnet. Laut Pakistan öffnet damit nun die Straße von Hormuz wieder und die USA beenden umgehend die Seeblockade iranischer Häfen. Die Kriegsparteien kommen voraussichtlich morgen in der Schweiz zusammen.
2: Hier in den USA hagelt es Kritik am Abkommen mit dem Iran. Der Schiffsverkehr durch die Straße von Hormuz bleibt verhalten. Der Iran hat mehr Kontrolle über die Meerenge als vor dem Krieg. Das Regime in Teheran ist in neuer Besetzung weiterhin stabil an der Macht. Das Raketenprogramm ist intakt und über das Atomprogramm und die Uranbestände wird weiter verhandelt, wie vor dem Krieg. Im Libanon gab es unterdessen erneut israelische Angriffe und hier fragen viele, was sollte das Ganze? Tina Eck, USA.
1: Einen Tag nach dem G7-Gipfel ist Bundeskanzler Merz mit Staats- und Regierungschefs der anderen EU-Staaten zusammengekommen. Bei dem Gipfeltreffen in Brüssel wollen die Spitzenpolitiker unter anderem über das Abkommen zum Ende des Iran-Kriegs sprechen. Ein weiteres Thema sind die Beziehungen zu China. Mit staatlicher Förderung exportiert das Land viel, kauft wenig ein und erzielt Rekordüberschüsse. Die so oftmals billigere chinesische Konkurrenz setzt Europas Industrie zu. Bei der Frühjahrskonferenz der Innenminister von Bund und Ländern in Hamburg sorgen die Vorschläge zur Eindämmung von Gewalt im Umfeld von Fußballspielen für reichlich Diskussionsstoff. Sachsens Innenminister Schuster sieht den Moment gekommen, um die seit Jahren umstrittene Forderung nach dem Verkauf von Tickets mit Namen voranzubringen.
3: Schuster will beim Dauerthema Pyrotechnik weiterkommen und zunächst in Pilotprojekten mit einigen Vereinen personalisierte Tickets ausgeben. Er argumentiert, Stadionverbote macht nur Sinn, wenn man sie auch kontrollieren kann. Hessens Innenminister Poseck macht sich ebenfalls für ein konsequentes Verbot von Pyrotechnik stark. Von einer Pflicht, nur noch Tickets, auf denen der Name steht, auszugeben, hält er aber nichts. Befeuert haben die Debatte schwere Ausschreitungen im Zweitligaspiel zwischen Dynamo Dresden und Hertha BSC. Doc Zeitler, Berlin.
1: Zum Fußball. Bei der WM haben sich Tschechien und Südafrika 1:1 unentschieden getrennt. Beide Teams hatten ihre Auftaktspiele verloren und standen unter Zugzwang. Nun haben beide Teams noch die Chance auf das Weiterkommen. Gepfiffen hat bei dem Spiel zum ersten Mal bei dieser WM eine Frau. Als Schiedsrichterin kam die US-Amerikanerin Tori Penso zum Einsatz.

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1: Ich bin Ursula Winkler. Die Vereinbarung zwischen den USA und dem Iran sieht ein Ende der Kämpfe und die Öffnung der Straße von Hormuz vor. Das sei ein großer Schritt nach vorn, dass dort die Waffen schweigen, dass auch die freie Durchfahrt durch die Straße von Hormuz wieder gewährleistet wird, sagte Bundeskanzler Merz vor einem Treffen der Staats- und Regierungschefs der EU in Brüssel.
2: Und damit das auch so bleibt, kann Deutschland einen Beitrag leisten, etwa bei der Minenräumung. Dazu braucht es ein Mandat des Bundestags, betont Merz. Und das werde in Ruhe in Deutschland beraten werden, auch im Lichte der Entwicklungen der nächsten Tage. Nach der Verkündung des Abkommens zwischen den USA und dem Iran hat US-Vizepräsident Vance den offiziellen Beginn der nächsten Verhandlungsphase verkündet. Innerhalb von 60 Tagen sollen Streitpunkte wie die Zukunft des iranischen Atomprogramms geklärt werden. Doc Zeitler, Berlin.
1: Ein erster Entwurf des SPD-geführten Arbeitsministeriums zur Reform der Arbeitszeit stößt auf Kritik aus der Wirtschaft und von der Union. Arbeitgeberpräsident Dulger nennt den Entwurf etwa eine Ansammlung gewerkschaftlicher Maximalpositionen.
3: Gesetzliche Vorschriften zur Arbeitszeit flexibler machen, das haben sich Union und SPD in ihrem Koalitionsvertrag vorgenommen und das Thema hat schon große Diskussionen ausgelöst. Nach dem ersten Entwurf soll die maximale Arbeitszeit von 8 Stunden pro Tag grundsätzlich bestehen bleiben, ist für Arbeitgeber und Gewerkschaften aber einfacher werden, stattdessen tariflich eine maximale Wochenarbeitszeit zu vereinbaren. Neben der Arbeitgeberseite geht das auch der Union nicht weit genug. Tenor auch in Berufen ohne Tarifbindung müsse mehr Flexibilität her. Jan-Henner Reitze, Berlin.
1: Seit der Entspannung im Nahen Osten sinken die Spritpreise zügig und kommen dem Niveau vor Kriegsbeginn immer näher. Diesel kostete zuletzt im bundesweiten Tagesdurchschnitt nur noch 3 Cent pro Liter mehr als am 27. Februar, dem letzten Tag vor Kriegsbeginn. Das geht aus Zahlen des ADAC hervor. Super E10 war gut 6 Cent teurer. Zum Fußball. Bei der WM haben sich Tschechien und Südafrika 1:1 unentschieden getrennt. Beide Teams hatten ihre Auftaktspiele verloren und standen unter Zugzwang. Nun haben beide Teams noch die Chance auf das Weiterkommen. Gepfiffen hat bei dem Spiel zum ersten Mal bei dieser WM eine Frau. Als Schiedsrichterin kam die US-Amerikanerin Tori Penso zum Einsatz.

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1: Ich bin Ursula Winkler. Die wochenlange US-Seeblockade iranischer Häfen ist nach Angaben des US-Militärs aufgehoben. Die Durchfahrt von Schiffen mit Start oder Ziel im Iran werde auf Anweisung von US-Präsident Trump nicht mehr verhindert, teilte das zuständige Regionalkommando mit. Die US-Streitkräfte würden aber weiterhin in der Region stationiert bleiben. Hintergrund ist das mit dem Iran geschlossene Rahmenabkommen, das unter anderem eine freie Durchfahrt durch die Straße von Hormuz vorsieht. Die Bundesregierung will das umstrittene Sparpaket zur Stabilisierung der Krankenkassenbeiträge noch vor der Sommerpause auf den Weg bringen. Das wird aber knapp. Die Abstimmung ist von der Tagesordnung der Bundestagssitzung nächste Woche verschwunden. Damit bleibt für die Verabschiedung nur noch die letzte Sitzungswoche vor der Sommerpause Anfang Juli.
2: Bei so einer wichtigen Entscheidung gehe Sorgfalt vor Schnelligkeit, heißt es von Union und SPD. Damit bleibt aber auch mehr Zeit für das Gezerre um die Reform, mit der eigentlich niemand zufrieden ist. Die Pharmabranche droht, weniger in Deutschland zu investieren. Ärzte klagen, ihre Arbeit würde sich noch weniger lohnen. Patienten sollen mehr zuzahlen, die Mitversicherung von Ehepartnern soll eingeschränkt werden. Und die Krankenkassen sagen schon, das Sparpaket reiche nicht aus, um beim Thema längerfristig für Ruhe zu sorgen. Jan-Henner Reitze, Berlin.
1: Ein verurteilter Mörder kann bei einem Freigang aus der JVA-Zelle Niedersachsen fliehen. Jetzt ist der 42-Jährige in Italien festgenommen worden. Die Polizei fand den Geflüchteten in einem Krankenhaus, erklärte das Landeskriminalamt Niedersachsen.
3: Es war eine spektakuläre Flucht aus dem Knast und gut organisiert. Rauf auf ein Motorrad und weg über die Grenze. Doch dann nur wenige Tage später der Crash. Ein Unfall hier in Norditalien. Der Mann landete im Krankenhaus. Und die Polizei hier, die bereits Hinweise hatte, nahm den gesuchten Mörder fest. Der hatte eine junge Frau erstochen, war zu einer lebenslangen Haftstrafe verurteilt worden und soll nun zurückgebracht werden nach Deutschland. Claudia Wächter, Italien.
1: Zum Fußball. Mit einem 4:1 gegen Bosnien-Herzegowina ist die Schweiz der K.O.-Phase der WM einen großen Schritt näher gekommen. Die Schweiz geht nun mit 4 Punkten ins letzte Gruppenspiel gegen Co-Gastgeber Kanada. Bosnien hat mit nur einem Zähler aus 2 Spielen dagegen keine guten Karten mehr. In der Partie davor hatten sich Tschechien und Südafrika 1:1 unentschieden getrennt.

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1: Ich bin Ursula Winkler. Nach der Unterzeichnung des Rahmenabkommens durch die USA und den Iran soll die Straße von Hormuz wieder öffnen und die USA haben die Seeblockade iranischer Häfen beendet. Die Kriegsparteien kommen voraussichtlich bald in der Schweiz zusammen.
2: Hier in den USA hagelt es Kritik am Abkommen mit dem Iran. Der Schiffsverkehr durch die Straße von Hormuz bleibt verhalten. Der Iran hat mehr Kontrolle über die Meerenge als vor dem Krieg. Das Regime in Teheran ist in neuer Besetzung weiterhin stabil an der Macht. Das Raketenprogramm ist intakt und über das Atomprogramm und die Uranbestände wird weiter verhandelt, wie vor dem Krieg. Im Libanon gab es unterdessen erneut israelische Angriffe und hier fragen viele, was sollte das Ganze? Tina Eck, USA.
1: Die EU verlängert ihre Wirtschaftssanktionen gegen Russland erstmals nicht nur um 6, sondern um 12 Monate. Eine entsprechende Entscheidung trafen die Staats- und Regierungschefs der Mitgliedstaaten am Abend bei ihrem Juni-Gipfel in Brüssel. In den vergangenen Jahren hatte stets der damalige ungarische Regierungschef Orbán eine einjährige Verlängerung blockiert. Der neue Ministerpräsident Mocsua gilt als deutlich russlandkritischer als sein Vorgänger, der enge Kontakte zu Kreml-Chef Putin pflegte. Nächster Streik im Tarifkonflikt im Handel. Heute ruft die Gewerkschaft Verdi unter anderem Beschäftigte der Möbelhauskette IKEA dazu auf, nicht zu arbeiten.
3: Milliardenumsätze, aber beim Personal komme davon so gut wie nichts an, gerade bei IKEA kritisiert Verdi. Das Möbelhaus stehe wirtschaftlich gut da, plane aber dennoch Stellen zu streichen. Die Gewerkschaft geht davon aus, dass sich in mehr als der Hälfte der deutschlandweit 54 IKEA-Filialen Mitarbeitende am Streik beteiligen. Das Unternehmen und auch der Handelsverband erwarten dennoch keine größeren Auswirkungen für Kunden, so wie es auch schon bei anderen Streikaktionen in dem laufenden Tarifkonflikt war. Jan-Henner Reitzer, Nachrichtenredaktion.
1: Zum Fußball. Mit einem 4:1 gegen Bosnien-Herzegowina ist die Schweiz der K.O.-Phase der WM einen großen Schritt näher gekommen. Die Schweiz geht nun mit 4 Punkten ins letzte Gruppenspiel gegen Co-Gastgeber Kanada. Bosnien hat mit nur einem Zähler aus 2 Spielen dagegen keine guten Karten mehr. In der Partie davor hatten sich Tschechien und Südafrika 1:1 unentschieden getrennt.

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1: Ich bin Ursula Winkler. Die Vereinbarung zwischen den USA und dem Iran sieht ein Ende der Kämpfe und die Öffnung der Straße von Hormuz vor. Das sei ein großer Schritt nach vorn, dass dort die Waffen schweigen, dass auch die freie Durchfahrt durch die Straße von Hormuz wieder gewährleistet wird, sagte Bundeskanzler Merz vor einem Treffen der Staats- und Regierungschefs der EU in Brüssel.
2: Und damit das auch so bleibt, kann Deutschland einen Beitrag leisten, etwa bei der Minenräumung. Dazu braucht es ein Mandat des Bundestags, betont Merz. Und das werde in Ruhe in Deutschland beraten werden, auch im Lichte der Entwicklungen der nächsten Tage. Nach der Verkündung des Abkommens zwischen den USA und dem Iran hat US-Vizepräsident Vance den offiziellen Beginn der nächsten Verhandlungsphase verkündet. Innerhalb von 60 Tagen sollen Streitpunkte wie die Zukunft des iranischen Atomprogramms geklärt werden. Dirk Zeitler, Berlin.
1: Die EU verlängert ihre Wirtschaftssanktionen gegen Russland erstmals nicht nur um 6, sondern um 12 Monate. Eine entsprechende Entscheidung trafen die Staats- und Regierungschefs der Mitgliedstaaten am Abend bei ihrem Juni-Gipfel in Brüssel. In den vergangenen Jahren hatte stets der damalige ungarische Regierungschef Orbán eine einjährige Verlängerung blockiert. Der neue Ministerpräsident Mocsua gilt als deutlich russlandkritischer als sein Vorgänger, der enge Kontakte zu Kreml-Chef Putin pflegte. Ein erster Entwurf des SPD-geführten Arbeitsministeriums zur Reform der Arbeitszeit stößt auf Kritik aus der Wirtschaft und von der Union. Arbeitgeberpräsident Dulger nennt den Entwurf etwa eine Ansammlung gewerkschaftlicher Maximalpositionen.
3: Gesetzliche Vorschriften zur Arbeitszeit flexibler machen, das haben sich Union und SPD in ihrem Koalitionsvertrag vorgenommen und das Thema hat schon große Diskussionen ausgelöst. Nach dem ersten Entwurf soll die maximale Arbeitszeit von 8 Stunden pro Tag grundsätzlich bestehen bleiben, ist für Arbeitgeber und Gewerkschaften aber einfacher werden stattdessen tariflich eine maximale